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1: Ed Sheeran mit Happier. Sie hören die ARD-Hitnacht um 2.10 Uhr. Mittlerweile ist da der 11. September und wir haben Neumond heute Nacht. Während über den Vollmond ja doch oft mal was erzählt wird, so von Gruselgeschichten über Werwölfe und tanzende Hexen, da fällt der Neumond immer so ein bisschen hinten runter. Vielleicht, weil er eben nicht zu sehen ist, jedenfalls auch nicht mit dem Auge, wenn man so ihn jetzt sucht. Und das brachte ihm auch seinen Namen Neumond ein, weil es den Anschein hatte, als würde sich der Mond erneuern. Und das haben sich auch die Menschen dann zu eigen gemacht, haben das für sich entdeckt und daher sagt man, es sei so eine Zeit um den Neumond herum, also jetzt, um etwas Neues zu beginnen. Und auch die Gezeiten fallen stärker aus als sonst, wenn der Mond mit Sonne und Erde in einer Reihe steht. Heute Nacht sehen wir also nichts vom Mond, dann wird er jedoch eine wunderschöne Mondsichel, wird gar nicht mehr lange dauern, und bis er dann ja auch schon wieder voll und rund wird. Damit willkommen hier in der Neumond-ARD-Hitnacht mit Imme Tröger. Mit Musik von Robert Palmer und UB40, I'll Be Your Baby Tonight. Einen angenehmen Weg durch diese Neumondnacht.

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Herbert Grönemeyer in der ARD-Hitnacht. So klingt sie, die ARD-Hitnacht, für ihren Weg durch die schlaflosen Stunden. Die gehen wir jetzt gemeinsam an, die Schlaflosigkeit mit Meatloaf. Seinen Erfolg gründete er ja auf sein Mitwirken in der Rocky Horror Picture Show in den 70ern. Als es während der 80er dann wieder ein bisschen ruhiger um ihn wurde, verhalf ihm unser nächster Titel zum Comeback. Und was für eins. Eine Rockoper in 5 Minuten 21, kann man sagen. Mit allem, was eine Geschichte haben muss. Liebe, Drama, Edelmut und ein Happy End, wie das Video zum Song zeigt. Wir hören Meatloaf und I Would Do Anything for Love. So klingt die ARD-Hitnacht.

0: Und da ist der Blick auf die Straßen. Der Verkehrsservice in der ARD-Hitnacht. Die A1 Bremen Richtung Osnabrück ist zwischen Dreieck Stur und Wildeshausen Nord wegen einer Nachtbaustelle bis 6 Uhr in der Früh gesperrt. Die Berliner Stadtautobahn A111 stadtauswärts ist zwischen Festplatz und Schulzendorfer Straße wegen Wartungsarbeiten bis 5 Uhr gesperrt. Die A516 Abzweig Oberhausen ist zwischen Kreuz Oberhausen und Oberhausen-Sterkrade wegen Bauarbeiten ebenfalls bis 5 Uhr gesperrt. Hier sind Umleitungen für Sie ausgeschildert. Und die B236 Schwerte-Lünen ist zwischen Westfalendamm und Dortmund-Wambel in beiden Richtungen wegen Tunnelarbeiten noch bis 5 Uhr gesperrt. Ihnen allen unterwegs, gute Fahrt.
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0: Vorsicht, Falschfahrer. Auf der A7 Hannover-Kassel zwischen Kreuz Hannover-Ost und Hannover-Anderten. Hier kommt Ihnen ein Falschfahrer entgegen. Bitte fahren Sie in beiden Richtungen äußerst vorsichtig und überholen Sie nicht. In beiden Richtungen Vorsicht auf der A7 Hannover-Kassel zwischen Kreuz Hannover-Ost und Hannover-Anderten. Hier kommt Ihnen ein Falschfahrer entgegen. Bitte in beiden Richtungen äußerst vorsichtig fahren. Wir wollen, dass Sie gut ans Ziel kommen. Hier ist die ARD-Hitnacht. Eben gehört Anybody Seen My Baby. Das waren die Stones hier bei uns. So klingt sie, die ARD-Hitnacht, mit Imme Tröger auf dem Weg in den Freitagmorgen. Und da hat uns Leo eine Nachricht hinterlassen.
1: Ja, hallo. Grüß dich, da ist der Leo aus Unteraching. Das ist im Süden von München noch. Eher die Hitnacht. Sehr, sehr gut. Draußen ist es ganz dunkel, weil wir einen Neumond haben. Das heißt, man sieht keinen Mond nicht. Und trinke jetzt da bei Kerzenlicht und guter Musik ein Bier und werde jetzt dann langsam mich in mein Bett verkriechen. Und dir wünsche und der ganzen Nation noch eine ganz gute Nacht. Halt gut durch, mach's gut, bis auf Weiteres und ich höre immer wieder euer die Hitnacht. Vierte, servus.
0: Ja, das klingt doch nach einem Plan. Leo, gut Schluck erstmal noch beim Bierchen und eine gute Nacht. Danke für den lieben Gruß. Einen guten Schlaf natürlich und Ihnen allen vielen Dank für Ihre Grüße und auch Ihre E-Mails. Die gehen entweder auf unseren AB, Ihre Grüße wie gewohnt, allerdings auch per Mail an ard-hitnacht@mdr.de und mit Singen geht heute Nacht übrigens auch bei The Winner Takes It All zum Beispiel. Hier sind aber, nur aber, jetzt aber laut.

JJK on Cocaine und nach wie vor eine Warnung von der A7 Hannover Richtung Kassel. Zwischen Kreuz Hannover Ost und Laatzen kommt Ihnen ein Falschfahrer entgegen. Bitte fahren Sie in beiden Richtungen äußerst vorsichtig. Auf der A7 Hannover Richtung Kassel zwischen Kreuz Hannover Ost und Laatzen. Hier ist immer noch ein Falschfahrer unterwegs. Bitte fahren Sie in beiden Richtungen äußerst vorsichtig.

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1: Um 3 Uhr mit Wolfgang Berger. Vor den Wahlen in Mecklenburg-Vorpommern und in Berlin gibt es nochmal eine Vorwahlumfrage. Im Schweriner Landtag käme demnach die AfD auf 38% der Stimmen. Die SPD liegt aktuell bei 33%. Aus Berlin Sabine Henkel.
2: Die AfD hat 3 Punkte gut gemacht, die SPD einen. Die anderen Parteien sind weit abgeschlagen und können in dieser Umfrage auch keine Punkte machen. Die CDU liegt bei 7%, die Linke bei 9% und die Grünen bei 5%. Das BSW wäre nicht im Landtag, 4%. In Berlin ist noch sehr viel mehr offen. Die Linke liegt in Berlin knapp vor der CDU. Linke 21, CDU 20%. Die AfD kommt unverändert auf 18, die Grünen auf 16%, die SPD dann mit 12%.
1: Die Vereinigten Arabischen Emirate wollen 40 Milliarden Euro in Deutschland investieren. Das haben die emiratische Seite und die Bundesregierung während des Staatsbesuchs von Präsident Bin Zayed in der Bundesrepublik mitgeteilt. Damit wird die bisherige Investitionssumme des Golfstaates in die hiesige Wirtschaft deutlich erhöht. Der Scheich war zuvor in Berlin von Bundespräsident Steinmeier mit militärischen Ehren begrüßt worden. Beide Seiten hatten deutlich gemacht, dass sie den Staatsbesuch nutzen wollen, um ihre Beziehungen weiter zu verbessern. Der Vorsitzende der Innenministerkonferenz Grote unterstützt den Vorstoß von Nordrhein-Westfalens Ministerpräsident Wüst, die Voraussetzungen für ein AfD-Verbotsverfahren zu prüfen. Eine Bund-Länder-Arbeitsgruppe wäre der nächste logische Schritt, um alle relevanten Erkenntnisse und Materialien zusammenzuführen, sagte Hamburgs Innensenator dem Kölner Stadtanzeiger. Wüst hatte nach dem klaren Wahlsieg der AfD in Sachsen-Anhalt die Einberufung einer solchen Arbeitsgruppe vorgeschlagen. In der Fußball-Champions League hat RB Leipzig sein erstes Spiel der Ligaphase mit 1:4 beim italienischen Club AC Como verloren. Mit einem klaren Sieg ist dagegen der FC Bayern gestartet. Die Münchner schlugen Bodø Glimt aus Norwegen mit 5:0. Aus der Sportredaktion Jan Möller.
3: Eine Halbzeit lang fehlte den Bayern ein bisschen was. Die Zielstrebigkeit, das Glück, 0:0 stand es zur Pause gegen den Außenseiter vom Polarkreis. Aber dann Musiala kurz nach dem Seitenwechsel mit der Führung. Danach lief's bei den Münchnern. Kane, Davis und zweimal Ulisse trafen noch. 5:0, eine ganz klare Sache. Und das war es auch bei RB Leipzig in Como, wobei da der Bundesligist unterlegen war, taktisch und auch spielerisch. Als Maximovic nach einer knappen Stunde für die Leipziger traf, hatten die Italiener schon 3 Tore erzielt. Das 4. für den Champions-League-Neuling fiel dann kurz vor Schluss.
1: Das waren die Nachrichten. Das Wetter in Deutschland. Tagsüber längere freundliche Abschnitte, von Nordwesten her Schauer und einzelne Gewitter. Höchstwerte 17 bis 25 Grad. Es ist jetzt 3.03 Uhr.
4: Und da schauen wir auf die Straßen. Der Verkehrsservice in der ARD-Hitnacht nach wie vor mit einer Warnung vor einem Falschfahrer auf der A7 Hannover Richtung Kassel zwischen Kreuz Hannover Ost und Laatzen. Hier kommt Ihnen immer noch ein Falschfahrer entgegen. Bitte fahren Sie in beiden Richtungen äußerst vorsichtig und überholen Sie nicht. Auf der A7 Hannover Richtung Kassel zwischen Kreuz Hannover Ost und Laatzen ein Falschfahrer. Bitte fahren Sie in beiden Richtungen vorsichtig. Aktuelle Meldungen sonst. Von der A1 Bremen Richtung Osnabrück, die ist zwischen Dreieck Stur und Wildeshausen Nord wegen einer Baustelle bis 6 Uhr gesperrt. Die A10 Dreieck Havelland Richtung Dreieck Barnim ist zwischen Dreieck Havelland und Oberkrämer wegen eines brennenden Fahrzeugs gesperrt. Die A94 Passau Richtung München ist im Tunnel Einhausung Wimpersing nach Auslösung der Höhenkontrolle derzeit gesperrt. Die Berliner Stadtautobahn A111 stadtauswärts ist zwischen Festplatz und Schulzendorfer Straße wegen Wartungsarbeiten noch bis 5 Uhr gesperrt. Die A516 Abzweig Oberhausen ist zwischen Kreuz Oberhausen und Oberhausen-Sterkrade wegen Bauarbeiten ebenfalls bis 5 Uhr gesperrt. Hier sind Umleitungen für Sie ausgeschildert. Und die B236 Schwerte-Lünen, die ist zwischen Westfalen-Damm und Dortmund-Wambel in beiden Richtungen wegen Tunnelarbeiten ebenfalls bis 5 Uhr gesperrt.

Die Adi-Nacht und der Blick auf die Straßen. Und da ist sie aufgehoben, die Meldung über den Falschfahrer von der A7 Hannover Richtung Kassel zwischen Kreuz Hannover Ost und Laatzen. Die Falschfahrermeldung, sie wurde aufgehoben. Ihre Fahrt ist hier wieder frei auf der A7 Hannover Richtung Kassel. Kein Falschfahrer mehr zwischen dem Kreuz Hannover Ost und Laatzen. Die Meldung wurde aufgehoben. Damit wünschen wir gute und sichere Fahrt jetzt mit Shiner Crisis und Wishful Thinking.

Max Mutzke, can't wait until tonight. Und wenn Sie mögen, dann gibt's das Ganze dieses Jahr auch noch live. Max Mutzke ist nämlich auf Tour. Unter anderem spielt er in Kiel, in Pirmasens, in Bad Füssing, Saarlouis, in Kassel und auch in Berlin. Außerdem in Stuttgart, St. Peter-Ording, in Erfurt, München, Leipzig und Düsseldorf. Und eben auch, klar, in der ARD-Hitnacht zu hören. 3.20 Uhr ist es damit geworden. Wir begleiten Sie jetzt mit Boston und Amanda und wünschen schon mal einen schönen Freitagmorgen, so kurz vor 3:30.

0: Und damit schauen wir auf die Straßen. Hier ist der Verkehrsservice in der ARD-Hitnacht. Die A1 Bremen Richtung Osnabrück ist zwischen Dreieck Stur und Wildeshausen Nord wegen einer Nachtbaustelle bis 6 Uhr gesperrt. Die A10 Dreieck Havelland Richtung Dreieck Barnim ist zwischen Dreieck Havelland und Oberkrämer wegen eines brennenden Fahrzeugs gesperrt aktuell. Die Berliner Stadtautobahn A111 stadtauswärts ist zwischen Festplatz und Schulzendorfer Straße wegen Wartungsarbeiten noch bis 5 Uhr gesperrt. Die A516 Abzweig Oberhausen ist zwischen Kreuz Oberhausen und Oberhausen Sterkrade wegen Bauarbeiten ebenfalls bis 5 Uhr gesperrt. Hier sind Umleitungen für Sie ausgeschildert. Und die B236 Schwerte Lünen ist zwischen Westfalendamm und Dortmund-Wermbel in beiden Richtungen wegen Tunnelarbeiten ebenfalls bis früh um 5 Uhr gesperrt. Eine gute und sichere Fahrt Ihnen allen unterwegs.
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1: Tim Bensko, nur noch kurz die Welt retten um 3.38 Uhr hier in der ARD-Hitnacht. Da haben wir eine Nachricht von Rolf bekommen.
2: Guten Morgen, hier ist Rolf aus Kreuzheim, hallo. Bin gerade aufgestanden, höre ARD-Hitnacht und habe meinen Kaffee gekocht und trinke und eine halbe Stunde richte mich für die Arbeit und gehe zur Arbeit. Und ich höre jeden Tag die ARD-Hitnacht und ich freue mich immer drauf und ist echt super.
1: Ja, Rolf, da sagen wir Dankeschön für den lieben Morgengruß und dass Sie alle uns so lieb heute Nacht eine Nachricht hinterlassen oder eine Mail schreiben. Das geht jederzeit natürlich auch wie immer an ard-hitnacht@mdr.de. Damit sagen wir willkommen im neuen Tag. Hier ist ja die ARD-Hitnacht ganz liebevoll mit einer Mariah Carey und Without You. Einen schönen guten Morgen.

Der Verkehrsservice Vorsicht Falschfahrer auf der A565 Bonn-Meckenheim zwischen Bonn-Auerberg und Bonn-Poppelsdorf. Hier Vorsicht Falschfahrer in beiden Richtungen. Bitte überholen Sie nicht und fahren Sie äußerst rechts. Auf der A565 Bonn-Meckenheim zwischen Bonn-Auerberg und Bonn-Poppelsdorf. Hier kommt Ihnen ein Falschfahrer entgegen. Bitte fahren Sie in beiden Richtungen äußerst vorsichtig.

Jason Ross und I'm Yours hier in der ARD-Hitnacht um 3.52 Uhr. Da schauen wir nach wie vor auf die A565 Bonn-Meckenheim zwischen Bonn-Auerberg und Bonn-Poppelsdorf. Hier ist ein Falschfahrer unterwegs. Bitte fahren Sie in beiden Richtungen äußerst vorsichtig. Auf der A565 zwischen Bonn-Auerberg und Bonn-Poppelsdorf. Hier ist ein Falschfahrer unterwegs. Bitte fahren Sie in beiden Richtungen äußerst vorsichtig und kommen Sie uns gut ans Ziel. Jetzt mit Steve Winwood und Valerie und mit Dido und Thank You.

0: Daido und thank you. Und da schauen wir auf die Straße. A565, die Falschfahrermeldung zwischen Bonn-Auerberg und Bonn-Poppelsdorf ist wieder aufgehoben. Ihre Fahrt sollte hier frei sein.
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2: Um 4 Uhr mit Wolfgang Berger. Gut eine Woche vor der Landtagswahl in Mecklenburg-Vorpommern und der Abgeordnetenhauswahl in Berlin deuten Vorwahlumfragen auf ein knappes Rennen hin. Besonders in Berlin liegen die Parteien eng beieinander. Aus Hamburg Karl Schreiber.
3: Die Linke in Berlin liegt laut einer Infratest-DiMAP-Umfrage der ARD mit 21% knapp vor der CDU mit 20%. Dahinter landen AfD mit 18, Grüne mit 16 und SPD mit 12%. In Berlin regiert aktuell ein Bündnis aus CDU und SPD. Auch in Mecklenburg-Vorpommern bleibt es ein enges Rennen, wenn auch nicht ganz so knapp wie in Berlin. Im Schweriner Landtag käme laut der Umfrage die AfD auf 38% und die SPD auf 33%. Die anderen Parteien, CDU, Linke, Grüne und BSW, sind weit abgeschlagen.
2: Die Vereinigten Arabischen Emirate wollen 40 Milliarden Euro in Deutschland investieren. Das haben die emiratische Seite und die Bundesregierung während des Staatsbesuchs von Präsident Bin Zayed in der Bundesrepublik mitgeteilt. Damit wird die bisherige Investitionssumme des Golfstaates in die hiesige Wirtschaft deutlich erhöht. Der Scheich war zuvor in Berlin von Bundespräsident Steinmeier mit militärischen Ehren begrüßt worden. In der Schweiz sind bei einem schweren Unfall eines niederländischen Reisebusses mehrere Menschen getötet und verletzt worden. Die Polizei nannte zunächst keine konkreten Zahlen. Der Unfall ereignete sich im Kanton Graubünden im Osten des Landes. Nach ersten Ermittlungen stieß der Bus gegen eine Leitplanke und stürzte von der Straße. An Bord waren nach Angaben des Reiseveranstalters 48 Teilnehmer einer Rundreise, die am Montag in den Niederlanden gestartet war. In der Fußball-Champions League hat RB Leipzig sein erstes Spiel der Ligaphase mit 1:4 beim italienischen Club AC Como verloren. Mit einem klaren Sieg ist dagegen der FC Bayern gestartet. Die Münchner schlugen Bodø Glimt aus Norwegen mit 5:0. Aus der Sportredaktion Jan Möller.
4: Eine Halbzeit lang fehlte den Bayern ein bisschen was. Die Zielstrebigkeit, das Glück, 0:0 stand es zur Pause gegen den Außenseiter vom Polarkreis. Aber dann Musiala kurz nach dem Seitenwechsel mit der Führung. Danach lief's bei den Münchnern. Kane, Davis und zweimal Ulisse trafen noch. 5:0, eine ganz klare Sache. Und das war's auch bei RB Leipzig in Como, wobei da der Bundesligist unterlegen war, taktisch und auch spielerisch. Als Maximovic nach einer knappen Stunde für die Leipziger traf, hatten die Italiener schon 3 Tore erzielt. Das 4. für den Champions-League-Neuling fiel dann kurz vor Schluss.
2: Das waren die Nachrichten. Und das Wetter in Deutschland. Tagsüber längere freundliche Abschnitte, von Nordwesten her Schauer und einzelne Gewitter, Höchstwerte 17 bis 25 Grad. Am Samstag häufig trocken bei 19 bis 28 Grad. Am Sonntag dann im Süden länger freundlich, sonst viele Wolken und öfter Regenfälle, vereinzelt auch Gewitter. Bei 16 bis 26 Grad. Es ist jetzt 4:03 Uhr.
0: Und da schauen wir auf die Straßen. Hier ist der Verkehrsservice in der ARD-Hitnacht. Entwarnung von der A565 Bonn-Meckenheim. Die Falschfahrermeldung zwischen Bonn-Auerberg und Bonn-Poppelsdorf ist aufgehoben. Aktuell kommen Meldungen von der A1 Bremen Richtung Osnabrück. Die ist zwischen Dreieck Stur und Wildeshausen Nord wegen einer Nachtbaustelle bis 6 Uhr gesperrt. Die Berliner Stadtautobahn A111 stadtauswärts ist zwischen Festplatz und Schulzendorfer Straße wegen Wartungsarbeiten bis 5 Uhr in der Früh gesperrt. Die A516 Abzweig Oberhausen ist zwischen Kreuz Oberhausen und Oberhausen-Steckrade wegen Bauarbeiten ebenfalls bis 5 Uhr gesperrt. Hier sind Umleitungen für Sie ausgeschildert. Und die B236 Schwerte-Lünen ist zwischen Westfalen-Damm und Dortmund-Wambel in beiden Richtungen wegen Tunnelarbeiten noch bis 5 Uhr gesperrt. Gute Fahrt!
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0: Heute mit Imme Tröger. Ich wünsche einen schönen guten Morgen, kurz nach 4 am Freitag. Die ARD-Hitnacht ist hier für alle Nachtschwärmer, auch für alle Frühaufsteher. Schön, dass Sie mit uns wach werden oder eben durchhalten. Wir begleiten Sie heute aus Dresden. Zusammen mit Bob Seger and the Silver Bullet Band und Still the Same. Und mit Europe, The Final Countdown. Dann mal ab in den neuen Morgen. 4:04 haben wir's.

Die Adit macht mit Bob Seger und The Silver Bullet Band Still the Same. Es sei, als würde man einen alten Freund wieder treffen und sich erinnern, warum man sich aus den Augen verloren hat. Ja, so hat's mal jemand gesagt, weil es wohl immer dasselbe ist. Bob Seger habe niemanden Bestimmtes bei seinem Song hier im Kopf gehabt, hat er mal gesagt. Allerdings die auf den ersten Blick sehr charismatisch sind und dann doch am Ende große Fehler haben und mehr Schein als Sein sind, die haben ihn inspiriert zu diesem Lied. Eben gehört hier in der ARD Hitnacht. Das ist ihr Weg in den Freitag und den gehen wir jetzt mit Ich und Stark und so beginnt ihr Tag um 4:12 Uhr.

Pandora's Box, OMD waren das hier in der ARD-Hitnacht. Da ist der neue Tag da und auch die Mail von Gerd. Der macht sich heute Nacht so seine Gedanken. Hallo Immer, hat er geschrieben. Alles verändert sich so schnell, besonders in Deutschland. Ich lebe ja schon sehr lange in Dänemark und meine unmittelbare Familie ist die ARD-Hitnacht. Eigentlich komme ich aus dem Ruhrgebiet und Gerd nimmt die großen Veränderungen wahr, die er von Dänemark aus so nur aus der Ferne sieht, und vielleicht ist man schon zu alt, fragt oder mutmaßt Gerd. So, und jetzt müssen wir kurz unterbrechen. Wir haben eine Falschfahrermeldung auf der A43 Münster-Recklinghausen. Vorsicht bitte zwischen Kreuz Münster-Süd und Dülmen. Hier ist ein Falschfahrer unterwegs. Bitte fahren Sie in beiden Richtungen äußerst vorsichtig und überholen Sie nicht. Auf der A43 Münster-Recklinghausen zwischen Kreuz Münster-Süd und Dülmen. Hier ist ein Falschfahrer unterwegs. Bitte fahren Sie vorsichtig. Die ARD-Hitnacht, da haben wir gerade die Mail von Gerd gelesen, bevor die Meldung kam, der sich so seine Gedanken macht, wie alles so gerade wird, überhaupt auf der Welt und auch bei uns in Deutschland. Und Gerd hat gemutmaßt, vielleicht ist man zu alt, um das alles zu verstehen? Fragezeichen. Grüße an dich und an die Zuhörer von Gerd. Gerd, ich glaube das persönlich nicht, das mit dem zu alt sein. Das klingt mir eher nach gesundem Menschenverstand, wenn Sie sich da solche Fragen stellen. Vielen Dank ins schöne Dänemark erstmal an der Stelle. In jedem Fall für die lieben Grüße. Schön, dass Sie mit dabei sind hier in der ARD-Hitnacht. Das ist Wachbleiben oder eben auch munter werden. Gerne auch mit Ihrer Mail an ard-hitnacht@mdr.de. Da weckt Sie jetzt Alvaro Sola. Mit la cintura.

0: Und da schauen wir auf die Straßen. Der Verkehrsservice in der ARD-Hitnacht mit einer Meldung von der A1 Bremen Richtung Osnabrück zwischen Dreieck Stur und Wildeshausen Nord. Wegen einer Nachtbaustelle ist die Autobahn nach wie vor gesperrt. Das Ganze bis ca. 6 Uhr. Die A516 Abzweig Oberhausen ist zwischen Kreuz Oberhausen und Oberhausen-Schergrade wegen Bauarbeiten noch bis 5 Uhr ca. gesperrt. Hier sind Umleitungen für Sie ausgeschildert. Und die B236 Schwerte-Lünen ist zwischen Westfalen-Damm und Dortmund-Wambel in beiden Richtungen wegen Tunnelarbeiten auch bis ca. 5 Uhr gesperrt. Gute Fahrt!
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Oasis mit Wonderwall und mit einer Entwarnung von der A43 Münster-Recklinghausen. Die Meldung über den Falschfahrer zwischen Kreuz Münster-Süd und Dülmen ist wieder aufgehoben. Zwischen Kreuz Münster-Süd und Dülmen die Falschfahrermeldung von der A43 ist wieder aufgehoben. Die ARD-Hitnacht ist hier um 4:37 Uhr. Einen schönen Freitagmorgen wünschen wir da mit einem Song jetzt aus dem Jahr 1988. Steffi Graf gewinnt da alle Grand Slam Turniere in diesem Jahr. In Seoul finden die Olympischen Sommerspiele statt. Michael Jackson geht auf große Bad Tour. Im Kino erscheinen Stirb langsam und Rain Man. Und Sandra erobert die Charts mit Secret Land. Damit begrüßen wir den neuen Morgen. Willkommen in der ARD-Hitnacht.

Prinz und The Most Beautiful Girl in the World. Damit herzlich willkommen im neuen Tag mit unserem heutigen Guck hier in der ARD Hitnacht auf den Namenstag. Und da gehen heute viele Grüße an Felix, den Glücklichen, den Erfolgreichen, an Helga, die Gesunde, die Heilige, auch von der Bedeutung her, an Josef, dessen Name Gott möge hinzufügen bedeutet, und auch an Ludwig, Louis und Louise, die berühmten Krieger ihrem Namen nach. Da wünschen wir einen schönen Namenstag, einen guten Freitag vor allen Dingen mit der ARD-Hitnacht geradewegs hinein in diesen Tag. Jetzt auch mit Christopher, dem Gottesträger, seinem Namen nach Cross und Alright um 4:54 Uhr.

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1: Um 5 Uhr mit Wolfgang Berger. In den USA wird heute der knapp 3000 Opfer der Terroranschläge vom 11. September 2001 gedacht. Terroristen des islamistischen Netzwerks Al-Qaida hatten damals 4 Passagierflugzeuge entführt. 2 davon steuerten sie in das World Trade Center in New York. Von dort berichtet Martin Ganselmeier.
2: Die Stadt, die sonst niemals schläft, hält heute inne. Schon in den vergangenen Nächten strahlten 2 gewaltige Lichtsäulen in den Nachthimmel über Manhattan. Genau dort, wo früher das World Trade Center stand. Knapp 3000 Lichtdrohnen, eine für jedes Opfer der Terroranschläge, ließen die beiden Türme wieder auferstehen. Während US-Präsident Donald Trump in Washington bleibt und eine Rede am Pentagon hält, kommen alle noch lebenden Ex-Präsidenten zur zentralen Gedenkfeier mit den Opferangehörigen zum 9/11-Mahnmal in Manhattan.
1: Der Vorsitzende der Innenministerkonferenz Grote unterstützt den Vorstoß von Nordrhein-Westfalens Ministerpräsident Wüst, die Voraussetzungen für ein AfD-Verbotsverfahren zu prüfen. Eine Bund-Länder-Arbeitsgruppe wäre der nächste logische Schritt, um alle relevanten Erkenntnisse und Materialien zusammenzuführen, sagte Hamburgs Innensenator dem Kölner Stadtanzeiger. Wüst hatte nach dem klaren Wahlsieg der AfD in Sachsen-Anhalt die Einberufung einer solchen Arbeitsgruppe vorgeschlagen. Beim Thema Parteiverbot warnte er allerdings gleichzeitig vor Schnellschüssen. Im Jemen haben die vom Iran unterstützten Houthi-Rebellen die Kontrolle über die Hafenstadt Mokka übernommen. Die Stadt liegt rund 80 Kilometer von der Meerenge Bab al-Mandab entfernt, einer strategisch wichtigen Wasserstraße zwischen dem Roten Meer und dem Golf von Aden. Üblicherweise passieren etwa 12% des weltweiten Warenverkehrs diese Route. In der Fußball-Champions League hat RB Leipzig sein erstes Spiel der Ligaphase mit 1:4 beim italienischen Club AC Como verloren. Mit einem klaren Sieg ist dagegen der FC Bayern gestartet. Die Münchner schlugen Bodø Glimt aus Norwegen mit 5:0. Aus der Sportredaktion Jan Möller.
3: Eine Halbzeit lang fehlte den Bayern ein bisschen was. Die Zielstrebigkeit, das Glück, 0:0 stand es zur Pause gegen den Außenseiter vom Polarkreis. Aber dann, Musiala kurz nach dem Seitenwechsel mit der Führung, dann danach lief es bei den Münchnern. Kane, Davis und zweimal Ulisse trafen noch. 5:0, eine ganz klare Sache. Und das war es auch bei RB Leipzig in Como, wobei da der Bundesligist unterlegen war, taktisch und auch spielerisch. Als Maximovic nach einer knappen Stunde für die Leipziger traf, hatten die Italiener schon 3 Tore erzielt. Das 4. für den Champions-League-Neuling fiel dann kurz vor Schluss.
1: Das waren die Nachrichten.
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4: Ja, auch heute Morgen ist es wieder frisch, zwischen 5 und 11 Grad die Temperaturen. Im Laufe des Tages klettern die Werte allerdings auf bis zu 24 Grad und es wird ähnlich freundlich wie gestern. Auch morgen übermorgen ein freundliches Wochenende und es wird wieder etwas wärmer, morgen bis zu 26 Grad.
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4: A8 Saarlouis Richtung Pirmasens, zwischen Dillingen Süd und Saarlouis Steinrausch ist die rechte Spur und der Einfahrt Dillingen Süd wegen einer Baustelle gesperrt. Das dauert bis Freitag um 5, sprich, also genau, das müsste es ja nicht bald erledigt sein. Geblitzt wird zwischen Schwarzenbach und Homburg und in St. Wendel in der Jahnstraße.
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4: Hallo, guten Morgen, hier ist Michael Friemel. Los geht es mit einer echten Hymne hier in Guten Morgen.
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Schönen Freitagmorgen mit SR3 Saarlandwelle. Das Wochenende steht schon fast wieder vor der Tür. 5:10 haben wir. Und ich habe jetzt einen Klassiker von Aretha Franklin zusammen entstanden mit dem Royal Philharmonic Orchestra. Wobei, die haben nachgelegt, als sie schon nicht mehr gelebt hat. Das ist dann später digital zusammengeführt worden. Die Nummer Respect in SR3. Guten Morgen.

wird ganz sicher auch in den Jahresrückblicken mit dabei sein. Vor 2 Monaten von uns gegangen, Bonnie Tyler, It's a Heartache, ist es vor 2 Wochen in einem ganz schlichten weißen Sarg, geschmückt nur mit weißen Blumen, in der Kirche in Wales. Da fand die Trauerfeier statt und dann ist sie eben dort auch beigesetzt worden. 5:19 ist es. Schönen Start in Ihren heutigen Freitag. Jetzt gehen wir in die 80er Jahre. Das ist der Sound der 80er. Das sind Culture Club mit It's a Miracle.

Wir könnten Englishman in New York, wir könnten Fields of Gold. Wir könnten so viele Sachen spielen von Sting. Aber bei uns ist es so, dass wir fernab der großen Hits gerne auch mal einen spielen, der uns nochmal aufgefallen ist, der uns eingefallen ist, wo wir sagen, das war damals eine schöne Nummer, aber die läuft selten im Radio. Deswegen haben wir von Sting diese Nummer mal ausgesucht. Love is the seventh way. SR3 Saarlandfälle. Gleich die Schlagzeilen um halb mit allem, was wir zum Start wissen sollten. Ja.

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1: Um 17:30 mit Michael Friemel. Guten Morgen.
2: Guten Morgen. USA gedenken Terroropfer. 25 Jahre nach den Terroranschlägen vom 11. September 2001 finden in den USA zahlreiche Gedenkveranstaltungen statt. Im Zentrum stehen unter anderem die Orte, die damals angegriffen wurden. Das World Trade Center in New York und das Pentagon bei Washington. Abschluss der Haushaltswoche. Im Bundestag geht es heute um die Etats von Bundesarbeitsministerin Baas und Forschungsministerin Bär. Nach den Aussprachen werden sämtliche Einzelpläne an den Haushaltsausschuss überwiesen. Neuer Streik bei der Saarbahn. Die Lokführergewerkschaft GDL hat zu einem neuen Ausstand ab 6 Uhr aufgerufen. Die Saarbahn bietet nach wie vor Ersatzbusse sowie ein Ersatzkonzept für die Bahnen mit eingeschränktem Fahrplan an. Und Champions League. Rekordmeister Bayern München spielte gestern Abend gegen Bode Glimt aus Norwegen 5:0. RB Leipzig unterlag beim italienischen Vertreter Como mit 1:4.
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1: Frische Morgen sind das zurzeit. 11 bis 5 Grad aktuell die Werte hier bei uns in der Region. Soweit ist es nach unten gegangen, aber im Laufe des Tages klettert das Thermometer auf bis zu 24 Grad. Spätsommer mit einem schönen Wetter. Temperaturen auch morgen bei bis zu 26 Grad. Der Himmel bleibt blau-weiß.
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1: Aktuell liegen uns keine Störungsmeldungen vor. Die Polizei kündigt Blitzer an für die A1 zwischen Kreuzerbrücken und Eppelborn, die B406 zwischen Nennig und Oberleuten und für die L243 zwischen Neunkirchen und St. Ingbert. Gute Fahrt!
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1: 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Hallo, guten Morgen, hier ist Michael Friemel. Ich wünsche einen schönen Start.
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1: Kommt von einem, den man in der Liedermacher-Szene seit vielen Jahren, seit Jahrzehnten kennt hier bei uns in Deutschland, Stophock, Stefan Stophock. Stophock feiert dieses Jahr oder hat seinen 70. Geburtstag gefeiert und anlässlich dieses Geburtstags gibt es ein neues Album. Ein Album, das viele Tributes von Kolleginnen und Kollegen beinhaltet. 17 Songs sind neu interpretiert worden. Das Album heißt 2670, die Songs von Stophock. 26 wegen, des Jahres 2026, 70, weil er 70 geworden ist. Wir haben schon einige tolle Künstler und einige tolle Texte gehört. Heute freuen wir uns auf einen Beitrag von Niedeckens Bab mit Wie tief kann man sehen? Musik von Stophock in SR3. Guten Morgen.

Bei mir löst dieses Album aus, dass ich unbedingt mal wieder ein bisschen mehr in das Werk von Stoppock reinhören muss. Ne? Ich bin total vom Schirm verloren. Aber das hier sind so schöne Texte, so schöne Melodien, toll interpretiert von anderen Künstlerinnen und Künstlern anlässlich des 70. Geburtstags. Unser Album der Woche, alle Infos dazu auf sr3.de. Morgen gibt es noch einen weiteren Titel.

SR3 Saarlandwelle, schönen guten Morgen. Zwei der erfolgreichsten deutschen Musiker haben sich zusammengetan und eine gemeinsame Single aufgenommen. Und die hören wir jetzt hier in SR3 Guten Morgen. Der Titel Ein Leben lang ist nicht lang. Und wer ist es? Es sind Peter Maffay und Johannes Oerding. So klingt Methode.

Das wird ein tolles Wochenende wettermäßig. Das wird so ein richtig schöner Spätsommertag morgen, der Samstag und der Sonntag auch noch. Aber morgen wird es auch richtig schön mild dazu. Temperaturen bis zu 26 Grad, viel Sonnenschein. Und auch heute wird es ein freundlicher Tag mit viel Sonnenschein und schon Werten bis zu 24 Grad. Dazu nur ein paar lockere Wölkchen. 5:55 Uhr, hier ist die Saarlandwelle zum Start in Ihr Wochenende.

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1: Es ist 6 Uhr. In die EU sind von Januar bis August deutlich weniger Flüchtlinge und Migranten ohne Papiere oder Genehmigung eingereist. Nach Angaben der EU-Grenzschutzagentur Frontex ging die Zahl verglichen mit demselben Zeitraum vergangenes Jahr um 35% zurück. Aus Brüssel berichtet Katrin Schmidt.
2: Nach jüngsten Daten sind in diesem Jahr bisher knapp 75.000 Menschen irregulär eingereist, also ohne gültige Papiere oder ohne Einreise- bzw. Aufenthaltsgenehmigung. Auf der Hauptmigrationsroute, dem zentralen Mittelmeer, meist von Tunesien oder Libyen nach Italien, gingen die Zahlen deutlich um 55% im Vergleich zum Vorjahr zurück. Laut Frontex vor allem ein Resultat der Zusammenarbeit der EU mit Partnerländern in Nordafrika und Sicherheitsmaßnahmen in den Transit- und Herkunftsstaaten. Einzig auf der Route im westlichen Mittelmeer sind die irregulären Einreisen zuletzt deutlich gestiegen. Strengere Kontrollen auf anderen Routen hätten dazu geführt, dass Schleuser zunehmend von der algerischen Küste aus Richtung Spanien aufbrechen.
1: Die USA erinnern heute an die Opfer der Terroreinschläge vom 11. September 2001, heute vor 25 Jahren. Im Zentrum der Gedenkveranstaltungen stehen die Orte, die damals angegriffen wurden, das World Trade Center in New York und das Pentagon bei Washington, sowie ein Feld im Bundesstaat Pennsylvania, auf dem Passagiere das vierte entführte Flugzeug zum Absturz brachten. Zum ersten Mal wird auch in einer eigenen Schweigeminute der Menschen gedacht, die an den Spätfolgen der Anschläge starben, etwa durch giftigen Staub am Ground Zero in New York. Allein die Feuerwehr dort beklagt 400 Todesfälle durch Spätfolgen, mehr als durch den Anschlag selbst. Das Saarland zieht eine positive Bilanz des gestrigen Warntags. Nach Angaben des Innenministeriums hat die landesweit ausgelöste Sirenenwarnung insgesamt gut funktioniert. Damit seien wichtige Erkenntnisse für die weitere Optimierung der Warninfrastruktur geliefert worden. Aus der SR-Nachrichtenredaktion Michaela Berger.
3: Von den insgesamt 602 fest installierten Sirenen hatten den Angaben zufolge 580 sowohl die Warnung als auch die Entwarnung ordnungsgemäß wiedergegeben. Bei einzelnen Anlagen sei es jedoch zu technischen Auffälligkeiten, Nichtauslösungen oder Abweichungen gekommen. Betroffen waren laut Innenministerium 10 elektronische und 12 mechanische Sirenen. Dies werde nun gemeinsam mit den zuständigen unteren Katastrophenschutzbehörden ausgewertet.
1: Im Tarifkonflikt bei der Saarbahn hat die Gewerkschaft GDL zu einem erneuten Streik aufgerufen. Wie das Unternehmen mitteilte, legen die Fahrer der Saarbahnen in diesen Minuten ihre Arbeit nieder. Wie lange der Streik dauert, sei unklar. Den Angaben nach greift weiterhin das Ersatzkonzept. Die Linie S1 fährt demnach bis zum Nachmittag zwischen Saargemünd und Riegelsberg Süd. Das Unternehmen betont, dass der Schienenersatzverkehr unabhängig vom Streikverhalten der GDL weiterhin im Einsatz ist. Das Stadion des Fußball-Bundesligisten SV Elversberg darf erweitert werden. Wie der Neunkircher Landrat Meng dem SR sagte, ist die entsprechende Baugenehmigung erteilt worden. Damit kann der Ausbau der Nordtribüne weitergehen. Vorausgegangen war laut Meng eine intensive Prüfung durch alle beteiligten Fachstellen. Vergangene Woche noch hatte der Bürgermeister der Gemeinde Spiesen-Elversberg, Huf, der Bauaufsicht empfohlen, den Antrag nicht zu genehmigen. Laut Huf fehlten unter anderem Nachweise zur Sicherheit und zum Brandschutz. In der Fußball-Champions League gab es gestern Abend zwei Partien mit deutscher Beteiligung. Der FC Bayern München schlug den FK Bodø/Glimt zu Hause 5:0. Der RB Leipzig verlor beim italienischen Club Como 1:4. Die deutschen Basketballerinnen haben erstmals in ihrer Geschichte das WM-Halbfinale erreicht. Das Team besiegte gestern Abend Europameister Belgien mit 93:74. Im Halbfinale morgen treffen die Deutschen dann auf Frankreich. Und das waren die Nachrichten mit Stefan Eising. 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
4: Es wird ein freundliches, ein teils sehr sonniges Wochenende. Heute Vormittag wird die Sonne schon neben einigen dünnen Schleierwölkchen und ein paar durchziehenden Schichtwolken erscheinen. Die Temperaturen sind momentan noch im frischen Bereich zwischen 5 und 11 Grad, aber das Thermometer klettert heute auf 19 Grad auf den Höhen und 24 Grad an Saar und Mosel. Morgen am Samstag ein oft sonniger Start. Es gibt einen freundlichen Mix aus Sonne und Quellwolken bei 22 bis 26 Grad und auch das Sonntag freundlich.
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4: Wir hatten eine Sperrung auf der A8 Saarlouis Richtung Pirmasens, und zwar zwischen Dillingen Süd und Saarlouis Steinrausch. Die rechte Spur und die Einfahrt Dillingen Süd wegen der Baustelle gesperrt. Außerdem hätte ich noch einen Hinweis, wo geblitzt wird, zwischen Schwarzenbach und Homburg, zwischen Merchweiler und Bildstock und in St. Wendel in der Jahnstraße.
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4: Hallo, hier ist Michael Friemel. Schönen guten Morgen. Ich wünsche Ihnen einen schönen Start in den Freitag. So, machen wir. Kommen wir auf die Landwirtschaft, auch gebeutelt im Moment. Wir hätten spielen können The Bower of Love, Fish

Alan Oates hier in SR3. Guten Morgen um 6:11. Private Eyes. Es ist schon bald soweit. Ende des Monats heißt es sonntags wieder aus aufs Land mit SR3 Saarlandwelle. Wir feiern mit Ihnen die Landpartie. Also wenn es so ein Wochenendwetter wäre wie jetzt an diesem Wochenende, das wäre schon super, oder? Wenn es so ein bisschen goldenes Oktoberfeeling im September ist, das würden wir durchaus nehmen. Sie können ja auf der Landkarte mal gucken, wo Sie uns gerne besuchen möchten.

0: Nachrichten. Auf www.sr3.de finden Sie die teilnehmenden Höfe und unsere Reporterinnen und Reporter, die dort vor Ort für Sie sein werden. Und vielleicht treffen wir uns ja. Ich bin auf dem Grenzlandhof mit wunderbarem Blick auf eine wunderbare Landschaft. Mandelbachtal, Bliesgau runter da. Das ist ja immer wunderbar. Melden Sie sich gerne, wenn Sie dort vorbeikommen. Und ja, trinken zusammen was.
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1: Wer geht an den Start bei Bond Nummer 26? Man weiß es noch nicht, aber es kommt der wir kommen der Sache langsam näher. Amazon hat ja das Ruder an sich gerissen bei den James-Bond-Filmen und im nächsten Jahr soll gedreht werden und noch in diesem Jahr soll das Casting stattfinden und dann wissen wir, wer der neue Bond wird nach Daniel Craig, der 15 Jahre lang den Agenten ihrer Majestät gespielt hat. Der neue Film könnte dann Ende 2027 oder 2028 in die Kinos kommen. Soweit aktuell die Prognose. Was man noch nicht weiß, ist, wer den Film zur Soundtrack, wer den Titelsong beisteuern könnte. Das ist ja immer so eine Nummer, wenn du das gepackt hast, dann das ist schon ein gewisser Ruhm, der damit einhergeht. Zum Beispiel kann man eine Nummer aus dem Jahr 1981 bieten, For Your Eyes Only, damals für Sheena Easton, einen Riesenhit aus James Bond in tödlicher Mission.

0: Was ist mit dem Saarbrücker Künstler Martin H. passiert? Auf diese Frage hat das Landgericht gestern eine Antwort gefunden. Die Richter sehen es als erwiesen an, dass er ermordet wurde. Und zwar von seinem Freund und Geschäftspartner Werner S. Dafür wurde dieser zu lebenslanger Haft wegen Mordes verurteilt. Und das, obwohl bis heute keine Leiche gefunden wurde. Die Verteidigung hatte ja Freispruch gefordert und Werner S. bestreitet die Tat. SR3-Reporterin Simin Zadegi hat den Prozess für uns verfolgt. Simin, wie kommen denn die Richter zu dieser Entscheidung? Es hat ja nur Indizien gegeben.
1: Du hast recht, es gab nur Indizien. Das Schwurgericht sagt aber, die seien so erdrückend, dass sie davon überzeugt sind, dass Werner S. den Mord begangen hat. Auch wenn es keine Leiche und auch keine Tatwaffe gibt. Denn dafür gäbe es einen eindeutigen Tatort, und zwar die Büroräume von Werner S. im Saarbrücker Nauwieser Viertel. Dort haben sich Werner S. und Martin H. am 13. April letzten Jahres getroffen. Und seitdem fehlt von H. jede Spur. Und in den Büroräumen wurden an Wänden, Decken und Lampen viele Blutspuren von Martin H. gefunden, in einem Fall auch Skelettmuskelgewebe. Für die Richter ist klar, dass dort eine Straftat begangen wurde.
0: Werner S. soll seinen Freund unter anderem aus Habgier getötet haben und weil er eine Straftat verdecken wollte. Worum ging es denn da?
1: Nach Auffassung der Richter soll Werner S. über Jahre hinweg bei der Firma, bei der er damals selbst Geschäftsführer war, Scheinrechnungen auf den Namen von Martin H. ausgestellt und auch abgerechnet haben. Dadurch soll er mehr als eine 500.000 Euro veruntreut haben. Anfang 2025 flog das auf und die Firma, die wollte sich das Geld bei Martin H. zurückholen. Der, vollkommen ahnungslos, hat sich dann, nach Sicht der Richter, Rat und Hilfe bei seinem Freund Werner S. geholt. Als dann irgendwann eine Klage per Post kam, haben sich die beiden am 13. April 2025 in S. Büro getroffen. Die Richter sind überzeugt, dass Werner S. den Mord geplant hat, um die Veruntreuung zu verdecken. Dort soll er den vollkommen ahnungslosen Martin H. dann heimtückisch von hinten erschossen haben. Die Leiche soll er danach, auf welche Art und Weise auch immer, weggeschafft haben. Der Angeklagte selbst hat das Urteil übrigens heute regungslos entgegengenommen. Bei den Angehörigen von Martin H. hat man die Erleichterung dagegen deutlich gespürt.
0: Das Urteil lebenslänglich mit besonderer Schwere der Schuld. Es ist noch nicht rechtskräftig und die Verteidigung hat angekündigt, Revision einzulegen. Das waren Infos von Simin Zadegi.
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0: Es wird 6:30.
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0: Emanuel Gelesius ist im Studio. Guten Morgen.
2: Guten Morgen. Weniger irreguläre Einreisen in die EU. Nach Zahlen der Grenzschutzagentur Frontex wurden von Januar bis August gut 74.000 Einreisende ohne Papiere oder Genehmigung registriert. Das sind 35% weniger als im gleichen Zeitraum des Vorjahres. USA gedenken Terroropfer. 25 Jahre nach den Terroranschlägen vom 11. September 2001 gibt es in den USA zahlreiche Gedenkveranstaltungen. Im Zentrum stehen unter anderem die Orte, die damals angegriffen wurden: das World Trade Center in New York und das Pentagon in Washington. Neuer Streik bei der Saarbahn. Die Gewerkschaft GDL ruft seit 6 Uhr dazu auf. Die Saarbahn bietet nach wie vor Ersatzbusse sowie einen eingeschränkten Fahrplan für die Bahnen an. Bauantrag genehmigt. Der Ausbau der Nordtribüne des Stadions von Fußball-Bundesligist SV Elversberg kann weitergehen. Vorausgegangen war nach Angaben des Neunkircher Landrats Meng eine intensive Prüfung. Unter anderem hatten Nachweise zur Sicherheit und zum Brandschutz gefehlt. Basketballerinnen im WM-Halbfinale. Das deutsche Team besiegte gestern Abend in Berlin Europameister Belgien mit 93-74. Im Halbfinale morgen geht es gegen Frankreich. Es ist das erste Mal, dass die DBB-Frauen in einem WM-Halbfinale stehen. Und Auftaktsieg für die Bayern. Am ersten Spieltag der Fußball-Champions League haben die Münchner gestern Abend 5:0 gegen Bodo Glimt aus Norwegen gewonnen. Leipzig unterlag hingegen bei Como in Italien mit 1:4.
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0: Wir starten auch heute noch mal recht frisch in den Tag, also Temperaturen zwischen 6 und 11 Grad. Im Laufe des Tages klettert das Thermometer auf bis zu 24 Grad. Es wird recht freundlich, gibt einen freundlichen Mix aus Sonne und Wolken. So geht's auch durch die nächsten Tage, morgen sogar bei bis zu 26 Grad, am Sonntag bei bis zu 22 Grad. Da ist es möglich, dass im Laufe des Tages mehr Wolken aufkommen und auch mal ein Schauer fällt.
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0: Aktuell habe ich nur Blitzermeldungen betreffend die Strecke zwischen Schwarzenbach und Homburg, zwischen Merchweiler und Bildstock und in St. Wendel wird in der Jahnstraße geblitzt. Ihnen allen eine gute Fahrt und danke fürs Durchgeben.
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0: Er war der Daddy Cool, so haben sie ihn immer bezeichnet, wegen seines Riesenhits, den er da geschrieben hat. Und wenn man ihn auf dem Grab besucht, den Frank Farian, oder wenn man sein Grab aufsucht, dann ist es tatsächlich so, dass dort der Grabstein das Mischpult mit den Einstellungen von Daddy Cool ist. Das sieht wirklich ziemlich beeindruckend aus. Ob so Stein mit so viel Stippe hinkriegt?
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0: Schönen guten Morgen. Hier ist SR3 am Freitag. Was für eine schöne Nachricht zum Starten diesen Freitag.
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0: Die deutschen Basketballfrauen stehen bei der Heim-WM im Halbfinale. Und eine Spielerin aus St. Louis von den Royals ist auch mit dabei. Matthew Jenny Schön aus der Sportredaktion. Grüß dich, guten Morgen.
2: Guten Morgen.
0: Da darf man schon mal von einer Sensation sprechen.
2: Ja, ich glaube schon. Also es war ja schon historisch, dass Deutschland überhaupt ins Viertelfinale kommt. Mhm. Da ging es dann gestern Abend gegen die Europameisterinnen aus Belgien. Ja, und bei den Deutschen mit Royals-Spielerin Emma Eichmeier, da hat so gut wie alles geklappt. Die haben jedes Viertel gewonnen, am Ende fast schon locker mit 93-74.
0: Wow.
2: Ja, und jetzt unter den besten 4 Teams der Welt.
3: Ich bin nicht überrascht über die Leistung, die wir haben, aber wenn man es sich dann doch nochmal auf der Zunge zergehen lässt, Top 4, ich weiß nicht, was ich dazu sagen soll.
2: Ja, das war eben Emma Eichmeier, die spielt bei den St. Louis Royals, kommt bei der Nationalmannschaft oft von der Bank, hat gestern auch ein paar Punkte beigesteuert und das macht diese Mannschaft halt eben auch aus. Eine wahnsinnige Breite im Kader, 6 Spielerinnen haben 2-stellig gepunktet und eben nicht nur die Superstars um Leonie Fiebig und Niara Sabahi. Und der Heimvorteil in Berlin kommt dann auch noch dazu, sagt Eichmeier.
3: Allein wie diese WM vonstatten gegangen ist mit den ganzen Fans, mit all der Aufmerksamkeit. Es ist schön, quasi all diesen Menschen auch was zurückzugeben schon. Und ich glaube, allein das Viertelfinale war schon ein bisschen was, aber das heute war halt einfach nochmal auch ein Blick in die Zukunft einfach, wo wir jetzt mit diesem Team auch stehen.
0: So, und jetzt stehen sie erstmal im Halbfinale, also unter den 4 besten Teams der Welt. Mhm. Sie treffen noch nicht auf die USA. Das sind so die Top-Favoriten, kann man
2: ja,
0: glaube ich
2: genau
0: sagen. Ne?
2: Ja.
0: Die würden wahrscheinlich erst im Finale warten. Dann davor geht es noch gegen Frankreich. Was glaubst du, wie sind denn die Chancen auf ein Finale Deutschland-USA?
2: Ja, also was die Amerikanerinnen angeht, muss man sich da glaube ich nicht so viele Sorgen machen. Auch wenn die jetzt gegen Spanien ran müssen. Aber die kommen mit dem gesamten Star-Ensemble aus der US-Profiliga WNBA. Frankreich ist auf dem Papier wahrscheinlich der ärgste Verfolger der USA. Also es wird schon eine Riesenaufgabe für Eichmeier und Co. Aber
3: Halbfinale, da kann alles passieren. Der größte Kampfgeist gewinnt und Frankreich ist dieses Jahr super stark und auf jeden Fall mit da oben bei USA mit dabei als Favoriten. Aber wie gesagt, so wie wir jetzt auch aus dem Viertelfinale rauskommen, glaube ich, können wir auf jeden Fall auch nochmal was reißen.
0: Der Kampf um die WM-Medaillen in Berlin ist eröffnet. Die deutschen Basketballerinnen sind mittendrin. Deutschland sensationell im Halbfinale mit Emma Eichmeier aus St. Louis von den Royals. Morgen trifft das Team um 16.30 Uhr auf Frankreich. Matthew, ich danke dir.
2: Gerne.
0: Ich bin gespannt, wie es ausgeht. Schönen Tag dir. 6.42 Uhr.

freuen wir uns bald auf Neues Freuen von Elton John. Er arbeitet gerade an einem neuen Album, ist zwischendurch auch immer mal wieder auf der Bühne zu sehen. Gerade kürzlich hat er erst ein Konzert in Südamerika gespielt. Da geht es demnächst auch noch nach Mexiko, weil er da auf Abschiedstour nicht sein konnte. Das holt er noch nach.

0: 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Schönen guten Morgen. Ja, das ist jetzt genau eine Woche her, dass ich einem spannenden Menschen begegnet bin bei der Hörerreise in Apulien. Einer, der mit uns gekommen ist, der mit uns auf Reisen war, Hanno Altmaier. Hanno Altmaier war mit seiner Frau mit vor Ort gewesen und es hatte ja jeder, der mit dabei war, so seinen Beweggrund, warum er gerne mit dabei sein wollte. Was hatte es denn ihm damals bei der Hörerreise angetan?
1: Der wunderschöne Sternenhimmel über Apulien. Der hat ganz besondere Eigenschaften. Man kann die Milchstraße hier sehr schön beobachten, weil eben das Zentrum der Milchstraße jetzt hier noch deutlich über dem Horizont steht. Aber hier sind natürlich die Nächte klar, besser als bei uns im Saarland. Und dann kann man natürlich sehr viel beobachten und belichten.
0: Und es war tatsächlich so, dass ich da spätabends lief ich über eine Wiese Richtung Hotelzimmer und da stand er ganz alleine, also während alle anderen schon in die Koje gegangen waren, stand er ganz alleine mit Stativ und Co. und mit Ausrüstung auf dieser Wiese, guckte nach oben und hat mir erklärt, wie er das macht, weil er hat eben halt nicht mit dem Handy fotografiert, wie man das vielleicht zuerst mal so probieren würde.
1: Ich nehme das Ganze mit einer Kamera auf. Also diese Beobachtung wäre ja, dass man ein Okular nimmt, sich das auf ein Teleskop schraubt und dann eben das Ganze in Natura beobachtet. Das hat gewisse Einschränkungen. Man kann diese schönen Objekte, wie man sie beispielsweise aus dem Fernsehen vom Hubble-Teleskop kennt, die einen begeistern, eigentlich jeden begeistern, bunte Aufnahmen, die kann man natürlich so nicht beobachten. Da ist alles eigentlich schwarz-weiß. Und richtig schön wird es dann erst, wenn man das Ganze mit einer Kamera aufnimmt und mit Langzeitbelichtung. Und dann kommen im Endeffekt eben diese schönen Bilder heraus, Galaxien, Nebelstrukturen. Das ist ja schon fast Kunst, wenn man sich das anguckt. Das ist einem gar nicht so klar, was da im Weltall alles zu sehen gibt, was da über uns liegt. Und dann hier auf der kleinen Erde kann man dann solche Sachen sehen, die natürlich in der Vergangenheit liegen. Man muss immer sehen, dass so ein Teleskop eigentlich eine Zeitmaschine ist.
0: Ja, und dann ist Hanno nach Hause gefahren und hat all die Bilder, all die Daten, die er aufgenommen hat, in seinen Computer gespeist und hat das fertige Bild daraus erstellt. Und er hat uns versprochen, wenn es fertig ist, melde ich mich und dann könnt ihr euch das anschauen. Und es ist fertig. Gestern kam Nachricht von Hanno, das Foto ist entstanden, die Milchstraße über dem Himmel, beziehungsweise die Milchstraße über unserem Hotel in Apulien. Es ist ein ziemlich cooles Foto geworden. Sie können es sehen, wenn Sie auf sr3.de gehen, rutschen Sie mal runter auf die SR3 Hörerreise und das Erste, wenn Sie das anklicken, was Sie sehen, ist dann, wir haben es gerade oben hingestellt, das Foto vom Sternenhimmel über Apulien. Und da sehen Sie übrigens auch den Hanno, wie ich ihn nachts da mit seinem Stativ auf dem Feld entdeckt habe. Dankeschön, Hanno, falls du das gerade hörst. Das war ausgesprochen spannend. Und das Foto ist der Hammer.

0: In ja, 5 Minuten ist Sonnenaufgang hier über Saarbrücken. Gerade gibt es sehr schöne Formationen, schön Wetterwölkchen. Lohnt sich der Blick mal gerade eben nach oben, nach draußen.
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14: Es ist 7 Uhr. Die AfD-Fraktion im Bundestag hat nach eigenen Angaben Strafanzeige gegen Bundeskanzler Merz erstattet. Anlass ist laut AfD die Rede des Bundeskanzlers während der Haushaltsberatungen im Bundestag am Mittwoch. Dabei hatte Merz die AfD scharf angegriffen, unter anderem für den im Wahlprogramm und Reden immer wieder auftauchenden Begriff der Remigration. Aus Berlin Benjamin Großkopf.
15: Das, so der Kanzler, sei nichts anderes als eine ethnische Säuberung nach Hautfarbe und Herkunft. Der Justiziar der AfD-Bundestagsfraktion Stefan Brandner spricht von haltlosen und widerwärtigen Äußerungen des Kanzlers und nennt es eine Unterstellung, dass die AfD sich dafür einsetze. Aus Brandners Sicht ist es eindeutig, dass die Justiz tätig werden müsse. Zum Beispiel AfD-Chefin Alice Weidel fordert immer wieder millionenfache Remigration. Das Konzept dahinter sieht vor, Menschen mit Migrationshintergrund massenhaft auszuweisen. Welche das genau wären und wonach sich das definiert, darüber bleibt die Partei im Ungefähren.
14: In diesem Jahr sind deutlich weniger Flüchtlinge ohne Papiere in die EU eingereist. Das hat die EU-Grenzschutzagentur Frontex mitgeteilt. Von Januar bis August wurden mehr als 74.000 irreguläre Einreisen registriert. Das sind 35% weniger als im gleichen Zeitraum des Vorjahres. Laut Frontex ist der Rückgang auf die gute Zusammenarbeit mit Partnerländern sowie auf Präventivmaßnahmen in den wichtigsten Herkunftsländern der Migranten zurückzuführen. Erneut hat ein US-Berufungsgericht den Versuch der Trump-Regierung gestoppt, die Regeln für die Briefwahl zu verschärfen. Die Richter erklärten, dass die Bundesstaaten und der Kongress für die Regelung von Wahlen zuständig seien, nicht die Regierung. Die Pläne würden wahrscheinlich zu einer Entrechtung von Millionen von Wählern führen. Die endgültige Entscheidung liegt nun beim obersten Gerichtshof der USA. Anfang November werden in den USA das Repräsentantenhaus und ein Teil der Sitze im Senat neu gewählt. Die Sanierung der Bahnstrecke Saarbrücken-Ludwigshafen wird sich voraussichtlich verschieben. Das saarländische Verkehrsministerium befürchtet, dass auch die Finanzierung des Milliardenprojekts in Gefahr ist. SR-Reporter Lars Ohlinger.
8: Die Chefin der Deutschen Bahn, Evelyn Paller, will pro Jahr weniger Großprojekte umsetzen und wahrscheinlich auch die Bauarbeiten auf der Zugstrecke von Saarbrücken nach Ludwigshafen verschieben. Im Jahr 2028 und 2029 war geplant, mehrere Monate die Strecke komplett zu sperren. Der saarländischen Verkehrsministerin Petra Berg teilte Paller nun in einem Brief mit, dass Anpassungen und Konzept überprüft werden, da große Sanierungsarbeiten der DB in den letzten Monaten nicht nach Plan liefen. Außerdem bremst die Bundesregierung beim Geld. Unklar ist, wie die Sanierung der Schienen betroffen ist.
14: Bei der Modernisierung von Bahnhöfen drohen laut Berg Fördermittel in Millionenhöhe wegzufallen. Der Aufsichtsrat der Deutschen Bahn wird voraussichtlich noch in diesem Monat über neue Pläne abstimmen. Die CDU-Fraktion im Saarländischen Landtag fordert einen stärkeren Kampf gegen Schrottimmobilien. Dazu will sie kommende Woche einen Antrag in den Landtag einbringen. Unter anderem soll ein landesweites Lagebild zu Schrottimmobilien erstellt werden. Es gibt zwar bereits die sogenannte Taskforce Wohnen des Sozialministeriums, diese konzentriert sich aber bisher nur auf Saarbrücken-Burbach, Neunkirchen und Völklingen. Außerdem will die CDU das Wohnungsaufsichtsgesetz überprüfen. Es verpflichtet Vermieter schon jetzt, ihre Wohnungen in einem bewohnbaren Zustand zu halten. In der Fußball-Champions League gab es gestern Abend zwei Partien mit deutscher Beteiligung. Der FC Bayern München schlug den FK Bodø/Glimt zu Hause 5:0. Der RB Leipzig verlor beim italienischen Club Como 1:4. Und das waren die Nachrichten mit Stefan Eising. 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
9: Gerade Sonnenaufgang und im Laufe des Tages werden wir die Sonne häufig zu Gesicht bekommen. Es gibt nur ein paar lockere Wolken dazu und es wird recht mild. Die Höchstwerte 19 bis 24 Grad. Momentan ist es aber noch frisch, teilweise noch einstellig. Morgen am Samstag wird es wohl der wärmste Tag der Woche werden mit bis zu 26 Grad. Und am Sonntag auch noch freundlich, erst später Regen. Wir sprechen gleich mit Tim drüber.
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9: Vorsicht bitte auf der B419. Pferde, B419 in Höhe Nennig sind in beiden Richtungen. Pferde auf der Fahrbahn, seien Sie bitte vorsichtig und kommen Sie da gut vorbei. Geblitzt wird zwischen Schwarzenbach und Homburg, zwischen Merchweiler und Bildstock und in St. Wendel in der Jahnstraße.
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9: Hallo, guten Morgen. Hier ist Michael Friemel. Schönen Freitag.
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1: Tim Steger ist zugeschaltet. Guten Morgen, Tim, ich grüße dich.
2: Schönen guten Morgen, Michael.
1: Es war gerade eben ein ziemlich schönes Morgenrot so in den leichten Schleierwölkchen. Ist das ein guter Bote für heute?
2: Das könnte ein guter Bote sein. Also normalerweise funktioniert das nicht so oft. Sagt man, Morgenrot, schlecht Wetter droht. Das ist, weil dann irgendwie das Licht Richtung Westen scheint. Und wenn da quasi dann die Wolken aufziehen, dann das schlechte Wetter auch mitkommt. Aber das ist

0: Heute nicht gegeben. Wir haben so ein ganz ruhiges Spätsommerwetter. Ein paar Wolken sind eben auch mit dabei. Die bringen halt schöne Lichtstimmung am Morgen. Ansonsten keinen Regen und auch am Nachmittag bleibt es trocken. Die Temperaturen heute früh in Mulden zum Teil recht frisch gewesen wieder. Pernennig meldete 6 Grad Tiefstemperatur. Für Bodenfrost hat es noch nicht gereicht. Und es geht auch schön nach oben. Bis zu 24 Grad heute Nachmittag in den Niederungen und auch im Hochwald um die 20 Grad. Also das ist ein angenehmes Spätsommerwetter. Kann man also nicht meckern.
1: Und ich habe gesehen, morgen soll es sogar noch ein bisschen wärmer und auch nochmal freundlich werden.
0: Ganz richtig. Also morgen auch ganz ähnlich, auch in der Nacht. Klar, mit ein paar Wolken auch wieder Abkühlung, vor allem in den Mulden. Vielleicht nicht ganz so kalt wie heute, 12 bis 7 Grad Frühwerte. Dann bis 26 Grad morgen Nachmittag. Das wäre dann schon wieder amtlichen Sommertag. Trocken, Sonne, Wolken im Wechsel. Sonntagvormittag kommt dann aber doch ein bisschen dichtere Bewölkung auf und das bringt dann am Nachmittag auch ein paar mehr Schauer, leicht durchwachsen. Da ist dann eine Regenfront, die übers Saarland zieht. Bei 20 bis 24 Grad bleibt es aber mild. Also der Samstag ist auf jeden Fall der bessere Tag des Wochenendes.
1: Tim, ich danke dir für die Prognose und ich wünsche dir einen schönen Tag heute. Mach's gut und bis bald.
0: Bis bald. Tschüss, Michael.
1: Tschüss.

0: SR3 Saarlandfälle, guten Morgen. Diese brennenden Türme vom World Trade Center in New York, das sind die Bilder von den Terroranschlägen des 11. September 2001, heute vor 25 Jahren, und die kennen wir alle. Aber das war ja nur ein Teil der Anschläge. In Washington ist am selben Morgen ein weiteres entführtes Flugzeug ins Pentagon gekracht, ins Verteidigungsministerium der USA. Und im SR-Fernsehen meldete sich damals ein junger Reporter, den der Saarländische Rundfunk eigentlich als Azubi ins ARD-Studio Washington geschickt hatte.
1: Washington hat hier kurz nach den Anschlägen, die um etwa 10 Uhr vormittags Ortszeit passiert sind, ein absolutes Verkehrschaos erlebt, das bis jetzt noch nicht ganz abgeebbt ist. Hier vor unserem Studio gehen die Leute auch nach Hause, ein Geschäft nach dem anderen schließt, also langsam leert sich die Innenstadt.
0: Christian Otterbach war das, vor 25 Jahren, und jetzt sitzt er mir gegenüber, unser Kollege von SR Kultur. Christian, guten Morgen, wie geht's dir, wenn du das hörst?
2: Guten Morgen, ja, da kommen wirklich direkt Erinnerungen und Bilder nochmal hoch, wie das damals war. Und es sind 25 Jahre her, seit dem 11. September, aber das steht einem tatsächlich immer noch klar vor Augen. Wahrscheinlich wie jedem und jeder, die das auch hier erlebt hat, aber bei mir ist es besonders eindrücklich. Es war ein wunderschöner Frühlingsmorgen und ich hatte eigentlich einen ganz anderen Auftrag als Journalisten-Azubi. Ich sollte einen Beitrag machen über die Neuauflage von Bonanza, die im September 2001 in Amerika gestartet ist. Also ganz anderes Thema. Und dann ist das auf einmal passiert.
0: Und dann passiert sowas. Wie habt ihr das mitbekommen dort? Was war das Erste, was ihr gespürt oder gehört habt?
2: Tatsächlich war der erste Moment ein Fernsehmoment. In einem solchen Studio laufen amerikanische Nachrichtensender und wir haben gesehen, dass Rauch aus dem World Trade Center aufsteigt. Aber relativ kurz danach, noch bevor klar war, was da passiert ist, hat man aus dem Studiofenster in Washington auch eine Rauchsäule gesehen. Das Pentagon ist so etwa 5 Kilometer Luftlinie vom Studio entfernt gewesen und man hat gesehen, da ist auch was passiert und natürlich fast zeitgleich dann auch die Meldungen gehört und gelesen, dass ein Flugzeug auch ins Pentagon gestürzt ist. Und dann war klar, das ist nicht nur nah an unserem Studio, sondern das ist sehr nah an uns selbst. Und das hat natürlich mit einem persönlich nochmal was gemacht.
0: Das wollte ich gerade fragen, weil ich hatte ja plötzlich schon um uns Angst. Und ich saß in Duttweiler damals. Du warst in Washington. Was geht da in einem persönlich vor? Wir haben ja alle gesagt, oh Gott, Amerika wird angegriffen.
2: Ja, so war es am Anfang wirklich gar nicht. Also man hat tatsächlich so eine Mischung aus professioneller Reaktion. Als Journalist denkt man ja dann, okay, was mache ich jetzt? Man funktioniert ein bisschen automatisch und im Studio, das war ein sehr, sehr erfahrener Studioleiter, den ich damals hatte, der relativ schnell gut und professionell funktioniert hat und mir gesagt hat, was ich jetzt bitte berichterstatterisch tun soll. Die Angst und dieses Gefühl, mein Gott, was ist hier gerade passiert, die kam tatsächlich später, als man dann rausgeguckt hat auf die Straßen, als die Leute heimgegangen sind, die Geschäfte zugemacht haben. Und so ein besonders emotionaler Moment, ich habe damals gelebt in so einem Bed-and-Breakfast-Zimmer bei einer älteren Dame, die mich da sehr, sehr freundlich aufgenommen hat und die, als ich dann nach einem langen Dienst heimgekommen bin, mich wirklich in die Arme genommen hat und gesagt hat, sie wäre so froh, dass ich jetzt da wäre und dass mir nichts passiert wäre. Und da ist mir selber erst aufgefallen, Mensch, hier ist wirklich etwas passiert, was gefährlich war und was die Welt verändern wird.
0: Alle 5 oder alle 10 Jahre kommen jetzt Kollegen wie ich auf dich zu und sagen, erinnere dich mal an die Zeit damals in Washington. Hast du jedes Jahr ein mulmiges Gefühl im Bauch, wenn du es hast?
2: Ehrlich gesagt nicht. Aber an solchen Runden oder Halbrundentagen, wenn es auch medial wieder präsent ist, dann kommt das schon sehr, sehr, sehr hoch. Und ich muss auch zugeben, ich habe zu Hause so eine Tüte mit ein paar Dingen, die mich an diesen Tag erinnern. Ich habe mir die Washington Post und die New York Times des 12. September aufgehoben, wo das natürlich in den Zeitungen eine Riesenschlagzeile war und noch einiges, was ich damals in meinem Bed and Breakfast so hatte. Und wenn ich das anfasse und wenn ich daran denke, dann wird es mir tatsächlich nochmal mulmig. Und dann denke ich auch zurück daran, dass das eigentlich ein Privileg war, bei einem so weltverändernden Ereignis irgendwie dabei zu sein und trotzdem keinen Schaden genommen zu haben. Man denkt aber auch an die vielen Leute, die eben Schaden genommen haben.
0: Christian Otterbach, damals vor 25 Jahren am 11. September 2001, Volontär, Azubi sozusagen im Studio in Washington. Danke, dass du uns immer deine Erinnerungen geteilt hast und ich wünsche dir einen guten Tag. Alles Gute, Christian.
2: Gerne euch auch.

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13: Es ist 7.31 Uhr, Immanuel Gelestus ist da. Guten Morgen.
14: Guten Morgen. Strafanzeige gegen Merz. Die AfD-Fraktion im Bundestag hat den Kanzler nach eigenen Angaben angezeigt. Anlass ist dessen Rede im Bundestag am Mittwoch. Dabei hatte Merz die AfD scharf angegriffen und deren Begriff Remigration mit ethnischen Säuberungen gleichgesetzt. Weniger irreguläre Einreisen in die EU. Nach Zahlen der Grenzschutzagentur Frontex wurden von Januar bis August gut 74.000 Einreisende ohne Genehmigung registriert. Das sind 35% weniger als im gleichen Zeitraum des Vorjahres. US-Gericht stoppt Trump. Erneut hat ein Berufungsgericht dem Versuch der Regierung eine Absage erteilt, die Regeln für die Briefwahl zu verschärfen. Die Richter erklärten, dass die Bundesstaaten und der Kongress für die Regelung von Wahlen zuständig seien, nicht die Regierung. Zeitplan der Bahnsanierung. Die Arbeiten an der Strecke zwischen Saarbrücken und Ludwigshafen werden sich voraussichtlich verschieben. Hintergrund ist, dass Bahnchefin Paller weniger Großprojekte im Jahr umsetzen will. Eigentlich sollte die Strecke 2028 und 2029 mehrere Monate komplett gesperrt werden. CDU-Vorschläge zu Schrottimmobilien. Die Fraktion im Saarbrücker Landtag will unter anderem ein landesweites Lagebild erstellen lassen. Außerdem will die CDU das Wohnungsaufsichtsgesetz überprüfen lassen. Es verpflichtet Vermieter schon jetzt, ihre Wohnungen in einem bewohnbaren Zustand zu halten. Und Auftaktsieg für die Bayern. Am ersten Spieltag der Fußball-Champions League haben die Münchner gestern Abend mit 5:0 gegen Bodo Glimt aus Norwegen gewonnen. Leipzig unterlag hingegen bei Como in Italien mit 1:4.
13: Danke, Manuel.
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13: Ist ganz schön frisch im Moment morgens. Heute Morgen haben wir auch wieder Werte zwischen 6 und 11 Grad. Im Laufe des Tages klettert das Thermometer auf angenehme 24 Grad. Ein Spätsommertag heute mit viel Sonnenschein und nur wenigen Wolken. Morgen auch viel blauer Himmel, ein paar Wölkchen dazu. Temperaturen bis zu 26 Grad, ehe es am Sonntag wieder regnerischer werden kann.
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13: Vorsicht auf der A6 Saarbrücken Richtung Mannheim, liegt in Höhe Homburg ein Holzbrett auf der Fahrbahn. Pferde gibt es auf der B419 in Höhe Nennig, dort in beiden Richtungen vorsichtig fahren. Und geblitzt wird derzeit zwischen Schwarzenbach und Homburg, zwischen Merchweiler und Bildstock und in St. Wendel in der Jahnstraße. Weitere Verkehrsinweise können Sie kostenlos durchgeben unter 0800 700 8000.
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13: Guten Morgen, hier ist Michael Friemel, schönen Freitag.
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0: Guten Morgen, hier ist Esat Razalanfälle um 20 Minuten vor 8. Gestern gab es ein Urteil im sogenannten Mordprozess ohne Leiche am Landgericht Saarbrücken. Da ging es um das Verschwinden des Saarbrücker Künstlers Martin H. Von ihm fehlt seit dem 13. April 2025 jede Spur. Die Richter am Landgericht sind überzeugt, dass er ermordet wurde von seinem Freund und Geschäftspartner Werner S. Der soll Martin H. aus Habgier und Heimtücke getötet haben und dafür soll er jetzt lebenslänglich ins Gefängnis. Die Richter haben auch die besondere Schwere der Schuld festgestellt. Für die Angehörigen von Martin H. im Gerichtssaal war das Urteil eine Erleichterung. Sie wissen jetzt, was mit ihm passiert ist. Rosetta Puma, die Anwältin der Nebenklägerin seiner Schwester, dazu.
1: Es ist für die Familie insgesamt natürlich eine große Erleichterung, auch dass der Prozess jetzt beendet ist, der auch für die Familie sehr belastend war. Wir sind fest davon überzeugt, dass der Angeklagte zu Recht verurteilt wurde. Da bestand nie ein Zweifel und es verdichtete sich im Laufe des Verfahrens immer mehr. Es ist gut, dass dieses Verfahren jetzt ein Ende gefunden hat.
0: Aber das war, weil weder die Leiche noch ein Tatwerkzeug gefunden wurden, ein reiner Indizienprozess. Blut- und DNA-Spuren von Martin H. in den Büroräumen von Werner S., die haben den Richtern ausgereicht, um ihr Urteil zu fällen. Dort wurde H. zuletzt lebend gesehen. Werner S. bestreitet die Tat, seine Verteidiger haben auf Freispruch plädiert und sie werden Revision gegen das Urteil einlegen, sagt Verteidiger Maurice Weithaas.
2: Und werden jetzt an anderer Stelle, nämlich in Karlsruhe, weiter für die Unschuld unseres Mandanten kämpfen.
0: Das heißt, man will sich an die nächsthöhere Instanz wenden, an den Bundesgerichtshof in Karlsruhe. Tonight.

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Schönen guten Morgen, hier ist SR3 um 7.49 Uhr. Gibt's ein schönes Konzert in Groß-Bliedersdorf jetzt am Wochenende, am Sonntag. Marcel Adam tritt auf, der ist ja momentan mit seinem Sohn Jan Lu und zusammen auf einer Abschiedstournee. Die spielen Abschiedskonzerte in ganz Deutschland und auch in der Grenzregion. Und jetzt kommen sie eben in das Heimatdorf von Marcel Adam zurück nach Groß-Bliedersdorf. Am kommenden Sonntag ist es soweit, 17 Uhr, direkt gegenüber von Klein-Blittersdorf, wenn man so übers Brückelsche geht. Sie spielen dort im Espace Jeux et Loisirs, genau, Loisirs, Loisirs. Jedenfalls viel Spaß und viel Freude bei diesem Konzert. Marcel Adam auf Abschiedstour unterwegs, gemeinsam mit seinem Sohn und mit Band. Viel Freude dabei. 17 Uhr geht's los.

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8: Um 8 Uhr mit Lea Kielnecker. Guten Morgen. Das sind heute unsere Themen. CDU fordert Nachbesserungen im Kampf gegen Schrottimmobilien. USA gedenken Opfern der Anschläge vom 11. September. Und Ausbau der Nordtribüne im Elversberger Stadion kann weitergehen. Das Wetter eine trockene Mischung aus Sonne und Wolken bei Höchstwerten zwischen 19 und 24 Grad. Verschimmelte Wände, kein warmes Wasser oder eine kaputte Heizung. Im Kampf gegen solche Schrottimmobilien fordert die CDU-Fraktion im Landtag Nachbesserung. Einen entsprechenden Antrag will die CDU kommende Woche einbringen. Darin fordert die Fraktion unter anderem, ein landesweites Lagebild von Schrottimmobilien zu erstellen. Katja Hackmann aus dem SR-Rechercheteam.
9: Zwar hatte deshalb das saarländische Sozialministerium bereits Anfang des Jahres eine Taskforce Wohnen eingerichtet, die gegen genau solche Schrottimmobilien vorgehen soll. Diese konzentriert sich aber bis jetzt nur auf die 3 Quartiere Saarbrücken-Burbach, Neunkirchen und Völklingen. Die innenpolitische Sprecherin der CDU-Fraktion Wagner Scheid fordert, den Blick auf das gesamte Saarland auszuweiten. Zudem fordert die Fraktion eine Überprüfung des aktuell geltenden Wohnungsaufsichtsgesetzes. Das Gesetz verpflichtet Vermieter schon jetzt, Wohnraum in einem bewohnbaren Zustand zu halten, also etwa mit funktionierender Heizung, und sieht bei Nichteinhaltung Ordnungsgelder vor. Die CDU-Fraktion schlägt in ihrem Antrag vor, diese Instrumente zu erweitern, zum Beispiel um die Möglichkeit einer Treuhandverwaltung, wenn der Vermieter seinen Pflichten nicht nachkommt.
8: Im Tarifkonflikt bei der Saarbahn hat die Gewerkschaft GDL zu einem erneuten Streik aufgerufen. Wie das Unternehmen mitteilte, haben die Fahrer der Saarbahn seit 6 Uhr ihre Arbeit niedergelegt. Wie lange der Streik dauert, sei unklar. Den Angaben zufolge greift weiterhin das Ersatzkonzept. Die Linie S1 fährt demnach bis zum Nachmittag zwischen Saargemünd und Riegelsberg Süd. Das Unternehmen betont, dass der Schienenersatzverkehr unabhängig vom Streikverhalten der GDL weiterhin im Einsatz ist. Die Sanierung der Zugstrecke Saarbrücken-Ludwigshafen wird sich voraussichtlich verschieben. Das saarländische Verkehrsministerium befürchtet, dass auch die Finanzierung des Milliardengroßprojekts in Gefahr ist. Aus der SR-Wirtschaftsredaktion Lars Ohlinger.
10: Die Chefin der Deutschen Bahn, Evelyn Paller, will pro Jahr weniger Großprojekte umsetzen und wahrscheinlich auch die Bauarbeiten auf der Zugstrecke von Saarbrücken nach Ludwigshafen verschieben. Im Jahr 2028 und 2029 war geplant, mehrere Monate die Strecke komplett zu sperren. Der saarländischen Verkehrsministerin Petra Berg teilte Paller nun in einem Brief mit, dass Anpassungen und Konzept überprüft werden, da große Sanierungsarbeiten der DB in den letzten Monaten nicht nach Plan liefen. Außerdem bremst die Bundesregierung beim Geld. Unklar ist, wie die Sanierung der Schienen betroffen ist. Bei der Modernisierung von Bahnhöfen drohen laut Berg Fördermittel in Millionenhöhe wegzufallen. Noch im September wird voraussichtlich der Aufsichtsrat der Deutschen Bahn über neue Pläne abstimmen. Kurz danach sollen Gespräche mit dem saarländischen Verkehrsministerium beginnen über mögliche Veränderungen bei der Sanierung.
8: In diesem Jahr sind deutlich weniger Flüchtlinge ohne Papiere in die EU eingereist. Das hat die EU-Grenzschutzagentur Frontex mitgeteilt. Von Januar bis August wurden mehr als 74.000 irreguläre Einreisen registriert. Das sind 35% weniger als im gleichen Zeitraum des Vorjahres. Laut Frontex ist der Rückgang auf die gute Zusammenarbeit mit Partnerländern sowie Präventivmaßnahmen in den wichtigsten Herkunftsländern der Migranten zurückzuführen. In den USA wird heute der knapp 3000 Opfer der Terroranschläge vom 11. September 2001 gedacht. Terroristen des islamistischen Netzwerks Al-Qaida hatten damals 4 Passagierflugzeuge entführt und sie unter anderem in die beiden Türme des World Trade Centers in Manhattan gesteuert. Die zentrale Gedenkveranstaltung zum 25. Jahrestag findet in New York am 9-11-Mahnmal statt. Von dort berichtet Martin Ganselmeier.
11: Die Stadt, die sonst niemals schläft, hält heute inne. Schon in den vergangenen Nächten strahlten 2 gewaltige Lichtsäulen in den Nachthimmel über Manhattan. Genau dort, wo früher das World Trade Center stand. Knapp 3000 Lichtdrohnen, eine für jedes Opfer der Terroranschläge, ließen die beiden Türme wieder auferstehen. Während US-Präsident Donald Trump in Washington bleibt und eine Rede am Pentagon hält, kommen alle noch lebenden Ex-Präsidenten zur zentralen Gedenkfeier mit den Opferangehörigen zum 9-11-Mahnmal in Manhattan. Erstmals in diesem Jahr wird auch der mittlerweile mehr als 8000 Opfer gedacht, die an den gesundheitlichen Spätfolgen der eingestürzten Türme gestorben sind. Das hochgiftige Gemisch aus Beton, Glas, Asbest und vielen Schadstoffen hat bei zigtausenden Einsatzkräften und Anwohnern Krebs und Atemwegserkrankungen verursacht.
8: Erneut hat ein US-Berufungsgericht den Versuch der Trump-Regierung gestoppt, die Regeln für die Briefwahl zu verschärfen. Die Richter erklärten, dass die Bundesstaaten und der Kongress für die Regelung von Wahlen zuständig seien, nicht die Regierung. Die Pläne würden wahrscheinlich zu einer Entrechtung von Millionen von Wählern führen. Die endgültige Entscheidung liegt nun beim obersten Gerichtshof der USA. Anfang November werden in den USA das Repräsentantenhaus und ein Teil der Sitze im Senat neu gewählt. Die AfD-Fraktion im Bundestag hat nach eigenen Angaben Strafanzeige gegen Bundeskanzler Merz erstattet. Anlass ist demnach die Rede des Bundeskanzlers während der Haushaltsberatungen im Bundestag am Mittwoch. Aus Berlin Benjamin Großkopf.
12: Merz hat die AfD im Bundestag scharf angegriffen, unter anderem für den in Wahlprogrammen und Reden immer wieder auftauchenden Begriff der Remigration. Das, so der Kanzler, sei nichts anderes als eine ethnische Säuberung nach Hautfarbe und Herkunft. Der Justiziar der AfD-Bundestagsfraktion Stefan Brandner spricht von haltlosen und widerwärtigen Äußerungen des Kanzlers und nennt es eine Unterstellung, dass die AfD sich dafür einsetze. Aus Brandners Sicht ist es eindeutig, dass die Justiz tätig werden müsse. Zum Beispiel AfD-Chefin Alice Weidel fordert immer wieder millionenfache Remigration. Das Konzept dahinter sieht vor, Menschen mit Migrationshintergrund massenhaft auszuweisen. Laut Bundesamt für Verfassungsschutz läuft das Konzept hinaus auf die, Zitat, Schaffung ethnisch definierter Gesellschaften und damit die Ausweisung aller Volksfremden.
8: Der französische Präsident Macron wird zum Papstbesuch nach Metz reisen. Wie gestern bei einer Pressekonferenz bekannt wurde, wird Macron bei einer Rede des Papstes im Europäischen Zentrum Robert Schumann oberhalb von Metz zugegen sein. Dessen Themen werden Frieden, Einheit und Versöhnung sein. Anschließend wird Macron den Papst am Flughafen Metz-Nancy verabschieden. Papst Leo XIV. Besucht Metz am 28. September. An diesem Tag ist rund um die Stadt mit erheblichen Verkehrsbehinderungen zu rechnen. In Quierschied-Fischbach will eine Bürgerinitiative verhindern, dass dort ein neuer Supermarkt gebaut wird. Der Grund? Sie befürchten Nachteile für den Hochwasserschutz. Marcel Lützbinder mit Einzelheiten.
13: Der neue Supermarkt soll auf dem Marktplatz neben der Fischbachhalle gebaut werden, nur wenige Dutzend Meter vom Fischbach entfernt. Da die Halle dann keinen Parkplatz mehr hat, sind neue

0: werden könnte und tiefer liegende Orte überschwemmen könnte. So war es etwa beim Pfingsthochwasser 2024, bei dem auf der Rußhütte eine Frau ums Leben gekommen war. Am besten wäre es, der Supermarkt würde nicht an dieser Stelle gebaut, so Linsenmeier.
1: Das Saarland zieht eine positive Bilanz des gestrigen Warntages. Nach Angaben des Innenministeriums hat die landesweit ausgelöste Sirenenwarnung insgesamt gut funktioniert. Von den insgesamt 602 fest installierten Sirenen hatten den Angaben zufolge 580 sowohl die Warnung als auch die Entwarnung ordnungsgemäß wiedergegeben. Bei einzelnen Anlagen sei es jedoch zu technischen Auffälligkeiten, Nichtauslösungen oder Abweichungen gekommen. Dies werde nun gemeinsam mit den zuständigen unteren Katastrophenschutzbehörden ausgewertet. Gute Nachrichten für das Stadion von Fußball-Bundesligist SV Elversberg. Die Baugenehmigung für die Erweiterung ist erteilt. Das hat der Neunkircher Landrat Meng dem SR mitgeteilt. Der Ausbau der Nordtribüne kann jetzt also weitergehen. SR-Reporter Marc Drumm.
2: Damit kann nun die Fertigstellung des SVE-Stadions, der Ausbau der noch fehlenden Nordtribüne, weitergehen. Vorausgegangen, so Meng, sei eine intensive Prüfung durch alle beteiligten Fachstellen. Mit der Genehmigung sind verschiedene Auflagen verbunden, auf die Meng im Einzelnen nicht eingeht, die aber dem Ja der Bauaufsicht zum finalen Antrag nicht im Weg gestanden hätten. Vergangene Woche noch hatte Bernd Huf, der Bürgermeister der Gemeinde Spiesen-Elversberg, der Bauaufsicht empfohlen, den Antrag nicht zu genehmigen. Laut Huf fehlten Nachweise, unter anderem zur Sicherheit und zum Brandschutz.
1: Die deutschen Basketballerinnen haben erstmals in ihrer Geschichte das WM-Halbfinale erreicht. Das Team besiegte gestern Abend Europameister Belgien mit 93-74. Im Halbfinale morgen treffen die Deutschen auf Frankreich. In der Fußball-Champions League gab es gestern Abend zwei Partien mit deutscher Beteiligung. Der FC Bayern München schlug den FK Bodø/Glimt zu Hause 5-0. Der RB Leipzig verlor beim italienischen Club Como 1-4. Und das war die SR-Info-Rundschau mit Lea Kielnecker. Es ist 8.10 Uhr und im Studio übernimmt wieder Michael Friemel. Guten Morgen.
3: Guten Morgen, Lea. Dankeschön.
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3: Wird ein freundlicher Tag heute. Wir sind frisch gestartet mit 5 bis 11 Grad. Im Laufe des Tages klettert das Thermometer auf bis zu 24 Grad und es gibt einen freundlichen Mix aus Sonne und Wolken. Mit Tim Steger habe ich aufs Wochenende geschaut.
5: Morgen auch ganz ähnlich, auch in der Nacht. Klar, mit ein paar Wolken auch wieder Abkühlung, vor allem in den Mulden. Vielleicht nicht ganz so kalt wie heute, 12 bis 7 Grad Frühwerte. Dann bis 26 Grad morgen Nachmittag. Das wäre dann schon wieder amtlich ein Sommertag. Trocken, Sonne, Wolken im Wechsel. Sonntagvormittag kommt dann aber doch ein bisschen dichtere Bewölkung auf und das bringt dann am Nachmittag auch ein paar mehr Schauer, leicht durchwachsen, da ist eine Regenfront, die übers Saarland zieht. Bei 20 bis 24 Grad bleibt es aber mild. Also der Samstag ist auf jeden Fall der bessere Tag des Wochenendes.
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3: A620 Saarlouis Richtung Saarbrücken, zwischen Völkling und Gersweiler 4 Kilometer Stau an der Dauerbaustelle, die üblichen 20 Minuten um diese Uhrzeit. Die neuesten Titzer gesichtet von Ihnen stehen zwischen Schwarzenbach und Homburg, zwischen Merchweiler und Bildstock und in St. Wendel in der Jahnstraße. Gute Fahrt.
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3: Hallo, hier ist der Michael Friemel. Schönen Freitag.
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0: Das ist so einer von diesen Tagen, ne? Die vergisst man nicht. Heute vor 25 Jahren war das. Ein Vierteljahrhundert ist es inzwischen her. Der 11. September 2001. Also wer da nicht sehr jung noch war, der wird sich an diesen Tag definitiv erinnern. Diese Terroranschläge in den USA, als die Türme eingestürzt sind. Das ist so eines der Ereignisse, wo man auch im Leben immer genau weiß, wie man davon erfahren hat, wo man war, als man es gehört hat, oder? Ganz viele Saarländerinnen und Saarländer wissen das noch.
1: Ich war nachmittags zu Hause und dann hat mich mein Sohn gerufen und hat gesagt, Mama, komm mal schnell her und guck mal, was da los ist. Und dann bin ich runter, hab's Fernsehen gesehen und hab wirklich gedacht, das wäre so ein Katastrophenfilm.
2: Ich weiß absolut noch, wo ich war. Und zwar habe ich damals ein Seminar gehabt in Bad Hersfeld. Und da war das Thema von dem Seminarleiter und dann haben wir gesagt, verarsch uns nicht, weil wir es nicht geglaubt haben.
3: Ich war in Bessringen in der Firma Funk und da liefen die ganzen Fernseher, die Riesenwand, und da ich den Herrn Funk Senior sehr, sehr gut gekannt habe, haben wir uns darüber unterhalten und haben gesagt, um Gottes Willen, wo sind wir hingeraten, wie geht das weiter?
0: Heute, vor genau 25 Jahren, sind die Flugzeuge ins World Trade Center geflogen. Das jährt sich heute zum 25. Mal. SR3 Saarlandwelle am Freitag.

Ja, das weiß jeder, wo er war damals, ne, als die Türme eingestürzt sind. Stefanie schreibt hier gerade, ich war damals beruflich unterwegs, hab's im Autoradio gehört, konnte es gar nicht glauben, bin sofort nach Hause und habe dann den Rest im Fernsehen verfolgt. Da sind wirklich viele Tränen geflossen. Es war so unrealistisch, man war so fassungslos. SR3 Saarlandwelle um 8.25 Uhr, heute 25 Jahre nach den Terroranschlägen in den USA. Gleich die Nachricht auf Platt.

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6: Genau 8:30.
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8: Mit dem Kai Forst, Gemäue. Eigentlich war geplant, dass die Bahnstrecke von Saarbrücken nach Ludwigshafen ab 2028 nahe gemacht gibt. Da wird aber jetzt erstmal nichts draus. Die Deutsche Bahn will nämlich mit den ganzen Großprojekten ein bisschen Dussmung machen und die Bauarbeiten auf der Strecke verschieben. Das saarländische Verkehrsministerium findet das natürlich nicht so gut, kann aber auch nichts dran ändern. Zuletzt hat es ja ein bisschen Zores gegeben, wie im Ausbau von der Nordtribüne an der Kaiserlinde in Elversberg. Die hat ja nämlich noch nicht die endgültige Baugenehmigung, weil noch Unterlage zum Brandschutz gefehlt haben. Jetzt ist aber alles geritzt. Der Bauantrag ist gestern Abend vom Landkreis Neinkeil genehmigt worden. Jetzt kann die Tribüne also gebaut gehen. Dann passe in Zukunft 50.500 Leute ins Stadion rein. Halt vor 25 Jahren haben islamistische Terroristen 4 Passagierflugzeuge entführt. 2 Flugzeuge sind dort noch in die 2 Türme vom World Trade Center in New York gekracht, die dann eingestürzt sind. Knapp 3.000 Leute sind dort dabei umgekommen. In den USA gibt es halt deshalb überall Gedenkveranstaltungen. Die Gericht findet in New York statt. Die deutsche Basketballerinnen mit dem Eichmann-Emma von der Salü Rolls haben gestern Abend richtig Gas gegeben und bei der WM Berlin im Viertelfinale 93-74 gegen Belgien gewonnen. Jetzt spielt es am Samstag im Halbfinale gegen Frankreich. Im anderen Halbfinale spielen Spanien und die USA gegeneinander. Das Finale findet dann am Sonntag statt.
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9: Das wird ein freundliches Wochenende, dieser Freitag, dieser Samstag, sehr sonnig. Also heute schon Temperaturen am Nachmittag bis zu 24 Grad, morgen bis zu 26 Grad. Ein Mix aus Blau-Weiß. Am Sonntag können einzelne Schauer dazukommen, bis zu 22 Grad.
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9: A620, Salü Richtung Saarbrücken, zwischen Völking und Gersweiler, 4 Kilometer. Der Stau, 20 Minuten dauert es in der Dauerbaustelle länger. Geblitzt wird zwischen Schwarzenbach und Homburg, zwischen Merchweiler und Bildstock und in St. Wendel in der Jahnstraße. Danke, dass Sie es durchgegeben haben. Weitere Verkehrshinweise können Sie kostenlos melden unter 0800 700 8000.
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9: Guten Morgen, hier ist der Michael Friemel. Ich wünsche einen schönen Freitag. Steht ein spannendes Wochenende, ein spannendes Sportwochenende ins Haus. Die Bayern kommen nach Elversberg. Thema gleich.
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0: Guten Morgen, SR3 Saarlandwelle um 8.39 Uhr. Also, wenn die Bayern quasi Gulliver wären, ja, dann wären sie jetzt gerade im Reich der Zwerge. Gestern Abend nämlich Champions League gegen Bodø Glimt in Norwegen, nahe dem Polarkreis. Am Sonntag geht's dann nach Elversberg. Matthew Genie, schön, ist nochmal da aus dem Sportteam. Grüß dich, Matthew. Sag, wie ist denn die Generalprobe gestern Abend vor dem Spiel im Saarland gelaufen?
1: Ja, anfangs war es etwas stockend, aber gerade im Durchgang 2 war es dann sehr solide. 0:0 zur Pause, aber dann treffen Jamal Musiala, Harry Kane, Alphonso Davies und sogar Michael Olise noch doppelt. Am Ende dann standesgemäßes 5:0 zum Start in die Champions League. Vor allem, dass die Null eben nach dem Spiel gegen Schalke zum zweiten Mal in Folge hinten steht. Das freut vor allem Torhüter Manuel Neuer, denn...
2: Auch für Torhüter gerade, ne? Es ist also für mich halt... Es ist halt kein schönes Ergebnis, wenn man nach dem Spiel auf diese Statistikbilanz schaut, dann ist es immer was Unangenehmes, weil einen jedes Tor aufregt, egal wie das dann gefallen ist. Ja, das ist halt so ein bisschen Magenkrämpfe, löst das aus.
0: Also von Krampf war, glaube ich, nicht allzu viel zu sehen gestern. Aber wir können ja mal vergleichen jetzt so die Gegner. Wie nah sind sich Bodø und Elversberg?
1: Erstaunlich nah, wie ich finde. Also Bodø Glimt ist sowas wie die norwegische Version der SV Elversberg, vielleicht ein paar Jahre vor. Kleiner Ort, haben zu Hause noch Kunstrasen und haben sich in wenigen Jahren vom Absteiger zum Meister und jetzt zum Champions-League-Teilnehmer gemausert. Also stehen dazu ähnlich wie die SVE eher für den spielerischen Ansatz. Also die Bayern wissen da spätestens seit gestern, was am Sonntag in Elversberg auf sie zukommt, sagt auch Manuel Neuer.
2: Elversberg hat jetzt einen guten Start hingelegt, sind gut zurückgekommen, jetzt auch gegen Gladbach, das hat man gesehen. Und ich glaube, das Stadion ist jetzt auch mal was anderes für uns. Und gerade wenn so eine Euphorie einfach herrscht, wie jetzt bei Elversberg, ist es immer schwierig für uns, dort Spiele zu spielen.
0: Ja, und die Euphorie ist ja wirklich riesig seit Wochen. Dann, ich meine, jetzt nach dem Saisonstart.
1: Ja, eben 2 Spiele, 2 Siege, Platz 4 in der, ja, noch nicht aussagekräftigen Tabelle, aber trotzdem 2 Punkte vor den Bayern. Die Rollen sind da ganz klar verteilt, oder? Also Elversberg ist der Favorit, sagt auch Joshua Kimmich, auch wenn er dabei ein bisschen schmunzelt.
3: Ja, die sind ja furios gestartet. Wir gehen ja als Underdog dahin, sind hinter Elversberg momentan. Haben, glaube ich, schon 7 Kisten gemacht, oder? Mehr als wir in dem Fall. Deswegen sind wir auf jeden Fall gut vorbereitet. Wir wissen, dass sie sehr, sehr gut angreifen können, sehr, sehr gut kontern können, da auch eine gute individuelle Qualität haben. Aber natürlich wissen wir auch, dass sie ein paar Tore bekommen haben. Und da wird das Ziel sein, auf jeden Fall zu gewinnen.
0: Es hört sich schon super an, wenn jemand wie Kimmich so über Elversberg und Co. Voll. Spricht. Wunderbar, ein tolles Spiel, auch für die Bayern bestimmt. Gestern haben sie Generalprobe in der Champions League gegen Bodø Glimt mit 5:0 gewonnen. Und jetzt am Sonntag sind Harry Kane und Co. in Elversberg zu Gast. Matthew, danke und ein spannendes Sportwochenende. Ja, wo wirst du es verbringen?
1: Ich bin tatsächlich im Stadion. Ich habe die Möglichkeit, Bayern gegen Elversberg live zu gucken.
0: Boah, ja. Gänsehaut, viel Spaß.

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0: das war der Freitagmorgen im Radio. Schön, dass wir gemeinsam gestartet sind. Ich wünsche Ihnen einen schönen Tag heute und ein schönes Wochenende. Gleich kommt Christian Job mit dem Vormittag. Einen schönen Tag.
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2: Es ist einfach echt traurig, weil es unvorstellbar ist. Wenn er weg ist, war es das, Junge.
3: Auf Wiedersehen, Herr Friede.
2: So kommt ja nichts mehr.

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9: Es ist 9 Uhr. Zum Abschluss der Haushaltswoche im Bundestag debattieren die Abgeordneten über die Etats des Arbeits- und des Forschungsministeriums. Die Sitzung beginnt in diesen Minuten mit dem Entwurf des Bundesministeriums für Arbeit und Soziales. Es ist mit Abstand der größte im Bundeshaushalt. Aus Berlin, Tim Aßmann.
10: Vorgesehen sind Ausgaben in Höhe von gut 201 Milliarden Euro. Also gut 4 Milliarden mehr als in diesem Jahr. Größter Einzelposten sind die Ausgaben für die Grundsicherung im Alter und bei Erwerbsminderung. Und natürlich für die Rente. Auch im kommenden Jahr werden die Leistungen des Bundes für die Rentenversicherung, also die Zahlungen, die nötig sind, um die Versicherung stabil zu halten, wieder steigen. Die geschätzten Ausgaben für die Grundsicherung für Arbeitssuchende bleiben mit rund 51 Milliarden Euro ungefähr auf dem Niveau des Vorjahres. Im Etat von Arbeitsministerin Bärbel Baas enthalten sind auch steigende Zuschüsse an die Bundesagentur für Arbeit. Denn höhere Arbeitslosenzahlen sind ebenso ein Kostentreiber im Haushalt des Arbeitsministeriums wie die strukturellen Probleme des Rentensystems, die zu mehr Zuschüssen für die Rentenversicherung führen.
9: Saudi-Arabien hat Maßnahmen gegen die Houthi-Miliz angekündigt. UN-Botschafter Al-Wazir sagte, das Land werde alle notwendigen Schritte ergreifen, um Angriffe der vom Iran unterstützten Miliz abzuschrecken. Houthi-Rebellen hatten gestern die jemenitische Hafenstadt Mokka eingenommen. Die Stadt liegt rund 80 Kilometer von der Meerenge Bab al-Mandab entfernt, über die etwa 12% des weltweiten Ölhandels verschifft wird. Die USA erinnern heute an die Opfer der Terroranschläge vom 11. September 2001, heute vor 25 Jahren. Im Zentrum der Gedenkveranstaltungen stehen unter anderem die Orte, die damals angegriffen wurden, das World Trade Center in New York und das Pentagon in Washington. Zum ersten Mal wird auch in einer eigenen Schweigeminute der Menschen gedacht, die an den Spätfolgen der Anschläge starben, etwa durch giftigen Staub am Ground Zero in New York. Allein die Feuerwehr beklagt dort 400 Todesfälle durch Spätfolgen, mehr als durch den Anschlag selbst. Beim Übergang von der Schule in die Ausbildung haben Jugendliche im Saarland oft große Defizite. Das hat eine Befragung der Vereinigung der Unternehmerverbände, VSU, unter den Mitgliedsunternehmen ergeben. SR-Reporterin Sarah Sassou.
11: In der Befragung, die das Wirtschaftsforschungsinstitut IW Köln durchführte, gab jedes vierte Unternehmen an, Ausbildungsstellen nur teilweise besetzen zu können. Grund sei, dass den Bewerberinnen und Bewerbern sowohl die Grundkompetenzen wie Lesen, Schreiben und Rechnen fehlten, als auch die psychische Stabilität. Laut IW Köln gaben 3 von 4 Betrieben an, ihre Auszubildenden nachschulen zu müssen. 40% der saarländischen Schulabgänger erreichten nicht einmal das Mindestniveau für den mittleren Bildungsabschluss. Das führe dazu, dass gut 1/3 der befragten Unternehmen mehr Ausbildungsabbrüche feststellt. Die Ergebnisse der Befragung spiegeln auch die Ergebnisse der neuen PISA-Studie wider, nach denen die Grundkompetenzen bei Jugendlichen in Deutschland im internationalen Vergleich weiter gesunken waren.
9: Die CDU-Fraktion im Saarländischen Landtag fordert einen stärkeren Kampf gegen Schrottimmobilien. Dazu will sie kommende Woche einen Antrag in den Landtag einbringen. Unter anderem soll ein landesweites Lagebild zu Schrottimmobilien erstellt werden. Es gibt zwar bereits die sogenannte Taskforce Wohnen des Sozialministeriums, sie konzentriert sich aber bisher nur auf Saarbrücken-Burbach, Neunkirchen und Völklingen. Außerdem will die CDU das Wohnungsaufsichtsgesetz überprüfen. Es verpflichtet Vermieter schon jetzt, ihre Wohnungen in einem bewohnbaren Zustand zu halten. Bei den US Open sind Kevin Kravitz und Tim Pütz ins Finale eingezogen. Das deutsche Tennis-Doppel gewann das Halbfinale gegen Rajiv Ram aus den USA und Joe Salisbury aus Großbritannien in 2 Sätzen. Damit zogen sie zum 2. Mal ins Finale von New York ein. Und das waren die Nachrichten mit Stefan Eising. 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
12: Sonne und Wolken im Mix, aber trocken, 20 bis 24 Grad. Morgen könnten wir neblig starten, aber dann wird es ähnlich wie heute, maximal 26 Grad. Und Sonntagnachmittag könnte es ein bisschen regnen.
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12: Dauerbaustelle A620 zwischen Völklingen und Gerstweiler 3 Kilometer. Es dauert 10 Minuten länger. Und aktuelle Blitzer: St. Wendel, die Werschweiler Straße, die Berliner Straße in Homburg und zwischen Merchweiler und Bildstock. Kommen Sie gut an, gleich 9.05 Uhr.
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Die Damen im Hintergrundchor sind nicht namentlich erwähnt. Singen tut Bill Withers und hier am Saxophongebläse Grover Washington Jr. Just the two of us. SR3, der Freitagvormittag im Radio. Gleich geht's hier um Gründüngung. Unser SR3-Gärtner Harry Lawall ist im Studio.

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1: SR3, der Vormittag am Freitag. So, es ist im Beet langsam geerntet und jetzt könnte man noch mal einsehen, wie im Herbst. Das heißt Gründünger und unser SR3-Gärtner Harry Lawall ist im Studio. Gründünger, man sagt Wellnesskur für den Boden. Wie funktioniert das?
2: Gründünger ahmt das Prinzip nach, dass der Boden immer bewachsen ist. Der Begriff Gründünger ist etwas irreführend. Direkt düngen kann man damit an für sich nicht, nur indirekt. Wenn der Gründünger später abgefroren ist, abgemäht wurde und eingearbeitet wird. Bei Schmetterlingsblütlern ist es so, also zum Beispiel Lupinen, Erbsen, Bohnen, dass die mithilfe von Knöllchenbakterien Stickstoff sammeln können, der dann an den Wurzeln angelagert wird und später im Boden zurückbleibt. Das ist eine echte Düngung. Mhm. Ansonsten durchwurzeln, ja, die Wurzeln den Boden, die lockern. Die grüne Masse bedeckt den Boden, schützt vor starker Sonne, haben wir dieses Jahr gesehen, schützt vor starkem Regen, vor zu starkem Austrocknen etc. etc.
1: Und damit geht es durch den Winter. Was passiert dann im Frühjahr mit dem Gründünger? Ist er weggefroren, matschig?
2: Ja, es gibt welche, die einjährig sind, die auch keinen Winter überstehen. Die sind im Frühjahr eben abgestorben. Dann können die Überreste eingearbeitet werden oder auf den Kompost gelangen. Es gibt auch Mehrjährige, die müssen dann abgemäht und umgebrochen werden. Zum Beispiel Klee oder Ähnliches. Aber im Garten ist das ein bisschen kompliziert. Da würde ich immer abraten von Rot oder Weiß oder Inkarnatklee.
1: Wann sät man den jetzt?
2: Das kommt drauf an. Der wird gesät, wenn Beete frei werden oder bevor Beete bestellt werden. Das geht im Frühjahr los und das geht jetzt gerade noch so Mitte September. Bis Ende September kann man die eine oder andere Pflanze auch noch aussehen, aber überwiegend eben im späten Sommer nach dem Freiwerden von Beeten.
1: So, wir haben so ein paar Begriffe, ein paar Pflanzen jetzt schon genannt. Es gibt ja verschiedene. Wie wähle ich jetzt für mein Beet das Richtige aus?
2: Ich muss das Ganze von hinten betrachten. Was will ich erreichen? Man sollte auf jeden Fall darauf achten, dass Pflanzen ausgewählt werden, die nicht mit meinen Kulturpflanzen verwandt sind. Eine schöne Pflanze ist die Phacelia, büschelschön auch genannt. Die ist mit keiner unserer Kulturpflanzen verwandt, weil wenn ich Kreuzblütler, sprich Senf, aussehe, dann ist der mit allen Kohlarten verwandt und kann die Kohlhernie, gefürchtete Krankheit bei Kohlarten, sehr stark fördern.
1: Büschelschön, merken wir uns mal. Gründüngung im Garten, ein Thema. Heute Vormittag am Freitag mit Harry Lawall.

0: Nix Goodbye, hier wird's 9:30.
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2: Abschluss der Haushaltswoche. Im Bundestag debattieren die Abgeordneten gerade über die Etats des Arbeits- und des Forschungsministeriums. Der Entwurf des Ministeriums für Arbeit und Soziales sieht Ausgaben in Höhe von gut 201 Milliarden Euro vor. Einer der größten Einzelposten ist die Rente. Maßnahmen gegen die Houthi-Miliz. Die hat Saudi-Arabien angekündigt. Laut UN-Botschafter Al-Wazil sollen Angriffe der vom Iran unterstützten Miliz verhindert werden. Houthi-Rebellen hatten gestern die jemenitische Hafenstadt Mokka eingenommen. Schrottimmobilien im Saarland. Die CDU-Fraktion im Landtag will unter anderem das Wohnungsaufsichtsgesetz überprüfen lassen. Es verpflichtet Vermieter schon jetzt, ihre Wohnungen in einem bewohnbaren Zustand zu halten. Außerdem fordert die CDU ein landesweites Lagebild zu Schrottimmobilien. Und deutsches Doppel im Finale. Bei den US Open sind Kevin Kravets und Tim Pütz in der Nacht ins Endspiel eingezogen. Im New Yorker Arthur Ashe Stadium geht es morgen gegen ein britisch-amerikanisches Doppel um den Titel.
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0: Sonne und später mehr Wolken im Mix, aber es ist trocken, 20 bis 24 Grad. Morgen früh, wenn es Anlauf nimmt auf 26 Grad, könnten wir neblig starten.
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0: Blitzermeldungen: Riegelsberg die Kurzenbergstraße, St. Wendel die Werschweiler Straße und Homburg die Berliner Straße. Kommen Sie gut an.
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0: Am Freitagvormittag mit Christian Job. Ein paar schräge Sounds der Musikgeschichte. Diana Ross singt über ihr altes Piano, aber eigentlich Orgels.

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1: Wir sind Elfriede schlau und ich sind ein Bauersfrau. Ich brauche einen Mann, den das über anpacken kann und nachts nicht mehr ist. Schlafen kann ich selber. Ich muss mal einen Schluck trinken. Ich habe nämlich einen Krimmel auf der Schalmei. Wei, geht es los, Caro. Aber im Auto, wir fahren spazieren. Gehe kann ich mit dem dicken Knie sowieso nicht. Und bevor noch einmal da drüber Schkattelo kommt und so dumm schwätzt, wieso hast du da so ein dickes Knie? Ei, weil den Herrgott das so will. Guck mal mich an, ich kann noch so gut laufen. Ei, da sei froh, Olach. Et Kat wollt ja haut mit mir spazieren fahren. Und wei kann et mir beim Spazieren fahren zugucken aus der Ferne? Et kann ja so gut laufen. Ei, Caro, ich kann doch lieber dich neben dran sitzen wie dat. Ja, wenn ich da an meine Fahrstunde denke, oh Junge, dat war etwas. Der Fahrlehrer hat gesagt, Elfriede, hast du Känguru-Benzin im Tank? Mein Jacko, der hat halt ein paar Mal geruckelt. Tja, da musst du als Frau die Nerven behalten. Und dat Ruckeln, dat hat ich ja drauf bis zur Fahrprüfung. Zum Schluss hat nämlich der Fahrprüfer zu mir gesagt, Frau Schlau, wir sind am Ende. Bitte reiten Sie rechts ran. 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
7: Es ist 10 Uhr. In der Diskussion über ein AfD-Verbotsverfahren werden die Forderungen nach einer Bund-Länder-Arbeitsgruppe lauter. Nordrhein-Westfalens Ministerpräsident Wüst von der CDU hatte eine solche Gruppe vorgeschlagen. Dem hat sich jetzt auch Hamburgs Innensenator Grote von der SPD angeschlossen. Jasper Ruppert berichtet.
8: Eine Bund-Länder-Arbeitsgruppe wäre der nächste logische Schritt, sagte der SPD-Politiker dem Kölner Stadtanzeiger. Grote ist derzeit Vorsitzender der Innenministerkonferenz. Ziel dieser Arbeitsgruppe müsse sein, alle relevanten Erkenntnisse und Materialien zur AfD zusammenzuführen und genau zu prüfen, ob die Voraussetzungen für ein Verfahren vorliegen. CDU-Mann Wüst hatte sich in die Debatte nach dem Wahlsieg der AfD in Sachsen-Anhalt eingeschaltet und gefordert, dass man über den weiteren Umgang mit der AfD beraten müsse. Zugleich warnte er vor Schnellschüssen. Das Verbot einer Partei kann nur der letzte Weg sein, wenn wir unsere Verfassung schützen wollen, erklärte der CDU-Politiker auf einer Veranstaltung.
7: Zum Abschluss der Haushaltswoche im Bundestag debattieren die Abgeordneten aktuell über den Etat des Arbeitsministeriums. Er ist mit Abstand der größte im Bundeshaushalt. Im kommenden Jahr sind hier Ausgaben von mehr als 201 Milliarden Euro geplant, über 36% der Gesamtausgaben des Bundeshaushalts. Zum Abschluss der sogenannten Haushaltswoche ziehen die Fraktionen noch einmal Bilanz. Danach werden sämtliche Einzelpläne zur weiteren Beratung an den Haushaltsausschuss überwiesen. Russland hat nach eigenen Angaben in der Nacht über 770 ukrainische Drohnen abgefangen. Örtliche Behörden melden 2 Tote in der Region Tula. Ende August hatte der ukrainische Präsident Selenskyj seinen Streitkräften die Aufgabe gestellt, das russische Hinterland täglich mit bis zu 1000 Drohnen anzugreifen. Unterdessen werden russische Luftangriffe auf die ukrainische Hauptstadt Kiew und die Industriestadt Pavlohrad gemeldet. Es gibt Mitteilungen über 7 Tote und 76 Verletzte. Das Stadion des Fußball-Bundesligisten SV Elversberg darf erweitert werden. Wie der Neunkircher Landrat Meng dem SR mitteilte, ist die entsprechende Baugenehmigung erteilt worden. Damit kann der Ausbau der Nordtribüne weitergehen. SR-Reporter Marc Drumm.
9: Mit der Genehmigung sind verschiedene Auflagen verbunden, auf die Meng im Einzelnen nicht eingeht, die aber dem Ja der Bauaufsicht zum finalen Antrag nicht im Weg gestanden hätten. Vergangene Woche noch hatte Bernd Huf, der Bürgermeister der Gemeinde Spiesen-Elversberg, der Bauaufsicht empfohlen, den Antrag nicht zu genehmigen. Laut Huf fehlten Nachweise unter anderem zur Sicherheit und zum Brandschutz. Am kommenden Sonntag empfängt die SV Elversberg im Stadion an der Kaiserlinde den deutschen Rekordmeister FC Bayern München zum Bundesliga-Spitzenspiel.
7: Die Sanierung der Bahnstrecke Saarbrücken-Ludwigshafen wird sich voraussichtlich verzögern. Grund dafür ist, dass Bahnchefin Palla pro Jahr weniger Großprojekte umsetzen will. Eigentlich war geplant, die Strecke 2028 und 2029 mehrere Monate lang komplett zu sperren. Palla teilte der saarländischen Verkehrsministerin Berg in einem Brief mit, dass Anpassungen und Konzept überprüft würden. Große Sanierungsarbeiten der Deutschen Bahn seien in den vergangenen Monaten nicht nach Plan gelaufen. Im Tarifkonflikt bei der Saarbahn hat die Gewerkschaft Deutscher Lokomotivführer ihren erneuten Streik beendet. Wie das Unternehmen mitteilte, hatten die Fahrer der Saarbahnen zwischen 6 und 8 Uhr früh ihre Arbeit niedergelegt. Ob es im Laufe des Tages zu einem erneuten Streik kommt, sei noch unklar. Das Unternehmen betont, dass der Schienenersatzverkehr unabhängig vom Streikverhalten der GDL weiterhin im Einsatz ist. Der französische Präsident Macron wird zum Papstbesuch Ende des Monats nach Metz reisen. Wie gestern bei einer Pressekonferenz bekannt wurde, wird Macron bei einer Rede des Papstes im Europäischen Zentrum Robert Schuman oberhalb von Metz dabei sein. Anschließend wird Macron den Papst am Flughafen Metz-Nancy verabschieden. Und das waren die Nachrichten mit Stefan Eising. 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
10: Sonne und Wolken im Mix, aber trocken, 20 bis 24 Grad. Morgen früh könnte es ein bisschen neblig sein, dann wird es ähnlich wie heute mit maximal 26 Grad. Und Sonntagnachmittag könnte es ein bisschen regnen.
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10: Blitzermeldungen in Oberlinksweiler, wenn Sie aus Niederlinksweiler reinfahren, in Riegelsberg in der Kurzenbergstraße und dann St. Wendel die Werschweiler Straße. Kommen Sie gut an.
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10: SR3. Mit Christian Job und Rock'n'Roll und Chuck Berry.

0: Wir pfeifen uns eins mit den Monty Pythons am Freitagvormittag und Klatschmarsch.
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0: Kommt aus dem Ruhrgebiet. Stoppock, Stefan Stoppock ist 70 geworden. Der Ruhrpott-Rocker, der nie ein Mann für die große Hitparade war, aber tolle Songs geschrieben hat und sich jetzt belohnt hat. Oder die Freunde haben ihm ein Geschenk gemacht mit einem Tribute-Album. Kolleginnen und Kollegen singen seine Songs bei 70-26, so heißt's. Und diese Coverversion, die wir jetzt spielen, kommt aus Bayern von Ringelstädter. Hannes Ringelstädter, der Liedermacher und auch Talkshow-König fürs bayerische Fernsehen. Das hat er dran gegeben. Musik macht er weiter. Und Retour nur mit dir. Ringelstädter singt Stoppock.
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0: 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Der Vormittag am Freitag, es ist Herbst, es ist die Zeit, Gründünger auszusehen, wenn ein Beet frei ist. Bienenfreund habe ich hier stehen, Gelbsenf, Ringelblume. Man muss schauen, unser SR3-Gärtner Harry Lawall kennt sich aus. Wie muss man das Beet vorbereiten, wenn ich es aussehen will?
1: Das Beet muss man grob vorbereiten, so ähnlich wie eine Rasenfläche, die neu eingesät wird. Aber das muss nicht so exakt sein. Es muss locker sein, die Pflanzen müssen, die Samen müssen eben je nach Art ein bisschen eingehakt werden und anschließend feucht gehalten.
0: Also muss gießen, dann ja, schon am Anfang. Ja. Und immer drauf gucken, dass
1: und feucht bisschen, ist. Und ein bisschen andrücken, das kann man, wenn es kleinere Flächen sind, mit der Schaufel oder sowas machen, damit die Samen Bodenschluss erhalten, also Kontakt mit der Erde, damit die auch über die Erde Feuchtigkeit aufnehmen können.
0: Jetzt haben wir im Sommer viel zu tun gehabt. Ab wann kann ich das Beet alleine lassen?
1: Sobald die gekeimt sind, kann ich das alleine lassen.
0: Und welche Fehler kann man machen?
1: Falsche Arten wählen. Wie gesagt, Verwandtschaft beachten.
0: Also das, was eh schon gewachsen ist, jetzt nicht dasselbe nochmal, genau, damit der Boden sich irgendwie mit anderen Nährstoffen anreichert.
1: Genau. Falsche Arten wählen. Wie gesagt, Arten wählen, die dauerhaft sind, die man später schlecht wieder los wird, da wo es ein bisschen Probleme macht. Ansonsten darauf achten, dass ich eine Pflanze auswähle, die relativ rasch eine große Blatt- oder Grünmasse bildet, um den Boden zu bedecken.
0: Tipps und Tricks zur Gründüngung mit Harry Lawall.

0: Küsschen und Gutes. Jason Donovan bei SR3. Es ist 11:01.
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0: Manuel Gelestus.
2: Diskussion über AfD-Verbotsverfahren. Nordrhein-Westfalens Ministerpräsident Wüst von der CDU hat dazu eine Bund-Länder-Arbeitsgruppe vorgeschlagen. Hamburgs Innensenator Grote von der SPD schloss sich dem an und bezeichnete eine entsprechende Gruppe als nächsten logischen Schritt. Drohnenangriff auf Russland. Örtliche Behörden melden 2 Tote in der Region Tula. Außerdem seien in der Nacht über 770 ukrainische Drohnen abgefangen worden. Unterdessen meldet die Ukraine 7 Tote und 76 Verletzte durch russische Luftangriffe. Zeitplan der Bahnsanierung. Die Arbeiten an der Strecke zwischen Saarbrücken und Ludwigshafen werden sich wohl verschieben. Bahnchefin Palla will weniger Großprojekte im Jahr umsetzen, da die aktuellen oft nicht nach Plan verlaufen. Eigentlich sollte die Strecke 2028 und 2029 mehrere Monate komplett gesperrt werden. Und Bauantrag genehmigt. Der Ausbau der Nordtribüne des Stadions von Fußball-Bundesligist SV Elversberg kann weitergehen. Vorausgegangen war nach Angaben des Neunkircher Landrats Meng eine intensive Prüfung. Unter anderem hatten Nachweise zur Sicherheit und zum Brandschutz gefehlt.
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0: Sonne und Wolken im Mix heute. Es bleibt trocken bei 20 bis 24 Grad. Morgen kann es hochgehen bis 26 Grad. Wir starten aber vielleicht neblig.
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0: Da melden Sie uns aktuelle Blitzer, und zwar in Saarbrücken in der Mainzer Straße, A620 nach Saarlouis hin in Höhe Wattgassen und Oberlinksweiler rein, wenn Sie aus Niederlinksweiler reinfahren.
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0: Es ist Freitag, im Studio ist Christian Job. Hallo.

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SR3, der Vormittag am Freitag. Eric Clapton nennt man ja Slowhand. Warum? Weil er als junger Gitarrist in Bands, so ohne Roadies, wenn mal eine Seite gerissen ist, eine neue aufgezogen hat. Das hat ein bisschen gedauert. Und das Publikum hat, hey, hey, hey, wollte, dass weitergeht. Deswegen Slowhand. Ansonsten spielt er bis heute schön schnell. Eric Clapton, After Midnight.

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Zum besten Verkehrsservice für das Saarland, A8 Richtung Pirmasens, zwischen dem Saarbrücker Kreuz und Merchweiler, Pannenbrummi, rechte Spur und Reifenteile auf der Fahrbahn. Fahren Sie vorsichtig, kommen Sie gut an, ist so schön.

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15: 11 Uhr. Versicherte könnten in Zukunft Beitragserhöhungen ihrer Krankenkasse übersehen. Davor warnen die Verbraucherzentralen. Grund ist eine neue Regelung, wonach die Kassen nicht mehr verpflichtet sind, ihre Mitglieder per Brief über Beitragserhöhungen zu informieren. Das hat die Bundesregierung im Rahmen ihres Sparpakets bei den Gesundheitsausgaben beschlossen. Für SR Info Till Bücker.
16: Die Verbraucherzentralen halten das für einen schweren Fehler. Denn wer von einer Erhöhung des Zusatzbeitrags nicht rechtzeitig erfahre, könne sein Sonderkündigungsrecht nicht nutzen. Beim Sonderkündigungsrecht entfällt die Vorgabe, dass man mindestens 12 Monate an seine aktuelle Kasse gebunden ist. Nutzen muss man es aber bis zum Ende des Monats, in dem der erhöhte Zusatzbeitrag erstmals gilt. Im schlimmsten Fall bemerken Versicherte die Erhöhung erst auf dem Gehaltszettel. Und dann ist die Frist bereits abgelaufen. Die Verbraucherschützer fordern deshalb, die Bundesregierung müsse die Regelung rückgängig machen und die Versicherer wieder zur persönlichen Benachrichtigung verpflichten. Der Hinweis auf der Website allein reiche nicht aus.
15: Die Forderungen nach einer Bund-Länder-Arbeitsgruppe zu einem möglichen AfD-Verbotsverfahren werden lauter. Nordrhein-Westfalens Ministerpräsident Wüst von der CDU hatte eine solche Gruppe vorgeschlagen. Jetzt unterstützt auch Hamburgs Innensenator Grote von der SPD den Vorschlag. Er ist momentan Vorsitzender der Innenministerkonferenz. Die Arbeitsgruppe solle prüfen, ob die Voraussetzungen für ein Verbotsverfahren gegen die AfD erfüllt sind. NRW-Ministerpräsident Wüst warnte aber vor einem Schnellschuss. Ein Parteiverbot könne nur der letzte Weg zum Schutz der Verfassung sein. Die Zahl der Firmenpleiten in Deutschland ist so hoch wie seit 13 Jahren nicht mehr. Wie das Statistische Bundesamt mitteilte, registrierten die Amtsgerichte im ersten Halbjahr über 12.800 Unternehmensinsolvenzen, 6,7% mehr als im gleichen Zeitraum des Vorjahres. Besonders häufig betroffen waren demnach Unternehmen aus den Bereichen Verkehr und Lagerhaltung sowie dem Gast- und dem Baugewerbe. Die Deutsche Industrie- und Handelskammer wertet die Zahlen als Warnsignal und fordert von der Bundesregierung schnelle Wirtschaftsreformen. Die geplante Sanierung der Bahnstrecke Saarbrücken-Ludwigshafen wird sich voraussichtlich verzögern. Das saarländische Verkehrsministerium befürchtet, dass dadurch auch die Finanzierung des Milliardenprojekts in Gefahr ist. SR-Reporter Lars Ohlinger.
17: Die Chefin der Deutschen Bahn, Evelyn Paller, will pro Jahr weniger Großprojekte umsetzen und wahrscheinlich auch die Bauarbeiten auf der Zugstrecke von Saarbrücken nach Ludwigshafen verschieben. Im Jahr 2028 und 2029 war geplant, mehrere Monate die Strecke komplett zu sperren. Der saarländischen Verkehrsministerin Petra Berg teilte Paller nun in einem Brief mit, dass Anpassungen und Konzept überprüft werden, da große Sanierungsarbeiten der DB in den letzten Monaten nicht nach Plan liefen. Außerdem bremst die Bundesregierung beim Geld. Unklar ist, wie die Sanierung der Schienen betroffen ist.
15: Der Trierer Bischof Ackermann hat einen Priester aus dem Bistum wegen finanzieller Unregelmäßigkeiten beurlaubt. Das teilte das bischöfliche Generalvikariat mit. Interne Untersuchungen hätten den Anfangsverdacht gegen den Priester erhärtet. Demnach soll es zu Unregelmäßigkeiten beim Umgang mit anvertrautem Geld gekommen sein. Das Bistum will seine Erkenntnisse jetzt der Staatsanwaltschaft Bad Kreuznach melden. Außerdem sei eine kirchenrechtliche Voruntersuchung eingeleitet worden. Das Bistum betont, dass für den Priester die Unschuldsvermutung gilt. Bei einem schweren Busunfall in der Schweiz sind 5 Menschen ums Leben gekommen. Wie die Polizei im Kanton Graubünden mitteilte, wurden 40 weitere Menschen verletzt, 3 von ihnen schwer. Der Bus sei aus noch ungeklärter Ursache von der Straße abgekommen und umgekippt. In dem Bus saßen nach Polizeiangaben 45 Erwachsene aus den Niederlanden. Das waren die Nachrichten mit Carina Deves. 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
18: Sonne satt, später kommen Wolken, es bleibt aber trocken, 20 bis 24 Grad, morgen maximal 26 Grad. Wir könnten neblig in den Samstag starten und am Sonntagnachmittag vielleicht ein bisschen Regen.
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18: A8 Richtung Pirmasens, zwischen dem Saarbrücker Kreuz und Merchweiler, ein Pannenbrummi rechts und Reifenteile auf der Autobahn. Dann melden Sie uns noch neue Blitzer in Saarbrücken, in der Mainzer Straße, in Homburg, in der Berliner Straße und in St. Wendel in der Jahnstraße. Kommen Sie gut an, es wird 11.05 Uhr.
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18: Freitagvormittag mit Christian Job. Hallo.

I Got You, Babe von Sonny und Cher in der Version mit UB40. Komischer Bandname. Das ist ein Formular in Großbritannien, wenn man Arbeitslosengeld beantragen will aufs Amt und dann UB40 ausfüllen. 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

0: Herbert Grönemeyer, bist du da? SR3 am 11. September. Es gibt so Daten in der Geschichte, da weiß jeder, der es erlebt hat, noch genau, was er gemacht hat an diesem Tag vor 25 Jahren, der 11. September. Ich war Frühdienst bei der Europawelle Saar und habe mit Klaus-Theo Gärtner telefoniert, der Matula, in ein Fall für zwei, irgend so eine Jubiläumsfolge und habe für Dieter Exter nachmittags den Matula eingekauft im Interview. Fahre heim kurz nach zwei und denke, ach, mal sehen, was der Gärtner so macht. Mach's Radio an und höre eine fast panisch reportierende Stimme mit einem ganz anderen Thema. Was ist das? New York. Und dann habe ich den Fernseher angemacht und die Welt war nicht mehr dieselbe. SR3 Hörerinnen und Hörer haben diese Erinnerungen.
1: Wenn ich jetzt dran denke, dann sehe ich wieder, wie diese Flugzeuge in die Tower reinfliegen. Als wäre es gestern passiert. Ist so präsent.
2: Die ersten Gedanken waren, ich sehe einen Film, ich sehe einen Actionfilm oder irgend sowas. Man konnte es nicht glauben.
3: Ich weiß nur, dass wir dann mit unseren Eltern doch in Urlaub gefahren sind, obwohl die eigentlich eine Reise zu zweit machen wollten. Das Ziel war, glaube ich, nur Italien. Also das hatte gar nichts konkret mit dem Anschlag an sich zu tun, aber das löst halt einfach so einen Weltschmerz aus und eine große Angst um vor allem seine Kinder, wenn man nicht weiß, ob nicht demnächst doch woanders noch was passieren könnte.
4: Das war auf der Arbeit damals. Man hat die ersten Bilder gesehen und damals habe ich es nicht fassen können.
5: Wie gebannt haben wir jede Fernsehsendung geschaut und auch morgens beim Aufwachen gleich als erstes geschaut, was los ist. Sehr bedrückend, ist heute noch.

SR3, der beste Verkehrsservice für das Saarland, die A8 Richtung Luxemburg in der Ausfahrt Rehlingen. Ein Pannenbrummi. Fahren Sie vorsichtig, kommen Sie gut an.

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0: Es ist Green Bird, Shine, Shine, Shine. 11:45.
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0: Lina Roson.
2: Beiträge der Krankenkassen. Eine neue Regelung der Bundesregierung sieht vor, dass gesetzliche Krankenkassen nicht mehr per Brief über Erhöhungen informieren müssen. Verbraucherzentralen warnen, dass dadurch steigende Beiträge von Versicherten übersehen werden könnten, wenn die Informationen nur auf den Internetseiten der Kassen zu finden sind. AfD-Verbotsverfahren. Der Hamburger Innensenator und Vorsitzender der Innenministerkonferenz Grote von der SPD unterstützt den Vorschlag einer Arbeitsgruppe zu einem möglichen AfD-Verbotsverfahren. Sie solle prüfen, ob die Voraussetzungen dafür erfüllt sind. Der Vorschlag kam vom Ministerpräsidenten von Nordrhein-Westfalen, Wüst, von der CDU. Finanzielle Unregelmäßigkeiten. Deshalb hat der Trierer Bischof Ackermann einen Priester aus dem Bistum beurlaubt. Das teilte das bischöfliche Generalvikariat mit. Das Bistum will seine Erkenntnisse jetzt der Staatsanwaltschaft Bad Kreuznach melden. Schwerer Busunfall in der Schweiz. Wie die Polizei im Kanton Graubünden mitteilte, sind 5 Menschen ums Leben gekommen. 3 weitere wurden schwer verletzt. In dem Bus saß eine niederländische Reisegruppe.
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0: Viel Sonne, es soll noch Wolken kommen, aber trocken bleiben. 20 bis 24 Grad. Morgen bis 26 Grad die Temperaturen. Wir könnten aber neblig starten.
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0: A8 Richtung Luxemburg, die Ausfahrt Rehlingen, ein Pannenbrummi. Und wir haben neue Blitzer, Homburg die Talstraße, Saarbrücken die Mainzer Straße und Riegelsberg die Kurzenbergstraße. Kommen Sie gut an.
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0: Es ist Freitag, im Studio ist Christian Job. Hallo.

0: Mutzke trägt aber lieber Hut. Neue Single Tumbling Dice.
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0: Mit Mariana Baraschino für die katholische Kirche.
2: Ich habe vor kurzem ein neues Hobby für mich entdeckt. Ich mochte ja schon immer Aktivitäten, bei denen man Dinge zusammenfriemeln muss. Puzzle, basteln, Tetris, stricken. So Sachen halt, bei denen am Ende ein kleines, irgendwie perfektes Ergebnis herauskommt. Etwas, wo zwei oder mehr Teile perfekt zusammenpassen, aufeinander abgestimmt sind und am Ende ein großes Ganzes ergeben. Vor ein paar Monaten habe ich gesehen, dass in der Buchhandlung und im Spieleladen nach und nach so Do-it-yourself-Sets für Miniaturhäuschen ausgestellt wurden. Ein Mini-Gewächshaus, eine Mini-Bibliothek, ein Mini-Ausschnitt einer Pariser Arkade, Mini-Restaurants und so weiter. Ich habe es mir immer wieder angeschaut, die Mini-Blümchen, die so schön da angerichtet waren, die Mini-Tassen oder das Mini-Croissant. Irgendwann habe ich mir das erste gekauft und seitdem bin ich ins Miniaturen-Game eingestiegen. Ich packe das Set aus, nehme die Anleitung und fange an zu bauen. Erst das kleine Regal, da kommen dann ganz kleine Bücher rein. Alles will festsetzen, damit nichts rumfliegt, also wird es geklebt. Zur Hilfe nimmt man eine kleine Pinzette und baut aus dem Nichts ein kleines Häuschen. Regal, Schrank, Theke, alles was dazu gehört. Ich kann dabei alles um mich herum ausblenden. Mein Fokus liegt komplett auf diesen winzigen Dingen. Diese winzigen Dinge, die auch in groß unsere Welt schöner machen. Für mich ist das eine ganz besondere Form von Glück, sich auf das zu besinnen, was vor einem liegt, etwas zu bauen, einfach weil es Schönheit in die Welt bringt.

Wirtshausglas darf nicht runterfallen, sonst macht's Batsch. Gleiches Batsch und dann ist Mittag und bestens informiert durch die Mittagspause geht's mit Kerstin Gallmeier in der SR3-Region am Mittag. Alle Infos aus dem Saarland. Morgen ist Markttag in Saarlouis am Markt. Und da ist der Vormittag live vor Ort. Können wir uns sehen. Im Studio war Christian Jo. Tschüss.

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8: 12 Uhr. Die Zahl der Firmenpleiten in Deutschland ist so hoch wie seit 13 Jahren nicht mehr. Das geht aus Zahlen des Statistischen Bundesamts hervor. Für SR Info Roman Warschauer.
9: In den ersten 6 Monaten dieses Jahres wurden 12.800 Insolvenzen registriert. Das sind 6,7% mehr als im Vorjahreszeitraum. Besonders häufig betroffen waren zuletzt Unternehmen aus dem Verkehrsbereich und der Lagerhaltung, aber auch aus der Gastronomie und Hotellerie sowie aus dem Baubereich. Nach Angaben der Statistikbehörde standen hinter den gemeldeten Insolvenzen Forderungen von Gläubigern von insgesamt rund 18,5 Milliarden Euro. Das waren rund 10 Milliarden Euro weniger als im Vorjahr. Das liegt daran, dass in diesem Halbjahr weniger große Firmen Insolvenz angemeldet haben.
8: Die Deutsche Industrie- und Handelskammer spricht dennoch von einem Warnsignal und fordert von der Bundesregierung schnelle Wirtschaftsreformen. Versicherte könnten in Zukunft Beitragserhöhungen ihrer Krankenkasse übersehen. Grund ist eine neue Regelung, wonach die gesetzlichen Kassen nicht mehr verpflichtet sind, ihre Mitglieder per Brief über die Erhöhung der Zusatzbeiträge zu informieren. Das hat die Bundesregierung im Rahmen ihres Sparpakets bei den Gesundheitsausgaben beschlossen. Der Bundesverband der Verbraucherzentralen warnt, dadurch könnten Versicherte ihr Sonderkündigungsrecht verpassen. Die Verbraucherschützer fordern deshalb, dass die Krankenkassen wieder persönlich über Beitragserhöhungen informieren, etwa per Brief oder E-Mail. Die Houthi-Miliz im Jemen hat weitere Städte an der Küste des Roten Meeres erobert. Nach Angaben der jemenitischen Regierung kommen die Milizen der Meerenge Bab al-Mandab näher. Sie ist für den Welthandel wichtig. Für SR Info Moritz Behrendt.
10: Die Houthi kämpfen im Jemen gegen die Truppen der international anerkannten Regierung. Die wird von Saudi-Arabien unterstützt. Den Houthi nahestehende Medien berichten von saudischen Luftangriffen auf die Stadt Mokka. Die Kämpfe im Jemen sind wieder aufgeflammt, nachdem die mit dem Iran verbündeten Houthi vor 1,5 Monaten erklärt hatten, saudische Schiffe dürften nicht mehr durch die Meerenge Bab al-Mandab fahren. Weil die Straße von Hormus im Persischen Golf weitgehend blockiert ist, exportiert Saudi-Arabien inzwischen einen Großteil seines Erdöls über das Rote Meer. Die Durchfahrt durch das Bab al-Mandab ist zentral für den Transport nach Ostasien. China, Indien, Japan und Südkorea sind weltweit die wichtigsten Abnehmer von saudischem Öl.
8: Die CDU-Fraktion im Saarländischen Landtag will Pflegebedürftige und ihre Angehörige stärker finanziell entlasten. Einen entsprechenden Antrag hat die Fraktion für die kommende Landtagssitzung angekündigt. Sie fordert darin unter anderem, dass sich das Land an den Investitionskosten von Pflegeheimen beteiligt. Außerdem will die CDU ein Landespflegegeld für Menschen ab Pflegegrad 3 einführen, die zu Hause versorgt werden. Gleichzeitig kritisiert die Fraktion die Pflegepolitik der SPD-Landesregierung. Der von Ministerpräsidentin Rehlinger vorgeschlagene Pflegedeckel von 1.500 Euro sei unzureichend. In Rehlingen-Siersburg haben zwei maskierte Täter versucht, einen Mann auszurauben. Wie die Polizei mitteilte, ereignete sich der Vorfall gestern gegen 22 Uhr in der Straße zum Campingplatz. Die Täter forderten demnach ihr Opfer mit Gewalt auf, seine Wertsachen herauszugeben. Dem Mann sei es jedoch gelungen, in eine Gaststätte zu flüchten. Die Täter flüchteten ohne Beute. Die Streikserie bei der Saarbahn hält an. In diesen Minuten beginnt ein weiterer Ausstand, zu dem erneut die Gewerkschaft Deutscher Lokomotivführer aufgerufen hat. Wann der Streik enden soll, wurde nicht mitgeteilt. Bereits heute früh hatten die Fahrer der Saarbahnen von 6 bis 8 Uhr gestreikt. Die GDL forderte die Geschäftsführung der Saarbahn zugleich auf, in dem Tarifkonflikt ein verhandlungsfähiges Angebot vorzulegen. Ansonsten werde es weitere Arbeitskämpfe geben. Das waren die Nachrichten mit Carina Deves. 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
7: Das hält heute ein Mix aus Sonne und mal mehr, mal weniger dichten Wolken bereit. Und es bleibt trocken. Die Temperaturen erreichen 20 Grad in Freisen, 22 Grad in Tholey und 24 in Berus. Und wir schauen noch aufs Wochenende. Morgen am Samstag gibt es einen recht freundlichen Mix aus Sonne und Wolken bei 22 bis 26 Grad maximal. Und am Sonntag kommt dann ab dem Mittag schauerartiger Regen zu uns ins Saarland. 20 bis 24 Grad, trotzdem die Höchstwerte.
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7: Die Straßen sind soweit frei, aber sie haben uns Blitzer gemeldet. Die neuesten stehen auf der A62 Nonnweiler Richtung Pirmasens zwischen Freisen und Reichweiler, in Homburg in der Talstraße und in Saarbrücken in der Mainzer Straße. Alle weiteren Blitzer, und das sind eine Menge, die finden Sie auf sr3.de. Wie immer, kommen Sie gut ans Ziel.
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7: Mit Kerstin Gallmeier, hallo und herzlich willkommen. Ja, überall ist das schon Thema, die ganze Woche. Der 11. September 2001, der ist nämlich heute genau 25 Jahre her. Wir haben hier vor ein paar Tagen auf SR3 auch schon gehört, wie sich Saarländerinnen und Saarländer, die damals zufällig in New York waren, an diesen Tag erinnern, wie Thomas Gerst.
11: Es war erdbebenartig, bevor dann eine riesige Rauchwolke, Rauchsäule, um die Ecke stieb, die dann alle Menschen, die ohnehin schon im Laufen waren, dann noch schneller hat laufen lassen, weil natürlich keiner von ihr erfasst werden wollte.
7: Ja, dieser Tag hatte Folgen. Eine war auch, dass die Bundeswehr zu einem Einsatz nach Afghanistan geschickt wurde. Darum geht's gleich in der Region am Mittag.
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0: Heute vor genau 25 Jahren, da hat sich die Welt für viele von uns von einem Moment auf den anderen verändert. Der 11. September 2001, der Tag, an dem zwei Flugzeuge, die von Terroristen gekapert wurden, ins World Trade Center gerast sind. Ein weiteres traf das Pentagon in Washington D.C. und ein viertes gekidnapptes Flugzeug wurde zum Abstürzen gebracht. Das alles hatte Folgen, auch für uns hier in Deutschland, denn kurz danach startete mit dem Afghanistan-Einsatz der bisher größte und auch verlustreichste Auslandseinsatz der Bundeswehr. Die SR3-Reporter Jürgen Rinner und Jennifer Klein haben mit Menschen aus dem Saarland über diese Zeit gesprochen. Jennifer ist bei mir im Studio. Wen habt ihr da getroffen?
1: Wir haben uns vor allem mit Bundeswehrangehörigen unterhalten, also Soldaten, aber auch Führungskräfte, die in Afghanistan waren. Und alle, mit denen wir gesprochen haben, erinnern sich noch sehr

0: Soldaten auch noch recht positiv. In alten Beiträgen in unserem Archiv sprechen viele Soldaten damals zuversichtlich über den Einsatz.
1: Ja, und was haben Sie dann vor Ort in Afghanistan erlebt? Haben Sie das auch erzählt?
0: Ja, davon haben Sie erzählt und das ist ganz unterschiedlich. Manche, mit denen wir gesprochen haben, waren vor allem innerhalb des Lagers im Einsatz. Andere sind dann auch oft rausgefahren. Die Geschichte eines saarländischen Soldaten ist mir da besonders hängen geblieben. Michael E., der war 2008 zusammen mit Kameraden in Afghanistan unterwegs und damals, so hat er uns erzählt, kam ihnen ein Motorradfahrer entgegen und den entdeckten sie erst recht spät.
2: Als er dann maximal 2 Meter von uns weg gewesen ist, hat er dann noch so rüber geguckt zu uns, also zu mir und zu dem Kameraden, der mit schwer verletzt wurde, hat angefangen zu grinsen und das war der Moment für mich gewesen, wo ich dann realisiert hatte, dass jetzt irgendwas passiert.
0: Und der Motorradfahrer hat dann eine Bombe explodieren lassen. Michael E. verlor einen Teil seines Beins und wurde schwer verbrannt. Einer seiner Kameraden war eigentlich weniger stark verletzt, starb dann aber 2 Jahre später an den Spätfolgen.
1: Ja, das sind auf jeden Fall schwere Schicksale, die die Bundeswehrsoldaten dort in Afghanistan erlebt haben. Jetzt ist ja der Afghanistan-Einsatz seit 2021 vorbei. Ich denke, wir alle kennen die Bilder noch von vor 5 Jahren, was da passiert ist, als die USA sich auch zurückgezogen haben. Und die Taliban sind seitdem wieder an der Macht. Was kann man sagen? Was bleibt von diesem Einsatz?
0: Frustrierend wenig, muss man sagen. Die Taliban haben in Afghanistan jetzt wieder die Macht übernommen. Das Ziel, für einen dauerhaften Regimewechsel dort zu sorgen, ist definitiv gescheitert. Und so sieht es auch Annegret Kramp-Karrenbauer, die zum Ende des Afghanistan-Einsatzes ja Verteidigungsministerin der CDU war.
3: Das ist die besondere Tragik, die ich heute empfinde, und zwar insbesondere auch für die Frauen und die Mädchen, die in Afghanistan leben, die eine Phase von 20 Jahren relativer Freiheit erlebt haben, Bildung, persönlicher Möglichkeiten und jetzt sozusagen genau auf den Punkt zurückfallen, an dem sie am Anfang gestanden haben.
0: Und auch für viele deutsche Soldaten und ihre Familien ist der Einsatz bis heute belastend. Insgesamt 60 Soldaten verloren ihr Leben, viele weitere wurden verletzt und unzählige traumatisiert.
1: Ja, und ich finde, es ist auch wichtig, darüber noch zu sprechen. 25 Jahre nach dem 11. September und auch nach dem Afghanistan-Einsatz, der ja auf den 11. September folgte und auch Folgen für die Bundeswehr und die Soldaten hier im Saarland hatte. Danke dir, Jenny, für die Infos.

0: The Cure waren das. Boys Don't Cry hier auf SR3 in der Region am Mittag. Wir sind hier im Saarland Spitzenreiter, was Vereine angeht. Da gibt's alle denkbaren Sachen, die Leute so machen. Ein Verein fürs Kegeln, Kaninchen züchten oder auch Quittenanbau zum Beispiel. Und dann gibt's auch einen Verein, der fliegt hier aus dem Saarland auf die andere Seite der Welt, um dort Menschen zu operieren. Nämlich auf den Philippinen. Das ist der Verein Surgical Mission Saarland. Surgical Mission, das heißt so viel wie Operationseinsatz. Da sind rund 40 Menschen aktiv und nicht nur Menschen aus dem Saarland und auch aus der Pfalz, sondern auch aus der Schweiz und im Raum Fulda gibt es auch welche, die da mitmachen. Seit 2016 gibt es den Verein in der jetzigen Form und wir stellen Ihnen diesen Verein jetzt mit seinem außergewöhnlichen Engagement vor und dazu gehen wir zurück ins Jahr 2013.
1: Einer der schwersten Wirbelstürme.
2: Der mächtige Taifun Haiyan hat auf den Philippinen hunderte Menschen.
3: Nach dem Taifun
4: November 2013. Ein gewaltiger Taifun jagt über einen Teil der Philippinen hinweg. Die darauffolgende Sturmflut reißt tausende Menschen auf der Insel Leyte in den Tod und nimmt noch mehr von ihnen ihr Zuhause.
3: Auf den Philippinen gehen für die Opfer des verheerenden Taifuns immer.
4: Wenig später reist eine Gruppe an Ärzten, OP-Schwestern und Krankenpflegern aus dem Saarland in das Katastrophengebiet, um zu helfen. Darunter Frank Schöndorf, Elektrotechnikmeister und Rettungsassistent.
5: Das Taifungebiet in Tanauan, das hat mich beeindruckt. Wir hatten eigentlich auf Sikior eine Mission geplant. Dann kam der Taifun und wir haben innerhalb von 2 Wochen eigentlich alles umgestellt und sind dann mit unserem Container direkt ins Taifungebiet, waren knapp 1 Woche nach dem Taifun dann dort und haben die Nachversorgung gemacht.
4: Die Chirurgen, Anästhesisten, Pflegerinnen und Pfleger und auch eine Hebamme nutzen ihren Jahresurlaub und fliegen auf eigene Kosten auf die Philippinen, um dort Menschen zu operieren, die sich solch einen Eingriff sonst nicht leisten könnten. Ein Angebot vor allem für die Ureinwohner des Landes, die fernab von den größeren Städten leben.
5: Die Ureinwohner, die wohnen halt 2, 3, 4, 5 Autostunden weg von den Krankenhäusern und die müssen dann zuerst mal Richtung Krankenhaus gebracht werden. Die müssen zuerst mal wissen, dass sie überhaupt irgendeine Krankheit haben, die man operieren kann. Und ja, darum kümmern wir uns dann zusammen mit den Leuten vor Ort.
4: Bald schon steht die nächste große Operationsreise an. Frank Schöndorf bereitet sie als erster Vorsitzender des Vereins mit den anderen Mitgliedern gerade vor. Im kommenden Februar soll es auf die Insel Mindanao gehen, ganz im Süden des Landes. 80 Menschen wollen sie dann behandeln.
5: Eine Woche fährt ein Team hin, guckt sich alles an, baut alles schon mal auf. In der zweiten Woche und dritte Woche wird operiert. Und dann der vierten Woche ist nochmal Nachsorge und Verräume von Material für unsere nächste Mission.
4: 60.000 Euro etwa kostet das Projekt. Da sind auch Kosten für Material und Logistik mit drin. Und die ist eine ziemliche Herausforderung, damit auch alles, was das Team für seinen Einsatz braucht, rechtzeitig auf der anderen Seite der Welt ankommt. Warum Frank Schöndorf und die anderen aus dem Verein da so viel ehrenamtliche Arbeit und dazu auch noch ihren Urlaub reinstecken?
5: Weil das einfach unmöglich normal für die wäre, eine Operation zu bekommen. Und wenn eine Frau, nachdem sie die Schilddrüse entfernt bekommen hat, einfach nochmal Luft bekommt, ist das ein schönes Gefühl.
0: Ja, toll, wenn man von hier aus dem Saarland so helfen kann, anderen Menschen auf der Welt, die nicht so einfach Hilfe kriegen sonst. Der Verein Surgical Mission Saarland feiert morgen sein 10-jähriges Jubiläum mit einer Spendengala und philippinischem Kulturprogramm in der Stadthalle St. Ingbert. Infos gibt's dazu auf der Internetseite des Vereins.

0: The Monkees aus den 60ern mit Last Train to Clarksville. Hier in der SR3-Region am Mittag und gleich haben wir es 12:30.
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0: Mit Angelina Horosun.
2: Firmenpleiten in Deutschland gestiegen. Die Zahl ist mit über 12.800 Insolvenzen so hoch wie seit 13 Jahren nicht mehr. Besonders häufig betroffen waren Unternehmen aus den Bereichen Verkehr und Lagerhaltung sowie dem Gast- und dem Baugewerbe. Vertrauensschutz für Versicherte. Davon sprach Bundesarbeitsministerin Baas von der SPD und verteidigte die geplante Rentenreform. Die Abschaffung der sogenannten Rente mit 63 solle nicht kurzfristig eintreten. In der Haushaltsdebatte im Bundestag sagte sie, dass es ohne Reform zu steigenden Beiträgen und Rentenkürzungen käme. Eroberungen der Houthi-Miliz. Die mit dem Iran verbündeten Rebellen haben weitere Städte an der Küste des Roten Meeres erobert. Nach Angaben der jemenitischen Regierung kommen sie der Meerenge Bab al-Mandab näher, die für den Welthandel wichtig ist. Versuchter Raub in Rehlingen-Siersburg. Wie die Polizei mitteilte, forderten zwei maskierte Täter gestern Abend einen Mann mit Gewalt auf, seine Wertsachen herauszugeben. Der Mann flüchtete in eine Gaststätte.
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0: Das ist heute ein Mix aus Sonne und mal mehr, mal weniger dichten Wolken. Es bleibt trocken dabei und die Temperaturen erreichen 20 Grad auf den Höhen und bis 24 Grad in den Niederungen von Saar und Mosel. Kurzer Blick aufs Wochenende noch. Morgen am Samstag ein recht freundlicher Mix aus Sonne und Wolken, 22 bis 26 Grad. Am Sonntag kommt dann ab dem Mittag schauerartiger Regen bei 20 bis 24 Grad maximal.
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0: Die Straßen sind immer noch soweit frei, aber hier die neuesten Blitzer für Sie auf der A62 Nonnweiler Richtung Pirmasens zwischen Freisen und Reichweiler, in Homburg in der Talstraße und in Saarbrücken in der Mainzer Straße. Wenn Ihnen weitere Blitzer auffallen oder auch Staus, dann melden Sie es gern kostenlos dem SR3 Verkehrsservice. 0800 700 8000 ist die Nummer.
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0: Puh, die haben uns ganz schön geschockt die Woche, ne? Die Ergebnisse der aktuellen PISA-Studie. So schlecht waren die Leistungen der Schülerinnen und Schüler in Deutschland schon lange nicht mehr. Und ja, das, was in der Schule versäumt wird, das wirkt sich natürlich auch auf später aus, auf die Azubis zum Beispiel. Die brechen nämlich immer häufiger ihre Ausbildung ab. Und das ist gleich Thema hier bei uns in der Region am Mittag.
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0: Die PISA-Studie hat diese Woche in Deutschland einen ganz schönen Schock ausgelöst. Schülerinnen und Schüler bundesweit so schlecht wie noch nie im Rechnen, Lesen und in Naturwissenschaften. Und irgendwie bestätigt sich das auch nochmal dadurch, was bei einer Befragung der Vereinigung der Unternehmerverbände im Saarland unter ihren Mitgliedern jetzt rauskam. Die Azubis brechen immer häufiger die Ausbildung ab, weil sie den Anforderungen nicht gewachsen sind. Die Betriebe selbst versuchen das mit Nachhilfe auszugleichen. Gestern sind die Ergebnisse der Befragung vorgestellt worden. Und mehr dazu erfahren wir jetzt von SR3-Reporterin Sarah Sassou.
1: In der Ausbildungswerkstatt beim Automobilzulieferer Purem in Neunkirchen stehen ein gutes Dutzend Auszubildende an den Werkbänken. Sie feilen Metallstücke, vermessen, markieren. Dass das jetzt so gut klappt, haben einige auch dem Engagement des Unternehmens zu verdanken. Bei vielen fehlen Grundkompetenzen wie Lesen, Schreiben und Rechnen. Bereitet die Schule also nicht gut genug auf das Berufsleben vor? Zwei Azubis berichten von ihren Erfahrungen.
2: Bei uns gab es so ein Projekt, man konnte sich freiwillig anmelden. Und da haben wir eine Liste bekommen. Da waren Ausflüge drauf gewesen, da konnte man sich für drei aussuchen. Dann sind wir halt während der Schulzeit die Betriebe sich angucken gegangen.
3: Die Grundkompetenz in Mathe, Deutsch, also die Hauptfächer, wäre schon wichtig. Ich merke es auch bei uns in der Schule, dass halt viele Grundlagen fehlen.
1: Das führt dazu, dass Unternehmen nicht genug Auszubildende finden. In einer Befragung, die das Institut der Deutschen Wirtschaft IW Köln für die Vereinigung der saarländischen Unternehmerverbände durchführte und die jetzt vorgestellt wurde, gab jedes vierte Unternehmen an, Ausbildungsstellen deswegen nur teilweise besetzen zu können. Drei von vier Betrieben erklärten, ihre Auszubildenden nachschulen zu müssen. Das sollte sich so schnell wie möglich ändern, sagt Dirk Werner vom Wirtschaftsforschungsinstitut IW Köln.
4: Wir müssen mehr Zeit nehmen für tatsächlich die Basiskompetenzen, also fürs Lesen, fürs Rechnen, fürs Schreiben, dass da eben auch mehr Zeit in Schulen ist und dass die Förderung individuell dann unterstützt wird, wenn Defizite bestehen. Und da dürfen wir eben keine Qualitätsstandards runtersetzen, wenn eben zu viele in der Klasse Probleme haben, dann müssen wir eben auch mehr Ressourcen da reingeben.
1: Seit Corona haben sich auch psychische Probleme bei Jugendlichen verstärkt. Das bringt Lehrer und Ausbilder an ihre Grenzen.
4: Wen rufe ich an, wenn ich tatsächlich mit meinem Latein am Ende bin? Wo fängt die therapeutische Rolle an, die ich nicht übernehmen kann als Lehrkraft? Und dass wir da eben auch mehr Ressourcen brauchen, um eine gute Therapieangebote zu machen und gute Unterstützungsangebote.
1: Der Präsident der VSU, Oswald Bubel, ist nicht überrascht von dem, was die Arbeitsmarktforscher da herausgefunden haben. Er hofft, dass durch die Fakten, die nun auf dem Tisch liegen, die Politik endlich handelt. Bei der Vorstellung der Studie gestern Abend in Saarbrücken forderte er Bildungsministerin Streichert-Kliwow von der SPD zu einem deutlichen Nachsteuern der Bildungspolitik auf.
5: Mein Traum wäre, wenn die Landesregierung auch mehr Mittel bereitstellt für dieses Thema Bildung, denn Bildung ist unsere Zukunft. Und in einem Land Deutschland, das keine oder wenig Rohstoffe hat, bei dem es darauf ankommt, gut gebildete Leute zu haben, muss man diesen Vorteil auch nutzen, weil wir sonst an Wettbewerbsfähigkeit auch verlieren.
1: Auch die Unternehmen wären gefragt, durch beispielsweise Stiftungen zu unterstützen, damit die Ausbildung und damit die Zukunft des Landes gesichert ist.
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0: singt Joris hier auf SR3 in der Region am Mittag. Nur die Musik, ja. Und für manche ist es nur der Fußball. Und ehrlich gesagt, für mich auch so ein bisschen, obwohl ich nicht so ein richtiger Fußballfan bin. Ich bin auch total, ja, gespannt und gehypt angesichts dessen, was da jetzt am Sonntag passiert. Und vorher muss man sagen, von der Tabelle der Bundesliga, ne, da muss man sich echt einen Screenshot machen, weil die SVE auf Platz 4 und der FC Bayern München auf Platz 6. Ich weiß nicht, ob das irgendwann nochmal so vorkommen wird, aber vielleicht bleibt es auch noch ein bisschen so. Und jetzt am Sonntag kommen die Bayern quasi als SVE-Jäger nach Elversberg. Heute war Pressekonferenz der SVE vor dem großen Spiel und mein Kollege hier vom SR Sport, Matthew Genet Schön, war dabei, jetzt bei mir in der Leitung. Matthew, die großen Bayern kommen also. Hast du da im Team Aufregung gespürt oder ist man da ganz cool?
1: Also auf jeden Fall bei der Pressekonferenz war schon alles noch mal ein bisschen angespannter, aufgeregter. Das merkt man bei der Pressesprecherin, das merkt man auch bei den ganzen Presseleuten dann auch, die vor der PK dann schon gewartet haben, miteinander tuschen, miteinander reden. Das ist schon noch mal, also es war jetzt schon beeindruckend, die letzten Wochen mit Bundesliga, erstes Heimspiel, erstes Auswärtsspiel und so weiter. Und jetzt diese Bayern, das hat schon einen ganz eigenen Flair noch mal gehabt. Da sind alle noch mal einen Ticken aufgeregter und ich glaube, der Mannschaft und vor allem dem Trainerteam geht es da genauso.
0: Ja, das kann ich mir absolut vorstellen. Jetzt ist es aber so, Vincent Wagner, der Trainer, der ist ja gesperrt worden nach dem letzten Spiel und darf stand jetzt nicht an der Seitenlinie stehen. Dagegen hatte die SVE Einspruch eingelegt, also jetzt zum zweiten Mal. Da läuft gerade die Anhörung. Wann werden wir denn erfahren, wie die Entscheidung ausfällt?
1: Ja, damit rechnen wir im Prinzip ab jetzt stündlich, kann man so sagen. Also Vincent Wagner ist vor Ort in Frankfurt beim DFB und ist da quasi beim Sportgericht, nachdem die SV Elversberg, wie du schon gesagt hast, Einspruch eingelegt hat gegen diese gelb-rote Sperre, die er vergangene Woche in Gladbach hinnehmen musste. Deswegen war er heute auch nicht bei der Pressekonferenz da, natürlich nicht, weil er ist ja vor Ort in Frankfurt, also hat sein Co-Trainer Pascal Bieler übernommen, für den natürlich auch ganz besonders als eigentlicher Co-Trainer jetzt auf einmal so im Rampenlicht zu stehen. Da haben sie ihn natürlich auch alle gefragt, wie wird das denn? Womit rechnet ihr? Dann bist du gegen die Bayern der Cheftrainer. Wie wird das für dich? Er hat versucht, das alles erstmal ein bisschen abzuwiegeln, hat gesagt, ja, wir wissen die Entscheidung ja noch nicht, aber natürlich ist das ein besonderes Spiel auch für den Co-Trainer, der dann gemeinsam mit Mike Franz, also dem anderen Co-Trainer, sollte die Sperre für Vincent Wagner aufrechterhalten bleiben, dann an der Seitenlinie die Geschicke leiten wird. Vincent Wagner, wir gehen jetzt mal davon aus, ne, dass er weiterhin gesperrt bleibt, denn der Einspruch, also die ursprüngliche Entscheidung war ja, dass er gesperrt ist und jetzt diese nochmal zurückzunehmen, ich rechne ehrlich gesagt eher nicht damit, aber ein Versuch ist es wert und dann ist es so, dass Vincent Wagner auf der Tribüne oben sitzt und zugucken wird, er darf vor dem Spiel in die Kabine und muss dann aber auf die Tribüne und darf nach dem Spiel auch wieder hin, wenn diese Sperre aufrechterhalten bleibt.
0: Ganz kurz noch, Matthew, also das ist ja schon entscheidend für die Mannschaft, kann ich mir vorstellen, ne? Wo der Trainer dann steht, ob er nah dran ist am Team oder eben weiter weg. Auf welche Szenarien bereitet sich das Team denn jetzt vor?
1: Ja, sie haben es nicht so ganz rausgerückt. Ich glaube tatsächlich, dass sie eher damit rechnen, dass diese Sperre aufrechterhalten bleibt, also dass dieses Co-Trainer-Team sich dann wirklich auch um die Geschicke kümmern muss. Sie haben das ein bisschen abgewiegelt. Vor dem Spiel wird Wagner die Vorbereitung auf die Bayern noch machen. Der wird auch dabei bei der Mannschaft sein, muss dann aber, ich glaube, 90 Minuten vor Anpfiff muss er dann raus und weg. Und ab dann übernehmen die Co-Trainer, würden die Co-Trainer übernehmen. Nach dem Spiel darf er dann wieder dazu. Ich glaube, sie rechnen eher damit, dass die Sperre erhalten bleibt, aber das haben sie sich natürlich nicht ganz getan. Sie haben noch ein bisschen Rechtshoffnung. Wir sind alle sehr gespannt. Ab jetzt stündlich könnte die Entscheidung dann kommen. Wir sind um 15 Uhr beim Training auch vor Ort und hoffen, dass wir dann eine Entscheidung haben, ob Vincent Wagner gegen die Bayern an der Seitenlinie stehen darf oder ob er dann wie die zweite Hälfte in Gladbach von der Tribüne aus zugucken muss.
0: Alles klar. Ich danke dir, Matthew. Ich höre raus Hoffnung, Aufregung, aber auch ein bisschen Coolness vor dem Spiel der SVE gegen den FC Bayern. Sonntag, 17.30 Uhr ist Anpfiff und sie werden natürlich alles Wichtige dazu bei uns hier hören auf SR3.

Christeberg hier in der SR3-Region am Mittag. 6:06 haben wir es. Die Lebenshilfe St. Wendel, die warnt vor Betrügern, die in ihrem Namen Spenden sammeln. Das ist gleich Thema um 13 Uhr in der SR-Info-Rundschau. Und was sonst noch wichtig ist in der Region Deutschland und der Welt, das hören Sie da auch. Meine Kollegin Lisa Huth ist schon im Studio und wir hören uns nach 16 Uhr wieder in der SR3 Region am Nachmittag. Bis später.

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10: Es ist 13 Uhr im Studio Lisa Huth. Mit diesen Themen: Respekt vor den Bayern, Gelassenheit bei der SVE vor dem historischen Bundesligaspiel am Sonntag. Bahnstreckensanierung wird voraussichtlich verschoben. Das könnte einen Milliardenverlust bedeuten. Neue Betrugsmasche, Abzocke im Namen der Lebenshilfe. Und das Wetter trocken bis 24 Grad. Zum Fußball. Noch 2 Tage bis zum wahrlich historischen Bundesligaspiel SV Elversberg gegen Bayern München. Der Mittelfeldspieler und Rechtsverteidiger des FC Bayern, Joshua Walter Kimmich, zeigt vorab schon mal ein bisschen Respekt.
11: Wir sind ja furios gestartet. Wir gehen als Underdog dahin, sind hinter Elversberg momentan. Haben, glaube ich, schon 7 Kisten gemacht, oder? Mehr als wir in dem Fall. Deswegen ja, sind wir auf jeden Fall gut vorbereitet. Wir wissen, dass sie sehr, sehr gut angreifen können, sehr, sehr gut kontern können, da auch eine gute individuelle Qualität haben. Aber natürlich wissen wir auch, dass sie ein paar Tore bekommen haben. Und da wird das Ziel sein, auf jeden Fall zu gewinnen.
10: Noch ist nicht endgültig über die Sperre von SVE-Trainer Vincent Wagner entschieden. Co-Trainer Pascal Bieler beschreibt die Lage aber gelassen.
12: Also die Woche haben wir ganz normal gehalten und da werden wir auch dran bleiben. Wir haben Themen besprochen, wir werden ganz normal in die Gegnervorbereitung gehen, so wie wir es auch immer gemacht haben.
10: Die SV Elversberg gegen den FC Bayern am Sonntag um 17.30 Uhr ist Anpfiff an der Kaiserlinde und Sie können das Spiel verfolgen. Es wird nämlich auf SR3 Saarlandwelle übertragen. Die Streikserie bei der Saarbahn hält an. Vor einer Stunde hat ein weiterer Ausstand begonnen, zu dem erneut die Gewerkschaft Deutscher Lokomotivführer GDL aufgerufen hatte. Wann der Streik enden soll, wurde nicht mitgeteilt. Bereits am Morgen hatten die Fahrer der Saarbahn von 6 bis 8 Uhr gestreikt. Laut Saarbahn fährt die Linie S1 eingeschränkt zwischen Regelsberg Süd und Sargemünd. Versicherte könnten in Zukunft Beitragserhöhungen ihrer Krankenkasse übersehen. Grund ist eine neue Regelung, wonach die gesetzlichen Kassen nicht mehr verpflichtet sind, ihre Mitglieder per Brief über Erhöhungen der Zusatzbeiträge zu informieren. Das hat die Bundesregierung im Rahmen ihres Sparpakets bei den Gesundheitsausgaben beschlossen. Der Bundesverband der Verbraucherzentralen warnt, dadurch könnten Versicherte ihr Sonderkündigungsrecht verpassen. Die Verbraucherschützer fordern deshalb, dass die Krankenkassen wieder persönlich über Beitragserhöhungen informieren, etwa per Brief oder E-Mail. Seit der Wahl in Sachsen-Anhalt ist die Debatte um die geplanten Reformen der Bundesregierung wieder voll entbrannt. Im Fokus steht dabei die Rentenreform. Vor diesem Hintergrund ging es heute im Bundestag um den Haushalt von Bundesarbeitsministerin Bärbel Baas für das kommende Jahr. Kirsten Gerschig für SR Info.
13: Bundesarbeitsministerin Bärbel Baas, SPD, hat die geplanten Sozialstaatsreformen im Bundestag verteidigt. In der Debatte um den Etat des Ministeriums für Arbeit und Soziales sagte Baas, die Rentenreform müsse noch in dieser Legislaturperiode umgesetzt werden, sonst werde es zu Rentenkürzungen und massiv steigenden Beiträgen kommen. Denjenigen, die Angst hätten, die Rente nach 45 Beitragsjahren, die sogenannte Rente mit 63, werde übermorgen abgeschafft, wolle sie jedoch sagen, da werde es einen Vertrauensschutz geben. Die Redner der Koalitionspartner CDU und CSU forderten Baas in der Debatte auf, möglichst schnell einen Gesetzentwurf zur Rentenreform vorzulegen. Zudem forderten sie mehr Flexibilisierung im Arbeitsmarkt. Grüne und Linke kritisierten die geplanten Kürzungen bei verschiedenen Sozialausgaben. Die AfD kritisierte die Höhe der Sozialleistungen für Geflüchtete. Der Etat des Arbeitsministeriums ist der größte Einzeletat innerhalb des Bundeshaushalts. Im kommenden Jahr sind hier Ausgaben von 201 Milliarden Euro geplant. Der mit Abstand größte Ausgabenblock sind die Ausgaben für die Rentenversicherung sowie die Grundsicherung im Alter und bei Erwerbsminderung.
10: Die CDU-Fraktion im Saarländischen Landtag will Pflegebedürftige und ihre Angehörige stärker finanziell entlasten. Einen entsprechenden Antrag hat die Fraktion für die kommende Landtagssitzung angekündigt. Sie fordert darin unter anderem, dass sich das Land an den Investitionskosten von Pflegeheimen beteiligt. Außerdem will die CDU ein Landespflegegeld für Menschen ab Pflegegrad 3 einführen, die zu Hause versorgt werden. Gleichzeitig kritisiert die Fraktion die Pflege Politik der SPD-Landesregierung. Der von Ministerpräsidentin Rehlinger vorgeschlagene Pflegedeckel von 1.500 Euro sei unzureichend. Die Zahl der Firmenpleiten in Deutschland ist so hoch wie seit 13 Jahren nicht mehr. Wie das Statistische Bundesamt mitteilte, registrierten die Amtsgerichte im ersten Halbjahr über 12.800 Unternehmensinsolvenzen, 6,7% mehr als im gleichen Zeitraum des Vorjahres. Besonders häufig betroffen waren demnach Unternehmen aus den Bereichen Verkehr und Lagerhaltung sowie dem Gast- und dem Baugewerbe. Die Deutsche Industrie- und Handelskammer wertet die Zahlen als Warnsignal und fordert von der Bundesregierung schnelle Wirtschaftsreformen. Die geplante Sanierung der Bahnstrecke Saarbrücken-Ludwigshafen wird sich voraussichtlich verzögern. Das saarländische Verkehrsministerium befürchtet, dass dadurch die Finanzierung des Milliardenprojektes in Gefahr ist. SR3-Reporter Lars Ohlinger.
6: Die Chefin der Deutschen Bahn, Evelyn Palla, will pro Jahr weniger Großprojekte umsetzen und wahrscheinlich auch die Bauarbeiten auf der Zugstrecke von Saarbrücken nach Ludwigshafen verschieben. Im Jahr 2028 und 2029 war geplant, mehrere Monate die Strecke komplett zu sperren. Der saarländischen Verkehrsministerin Petra Berg teilte Palla nun in einem Brief mit, dass Anpassungen und Konzept überprüft werden, da große Sanierungsarbeiten der DB in den letzten Monaten nicht nach Plan liefen. Außerdem bremst die Bundesregierung beim Geld. Unklar ist, wie die Sanierung der Schienen betroffen ist. Bei der Modernisierung von Bahnhöfen drohen laut Berg Fördermittel in Millionenhöhe wegzufallen. Noch im September wird voraussichtlich der Aufsichtsrat der Deutschen Bahn über neue Pläne abstimmen. Kurz danach sollen Gespräche mit dem saarländischen Verkehrsministerium beginnen über mögliche Veränderungen bei der Sanierung.
10: Die Houthi-Miliz im Jemen hat weitere Städte an der Küste des Roten Meeres erobert. Nach Angaben der jemenitischen Regierung kommen die Milizen der Meerenge Bab el-Mandab näher. Sie ist für den Welthandel wichtig. Wird die Meerenge blockiert, müssten Schiffe eine längere Route nehmen und Transporte würden dadurch teurer. Die mit dem Iran verbündeten Rebellen werden von den Streitkräften Jemens bekämpft, die wiederum von Saudi-Arabien unterstützt werden. Der Trierer Bischof Ackermann hat einen Priester aus dem Bistum wegen finanzieller Unregelmäßigkeiten beurlaubt. Das teilte das bischöfliche Generalvikariat mit. Interne Untersuchungen hätten den Anfangsverdacht gegen den Priester erhärtet. Demnach soll es zu Unregelmäßigkeiten beim Umgang mit anvertrautem Geld gekommen sein. Das Bistum will seine Erkenntnisse jetzt der Staatsanwaltschaft Bad Kreuznach melden. Außerdem sei eine kirchenrechtliche Voruntersuchung eingeleitet worden. Das Bistum betont, dass für den Priester die Unschuldsvermutung gilt. Beim Übergang von der Schule in die Ausbildung haben Jugendliche im Saarland oft große Defizite. Das hat eine Befragung der Vereinigung der Unternehmensverbände VSU unter den Mitgliedsunternehmen ergeben. SR3-Reporterin Sarah Sassou.
14: In der Befragung, die das Wirtschaftsforschungsinstitut IW Köln durchführte, gab jedes vierte Unternehmen an, Ausbildungsstellen nur teilweise besetzen zu können. Grund sei, dass den Bewerberinnen und Bewerbern sowohl die Grundkompetenzen wie Lesen, Schreiben und Rechnen fehlten, als auch die psychische Stabilität. Stabilität. Laut IW Köln gaben 3 von 4 Betrieben an, ihre Auszubildenden nachschulen zu müssen. 40% der saarländischen Schulabgänger erreichten nicht einmal das Mindestniveau für den mittleren Bildungsabschluss. Das führe dazu, dass gut 1/3 der befragten Unternehmen mehr Ausbildungsabbrüche feststellt. Die Ergebnisse der Befragung spiegeln auch die Ergebnisse der neuen PISA-Studie wider, nach denen die Grundkompetenzen bei Jugendlichen in Deutschland im internationalen Vergleich weiter gesunken waren.
10: VSU-Präsident Bubel forderte Bildungsministerin Streichert-Clivaux von der SPD zu einem deutlichen Nachsteuern in der Bildungspolitik auf. Und in Rheinland-Pfalz soll es künftig Sprachtests für 4,5 Jahre alte Kinder geben. Damit reagiert das Bundesland auf das bundesweit schlechte Abschneiden von Schülern bei der PISA-Studie. Ministerpräsident Schnieder, CDU, sagte, im Moment seien sehr viele Kinder bei der Einschulung nicht grundschulreif. Das müsse sich ändern. Die Lebenshilfe St. Wendel warnt vor Betrügern, die im Namen der Lebenshilfe angeblich Spenden sammeln. Auch die Polizei warnt vor solchen Betrugsmaschen. SR3-Reporter Florian Rabari-Nejad.
15: Vor allem auf Parkplätzen von Discountern und Supermärkten soll es laut der Lebenshilfe St. Wendel zu diesen Betrugsversuchen kommen. Wie die Polizei auf SR-Anfrage bestätigt, läuft aktuell auch ein Ermittlungsverfahren. Letzte Woche versuchte ein Mann, der sich laut Zeuge als taubstumm ausgab, die Bankverbindung sowie eine Bargeldspende eines Mannes zu bekommen. Dabei zeigte er ein Holzschild mit dem Emblem der Lebenshilfe, um sich so als ein Mitarbeiter auszugeben. Die Lebenshilfe betont, dass sie weder auf Parkplätzen noch an Haustüren Spenden sammle. Laut Polizei kommen solche Betrugsmaschen immer wieder vor. Eine besondere Häufung gäbe es aber aktuell nicht im Saarland. Hinweise auf Betrüger können beispielsweise aufdringliches Auftreten oder auch wenig professionelle Unterlagen der angeblichen Spendensammler sein, so die Polizei weiter.
10: Bei einem schweren Busunfall in der Schweiz sind 5 Menschen ums Leben gekommen. Wie die Polizei im Kanton Graubünden mitteilte, wurden 40 weitere Menschen verletzt, 3 von ihnen schwer. Der Bus sei aus noch ungeklärter Ursache von der Straße abgekommen und umgekippt. In dem Bus saßen nach Polizeiangaben 45 Erwachsene aus den Niederlanden. Und das war die SR3

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1: Hier wird im Moment geblitzt in der Ortsdurchfahrt von Pliesdahlheim, Heim am Ortseingang Buweiler, wenn Sie aus Wadern kommen, und auf der A62 Nonnweiler Richtung Pirmasens zwischen Freisen und Reichweiler. Alle Blitzer können Sie nachlesen auf sr3.de und in der SR3-App. Ich wünsche Ihnen eine gute und sichere Fahrt.
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1: Julia Becker ist hier für Sie. Ich wünsche Ihnen einen schönen Freitag und habe Musik mitgebracht von Gregor Meile und der Hack, the Knife and the Jets mit Guitar King.
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SR3 mit den Nice Little Penguins und Flying und mit dem besten Verkehrsservice für das Saarland, damit sie auch nur so fliegen zu ihrem Ziel, am besten angepasst fahren und hoffen, dass es keinen Stau gibt. Aber das funktioniert halt leider nicht so im Moment. Auf den Straßen im Saarland ist einiges los. A620 Saarbrücken Richtung Saarlouis zwischen Güdingen und St. Anua besteht Gefahr durch eine ungesicherte Unfallstelle auf der rechten Spur.

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7: Es ist kurz nach 2:30.
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7: Mit Lisa Hut.
9: Vertrauensschutz bei Rentenreform. Bundesarbeitsministerin Baas, SPD, sagte im Bundestag, die abschlagsfreie Rente nach 45 Versicherungsjahren werde nicht kurzfristig abgeschafft. Daraufhin könnten sich alle verlassen. Sprachtests für 4,5-jährige Kinder in Rheinland-Pfalz. Das plant die Landesregierung und reagiert damit auf das bundesweit schlechte Abschneiden von Schülern bei der PISA-Studie. Ministerpräsident Schnieder, CDU, sagte, die Kinder müssten bei der Einschulung Deutsch sprechen können und bestimmte Fähigkeiten beherrschen. Mehr Firmeninsolvenzen. Ihre Zahl stieg im ersten Halbjahr auf den höchsten Stand seit 13 Jahren. Die Amtsgerichte verzeichneten insgesamt gut 12.800 Pleiten, vor allem von Firmen aus den Branchen Verkehr und Lagerhaltung. Grundsatzbeschluss des DFB. Der Deutsche Fußballbund will künftig anfallende Polizeikosten im Rahmen von Hochrisikospielen zumindest anteilig an die Heimvereine weitergeben. Die saarländische Landesregierung plant aktuell eine vergleichbare Regelung.
7: Dankeschön. Mehr Nachrichten gibt's wieder 2:00.
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7: Warm wird's nochmal heute Nachmittag bis 24 Grad. Trocken, sonnig, ein herrlicher Sonne-Wolken-Mix, so ähnlich wie gestern. Morgen gibt's nochmal eine Schippe obendrauf. Da kann's bis 26 Grad warm werden. Der Tag startet aber erstmal neblig und kühl.
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7: Vorsicht A620 Saarbrücken Richtung Saarlouis zwischen Güdingen und St. Anual. Gefahr durch eine ungesicherte Unfallstelle auf der rechten Spur. Und geblitzt wird in der Ortsdurchfahrt von Pliesdahlheim am Eingang Buweiler, wenn Sie aus Wadern kommen. Und auf der A62 Nonnweiler Richtung Kürmersens zwischen Freisen und Reichweiler. Gute Fahrt!
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7: Mit Julia Becker am Mikrofon, mit Peter Maffay und Susi Quattro und gleich einer Folge 2 für die Jukebox. Da geht es 40 Jahre Journey. Also da können Sie auch wieder mit toller Musik rechnen hier auf SR3. Eigentlich wie immer, ne?
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1: Don't Stop Believing von Journey gilt als der größte Song aller Zeiten. Jeder weltweit soll ihn kennen. Damals, 1981, ist die Ballade weder Nummer 1 noch sonst wie eine Übernummer. Da gehen im selben Jahr zum Beispiel In the Air Tonight von Phil Collins oder Super Trooper von ABBA deutlich steiler. Aber in 4 Jahrzehnten kommt was zusammen für die kalifornische Band. Tonträger, Best-of-Alben, letztendlich Streams oder als Titelstück des Musicals Rock of Ages. In Corona-Zeiten macht das, hör nicht auf zu glauben, Mut. Forbes und die amerikanische RIIA, die Vereinigung der Musikaufnahmeindustrie, haben einen Strich drunter gemacht und sprechen der Single heute 18-fach Platin zu. Und das stützt diese Bestmarke. Wer wollte widersprechen? Der Song ist zeitlos top.

Journey, die Erwachsenenrocker aus San Francisco, gegründet schon Anfang der 70er, dauert's bis zum Durchbruch. Nach diversen Umbesetzungen ist es der 28-jährige Steve Perry, eine Rockröhre für kraftvoll ganz hohe Töne, der den Durchbruch gelingen lässt. 1977 mit Wheel in the Sky. Den größten kommerziellen Erfolg landet Journey vor genau 45 Jahren mit dem 7. Album Escape, das gerade in Sachen Rockballade neben Don't Stop Believing mit Open Arms und Who's Crying Now noch zwei Hits liefert. Steve Perry singt bei USA for Africa und macht später Soloplatten. Wie oft bei Rocktenören liest man von Stimmbandproblemen. Er verlässt Journey zweimal 87 und nach einem Comeback 1998 wieder. Toll singen kann Steve Perry bis heute mit den Söhnen von Phil Collins und Steve Lukather, Nick und Trevor, und deren Projekt The Effect steht er im Studio. Open Arms aus dem Escape-Album von Journey gibt's in einer neueren Version mit Dolly Parton. Steve Perry hat's noch drauf.

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11: 14 Uhr. Bundesarbeitsministerin Baas verspricht Vertrauensschutz für angehende Rentnerinnen und Rentner. Die SPD-Politikerin sagte in der Haushaltsdebatte im Bundestag, wer darauf vertraut habe, nach 45 Beitragsjahren abschlagsfrei in Rente gehen zu können, müsse keine Angst haben, dass diese Regelung kurzfristig abgeschafft werde. Die Koalition müsse die Rentenreform aber umsetzen, andernfalls drohten langfristig Rentenkürzungen und deutlich höhere Beiträge. Aus Berlin Kirsten Gierschick.
12: Die Redner der Koalitionspartner CDU und CSU forderten Baas in der Debatte auf, möglichst schnell einen Gesetzentwurf zur Rentenreform vorzulegen. Zudem forderten sie mehr Flexibilisierung im Arbeitsmarkt. Der Etat des Arbeitsministeriums ist der größte Einzeletat innerhalb des Bundeshaushalts. Im kommenden Jahr sind hier Ausgaben von 201 Milliarden Euro geplant. Der mit Abstand größte Ausgabenblock sind die Ausgaben für die Rentenversicherung sowie die Grundsicherung im Alter und bei Erwerbsminderung.
11: Bildungsministerin Prien will bis Mitte Oktober erste Eckpunkte für strengere Regeln zum Schutz von Kindern und Jugendlichen in sozialen Medien vorlegen. Die CDU-Politikerin sagte, dabei könne es unter anderem um ein Mindestalter von 13 Jahren für eigene Social-Media-Konten gehen. Prien kündigte auch ein sogenanntes KI-Seepferdchen an, mit dem Kinder früh den sicheren Umgang mit künstlicher Intelligenz lernen sollen. Eine Expertenkommission hatte außerdem empfohlen, die private Handynutzung an Schulen bis einschließlich der 7. Klasse in Unterricht und Pausen bundesweit zu verbieten. Die Bundesanwaltschaft hat 7 mutmaßliche Hamas-Mitglieder wegen Anschlagsvorbereitung angeklagt. Sie sollen Waffen beschafft und Anschläge auf jüdische und israelische Einrichtungen in Deutschland und anderen europäischen Ländern geplant haben. Das Berliner Kammergericht muss nun entscheiden, ob und wann es zum Prozess kommt. Bei einem russischen Drohnenangriff in Odessa ist ein Lager der Regensburger Hilfsorganisation SpaceEye getroffen worden. Wie die Hilfsorganisation mitteilte, wurden dabei keine Menschen verletzt. Sebastian Grosser für SR Info.
13: Allerdings sind die in den Gebäuden gelagerten Hilfsgüter wie Lebensmittel und Medikamente verbrannt. Diese von Spenden finanzierten Lieferungen seien für die Versorgung armer Menschen vorgesehen gewesen. Vor allem für Binnenflüchtlinge, die aus anderen Teilen der Ukraine nach Odessa geflohen sind. Obwohl es sich um den dritten Angriff handelt, bei dem ein Depot mit Hilfsgütern zerstört wurde, will SpaceEye-Gründer Michael Buschheuer an den Lieferungen festhalten. Er kündigt an, dass der Verein die Anstrengungen für die Menschen in Odessa verdoppeln werde. Russland führe nicht nur einen Krieg gegen ein Land, sondern auch gegen unschuldige Zivilisten und Hilfsorganisationen, so Buschheuer.
11: Der Gemeinderat Überhern hat den Bebauungsplan für eine Batteriefabrik auf dem Linzler Feld aufgehoben. Dort wollte ursprünglich das chinesische Unternehmen S-Volt eine Batteriezellfabrik bauen. Die landeseigene Gesellschaft für Wirtschaftsförderung will die Fläche weiterhin für Industrie- und Gewerbeansiedlungen nutzen und führt nach eigenen Angaben regelmäßig Gespräche mit Interessenten. Die Lebenshilfe St. Wendel warnt vor falschen Spendensammlern auf Supermarktparkplätzen. Laut Polizei läuft aktuell auch ein Ermittlungsverfahren. Demnach hatte sich in der vergangenen Woche ein Mann als gehörlos und als Mitarbeiter der Lebenshilfe ausgegeben, um von einem Passanten Geld und die Bankverbindung zu erhalten. Die Lebenshilfe betont, dass sie weder auf Parkplätzen noch an Haustüren Spenden sammelt. Der Deutsche Fußballbund will mögliche Polizeikosten bei Hochrisikospielen zumindest teilweise an die Vereine weitergeben. Das hat das DFB-Präsidium beschlossen. Hintergrund ist eine Entscheidung des Bundesverfassungsgerichts, wonach Gebühren für Polizeieinsätze bei solchen Spielen grundsätzlich zulässig sind. Sollte der DFB einen Gebührenbescheid für Polizeikosten erhalten, will er die Kosten an den jeweiligen Heimverein weiterreichen. Auch im Saarland plant die Landesregierung momentan eine ähnliche Regelung. Das waren die Nachrichten mit Carina Davis. 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
14: Sonne und Wolken, trocken bei bis zu 24 Grad heute. Morgen startet der Tag erstmal neblig und kühl, aber wird im Laufe des Tages wieder warm, bis 26 Grad.
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14: Vorsicht, A8 Saarlouis Richtung Pirmasens, in Höhe der Sulzbachtalbrücke, Gefahr durch einen defekten LKW auf der rechten Spur. Und geblitzt wird im Moment in Dillingen, in der Werderstraße, in Blies-Dahlheim und am Eingang von Buweiler, wenn Sie aus Wadern kommen. Gute Fahrt wünsche ich.
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14: Mit Julia Becker am Mikrofon. Ich wünsche Ihnen einen schönen Freitagnachmittag.
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1: SR3 mit den Prinzen, Mann im Mond. Und wer ist bei Ihnen gerade so am Rumwursteln? Zu mir nach Hause könnt man nicht, weil der Klempner gerade was riecht, heißt es im legendären Lied Küss die Hand, schöne Frau, von der ersten allgemeinen Verunsicherung. Das war tatsächlich das erste Lied, was ich von denen kennengelernt habe als Kind. Und seitdem, herrliche Musik, aber das ist ein anderes Thema. Mancher Handwerker würde sich wünschen, dass er tatsächlich in Ruhe seiner Arbeit beim Kunden nachgehen könnte, ohne dass jemand dazwischen funkt. Gestern haben wir hier im Kiosk darüber gesprochen, was die Kunden mit Handwerkern so erleben. Und heute fragen wir die Handwerker nach ihren Geschichten.
2: Da gab es wirklich jemanden, der war permanent dabei, der ist quasi mit in den Bagger geklettert, stand auch jeden Morgen parat mit seiner Arbeitskleidung, also Blaumann Arbeitsschuhe. Und irgendwann habe ich dann gesagt, du pass mal auf, das ist doch schon ziemlich gefährlich, wenn man hier so große Betonstücke hat und die wiegen 300-400 Kilo und man verlädt das und es passiert was, das ist nicht so gut. Dann sagt er zu mir, Junge, das ist kein Problem, das haben wir gleich. Da geht er in den Keller und kommt zurück und hat wirklich einen Helm auf dem Kopf.
3: Am allerschlimmsten waren diese, ich nenne sie Patienten jetzt mal, die einfach Hilfe anbieten wollen, auch wenn sie absolut keine Ahnung haben. Die stehen hinten dran und atmen, bis Kondenswasser hinten im Nacken ist.
4: Es gibt nichts Schlimmeres, wie wenn man als Handwerker auf der Baustelle ist und die Leute permanent hinter einem stehen und ihn quasi mit in die Hose klettern und dann auch sagen, boah, aber mag ich mir mal Kaffee und geben sich einen Kaffee machen. Und du sitzt hier und denkst, ich will auch nicht trinken.
1: So, was lernen wir daraus? Am besten die Handwerker in Ruhe ihre Arbeit schaffen lassen. Und das Mindeste ist ja wohl auch, einen Kaffee anzubieten, oder? Für Sabine aus Querschied eine absolute Selbstverständlichkeit.
5: Wenn ich Handwerker im Haus habe, dann biete ich denen immer eine Tasse Kaffee an. Wenn sie keinen Kaffee wollen, natürlich auch mal Tee oder auch Wasser oder auch mal andere Getränke. Aber nein, ich sitze nicht auf die Pelle und ich klappe nicht den Liegestuhl aus und schaue denen zu beim Arbeiten. Also das mache ich nicht.
1: Das ist auch, nicht erwünscht offenbar.

SR3 Saarlandwelle mit Tim Grävert und Cabriolet. Bitte Vorsicht, Autofahrer. Hier habe ich was von der A620 Saarbrücken Richtung Saarlouis. In der Ausfahrt Güdingen besteht Gefahr durch einen defekten LKW.

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3: Es ist kurz nach 2:30.
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3: mit Kerstin Gallmeier.
5: Keine Sperre für Vincent Wagner. Das Sportgericht des Deutschen Fußballbundes hob das Urteil gegen den Elversberg-Trainer auf. Der Schiedsrichter räumte ein, bei der Vergabe der gelb-roten Karte vergangenes Wochenende einen Fehler gemacht zu haben. Damit darf Wagner das Spiel am Sonntag auf der Trainerbank verfolgen. Keine kurzfristige Abschaffung der sogenannten Rente mit 63. Bundesarbeitsministerin Baas verspricht Vertrauensschutz für angehende Rentnerinnen und Rentner. Die SPD-Politikerin sagte im Bundestag, wer darauf vertraut habe, nach 45 Beitragsjahren abschlagsfrei in Rente gehen zu können, müsse keine Angst haben. Anklage gegen mutmaßliche Hamas-Mitglieder in Deutschland. Die Bundesanwaltschaft wirft 7 Personen vor, einen Terroranschlag vorbereitet zu haben. Sie sollen Waffen beschafft und Anschläge auf jüdische und israelische Einrichtungen in Deutschland und anderen europäischen Ländern geplant zu haben. Keine Batteriefabrik auf dem Linzler Feld. Der Gemeinderat Überherrn hat den Bebauungsplan aufgehoben. Dort wollte ursprünglich das chinesische Unternehmen Eswold eine Fabrik bauen.
3: Dankeschön. Mehr Nachrichten gibt's dann wieder um Punkt 15 Uhr.
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3: Sonne und Wolken bei bis zu 24 Grad. Der Tag morgen startet wieder recht kühl und neblig, aber im Laufe des Tages wird's wieder sonnig und warm bis 26 Grad.
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3: Da haben wir was aus dem Landkreis St. Wendel. In Obertal, in der Hauptstraße, gibt es Behinderungen durch einen Feuerwehreinsatz. Und dann wird geblitzt in der Ortsdurchfahrt von Hemmersdorf, in Dillingen, in der Werderstraße und in der Ortsdurchfahrt von Blies-Dahlheim. Ich wünsche Ihnen eine gute und sichere Fahrt.
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3: Mit Julia Becker im Studio und in ein paar Minuten mit einem weiteren Titel aus unserem Album der Woche. Vorher gibt's noch die Jackson 5, Vanilla Ninja und Tina Charles hier auf SR3.
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0: SR3 Saarlandwelle mit Vanilla Ninja Incredible 3:20 am Freitagnachmittag.
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1: Das Album der Woche kommt von Stefan Stoppock und Friends. Da gibt es dann einige, die sich Songs geschnappt haben von ihm, von dem Liedermacher, anlässlich seines 70. Geburtstags. Zum Beispiel Miss Ellie, Cool durch Zufall.

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7: 15 Uhr. Der Trainer des Fußball-Bundesligisten SV Elversberg, Vincent Wagner, darf am Sonntag beim Spiel gegen Bayern München doch an der Seitenlinie stehen. Nach Angaben der SVE war der zweite Einspruch gegen Wagners Sperre erfolgreich. Für SR Info Anne Hild.
8: Es handle sich um eine absolute Ausnahme, machte das Sportgericht des Deutschen Fußballbundes klar. Und die sei nur möglich, weil Martin Petersen, der Schiedsrichter der Partie in Gladbach, Fehler eingeräumt habe. Damit wird der Platzverweis gegen Wagner aufgehoben und die automatische Sperre entfällt. Wagner war bereits gelb verwarnt und hatte zu Beginn der Halbzeitpause in Gladbach den Platz betreten, um das Gespräch mit dem Schiedsrichter zu suchen. Hintergrund war eine Fehlentscheidung, die zu einem Gegentor für Elversberg geführt hatte. Petersen zeigte daraufhin die gelb-rote Karte, bezeichnete seine Reaktion nun aber als unangemessen. Sogar Verantwortliche des FC Bayern München hatten sich dafür ausgesprochen, dass Wagner am Sonntag an der Seitenlinie stehen darf, wenn die SVE auf den FCB trifft.
7: Die USA erinnern zur Stunde an die Opfer der Terroranschläge vom 11. September 2001. Am Ground Zero in New York werden die Namen der Opfer verlesen. Al-Qaida-Terroristen hatten vor genau 25 Jahren 4 Passagierflugzeuge entführt. Die Extremisten steuerten 2 der Flugzeuge in das World Trade Center. Durch das Attentat wurden fast 3.000 Menschen getötet. Mehrere tausend weitere starben an den Spätfolgen. Bundesarbeitsministerin Baas verspricht Vertrauensschutz für angehende Rentnerinnen und Rentner. Die SPD-Politikerin sagte im Bundestag, wer darauf vertraut habe, nach 45 Beitragsjahren abschlagsfrei in Rente gehen zu können, müsse keine Angst haben, dass diese Regelung kurzfristig abgeschafft werde. Die Rentenkommission hatte vorgeschlagen, die sogenannte Rente mit 63 abzuschaffen. Baas betonte, die Koalition müsse die Rentenreform in dieser Legislaturperiode umsetzen. Andernfalls drohten langfristig Rentenkürzungen und deutlich höhere Beiträge. Eine Übernahme der Commerzbank durch die italienische UniCredit wird immer wahrscheinlicher. Die Beteiligten verhandeln inzwischen über das Wie und nicht mehr nur darüber, ob es überhaupt dazu kommen soll. Nun hat Bundesfinanzminister Klingbeil den Chef der italienischen Großbank UniCredit für Montag zu einem Gespräch eingeladen. Das hat eine Sprecherin des Finanzministeriums dem ARD-Hauptstadtstudio bestätigt. Aus Berlin Mario Kubina.
9: Nach ihren Worten geht es darum, die Commerzbank als bedeutenden Arbeitgeber zu erhalten. Außerdem spiele die Bank eine wichtige Rolle für die Kreditvergabe an mittelständische Unternehmen. Dies gilt es auch in Zukunft sicherzustellen, so die Ministeriumssprecherin. Eine sogenannte feindliche Übernahme lehnt die Bundesregierung weiter ab. Allerdings laufen inzwischen Gespräche von Commerzbank und UniCredit. Die italienische Bank hält mittlerweile einen Großteil der Aktien an dem Institut mit Hauptsitz in Frankfurt am Main. Auch der deutsche Staat ist an der Commerzbank beteiligt, was auf die Finanzkrise der Nullerjahre zurückgeht.
7: Im Saarland ist die Zahl der Gewerbegründungen leicht gesunken. Das geht aus einer Auswertung des Instituts für Mittelstandforschung hervor. Demnach wurden im ersten Halbjahr knapp 1.500 Existenzgründungen registriert, knapp 80 weniger als im gleichen Zeitraum 2025. Bundesweit gehört das Saarland damit weiterhin zu den Ländern mit den wenigsten Gründungen. Nur Bremen verzeichnete weniger. Die meisten Gründungen gab es in Nordrhein-Westfalen, Bayern und Baden-Württemberg. Mit einem Konzert wird am späten Nachmittag der diesjährige Bad Dürkheimer Wurstmarkt eröffnet. Zum wohl größten Weinfest der Welt wird auch der rheinland-pfälzische Ministerpräsident Schnieder erwartet. In diesem Jahr werden auf dem Fest fast 300 Weine und Sekte aus Bad Dürkheimer Lagen angeboten. Der Wurstmarkt dauert bis zum 21. September. Das waren die Nachrichten mit Carina Deves. 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
8: Sonne und Wolken im Mix heute bei bis zu 24 Grad. Morgen der Tag startet neblig und recht frisch. So ist das gerade und ich finde es total angenehm. Also es fühlt sich so nach Herbst und Sommer gleichzeitig an. Denn morgen schaffen wir es nochmal auf 26 Grad. Am Sonntag könnte es Regen geben.
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8: Vorsicht, A1 Trier Richtung Saarbrücken, in Höhe Saarbrücken von der Heid in beiden Richtungen Gefahr durch eine Person auf der Fahrbahn. Also dort bitte äußerst vorsichtig sein. Auch auf der A620 Saarbrücken Richtung Saarlouis zwischen der Westspangenbrücke und der Mahlstädter Brücke Gefahr durch einen defekten PKW auf der linken Spur. Und geblitzt wird in der Ortsdurchfahrt von Hemmersdorf in Dillingen in der Werderstraße und in Saarbrücken in der Mainzer Straße. Alle weiteren Blitzer gibt's auf sr3.de und in unserer App zum Nachlesen.
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8: SR3. Mit Julia Becker am Mikrofon. Ich wünsche Ihnen einen wunderschönen Nachmittag mit Musik von Emanuel Reiter, mit Leo Sayer und Sailor. Und außerdem gibt es gleich ein Triver geschwätzt.
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1: Die Woche Haushaltsdebatte im Bundestag. Über 200 Milliarden Euro neue Schulden.
2: Uiuiui.
1: Uiuiui, viel Geld. Vor allem auch für die Verteidigung geht der Russ.
3: Und ja, das kostet Geld.
1: Sagte Finanzminister Klingbeil.
3: Und ja, wir brauchen Kapital.
1: Und ja, also noch mehr Schulden.
3: Aber ja, das hat auch Lücken im Haushalt gerissen.
1: Und ja, es ging aber nicht anders, weil...
3: Ohne neue Schulden sich zu verteidigen, das ist wie ohne Rakete zum Mond fliegen.
1: Oder wie ohne Verspätung mit der Deutschen Bahn fahren.
4: Stimmt nicht.
1: Ui, et Alice Weidel, AfD, klappt nicht, was der Klingbeil verzählt. Man soll sich lieber mit Putin gut halle und das billig russisch Gas

0: schwer. Aber vielleicht haben die Leute ja den Eindruck, dass die Kürzungen durch die geplante Reformen zum großen Teil die treffen, die wo eh schon wenig haben. Ja, da stellt sich der Kanzler reichlich spät die Sinnfrage.
1: Was ist der Sinn von Reform?
0: Ah ja, dass es alle noch eine Reform besser geht und nicht nur denen, die wo sowieso schon genug haben. Darauf braucht man gescheit die Antwort, Herr Kanzler.
1: Das ist vielleicht die Antwort, die wir bisher am meisten schuldig geblieben sind.
0: Sichtet Friedrich. Und deswegen hat vielleicht auch das mit der AfD-Halbierung nur so suboptimal geklappt. Alle dann, nix für ungut. Komm, geh mir bloß fort.

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4: Gleich ist es genau 3:30.
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4: Mit Kerstin Geilmeier.
6: Gedenken an Opfer vom 11. September 2001. In New York versammelten sich Angehörige am Mahnmal an Ground Zero, wo früher das World Trade Center stand. Vor 25 Jahren hatten Al-Qaida-Terroristen 4 Passagierflugzeuge entführt. 2 steuerten sie in das World Trade Center in New York. Gespräche über Commerzbank. Bundesfinanzminister Klingbeil hat den Chef der italienischen Großbank UniCredit für Montag eingeladen. Die Regierung will sicherstellen, dass im Fall einer Übernahme deutsche Interessen gewahrt bleiben. UniCredit hält einen Großteil der Aktien an der Commerzbank. Gewerbegründungen im Saarland gesunken. Im ersten Halbjahr wurden knapp 1.500 Gründungen registriert, knapp 80 weniger als im gleichen Zeitraum 2025. Bundesweit gehört das Saarland zu den Ländern mit den wenigsten Gründungen. Und keine Sperre für Vincent Wagner. Das Sportgericht des Deutschen Fußballbundes hob das Urteil gegen den Elversberg-Trainer auf. Wagner reagierte dankbar und sagte anschließend, wenn man von Fair Play rede, dann sei das ein Beispiel dafür.
4: Hat doch noch geklappt, Gott sei Dank. So, danke schön, Kerstin.
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4: Bis 24 Grad warm und morgen wird es dann erstmal wieder frisch, aber später warm wieder. Ja, ist so ein Wechsel, ne? Von, Sie wissen schon, morgens Jäckchen, nachmittags Jäckchen aus, abends wieder an. Morgen könnte es sogar bis 26 Grad warm werden und am Sonntag ebenfalls recht warm, aber Regen kann es geben.
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4: Vorsicht bitte auf der A620. Hier ist die Richtungsfahrbahn Richtung Saarlouis zwischen der Luisenbrücke und der Mahlstatter Brücke nach einem Unfall gesperrt. Und geblitzt wird in der Ortsdurchfahrt von Hemmersdorf, in Dillingen in der Werderstraße und in Saarbrücken in der Mainzer Straße. Und alle Blitzer gibt's auf sr3.de und in der SR3-App. Gute Fahrt!
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4: Mit Julia Becker am Mikrofon. Ich wünsche Ihnen einen schönen Freitagnachmittag.
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Suavecito. SR3 mit Marquez, Suavecito. Unser Freaky Jörn, der hat wieder was vor. Nächste Woche geht's los mit der zweiten Staffel. Lass das mal den Freaky machen. Sie können sich noch bewerben, aber nicht, wenn Sie Pilot oder Neurochirurg sind. Das ist uns dann doch ein bisschen zu heiß. Und vorher hat er noch einen besonderen Termin, bei dem Sie auch dabei sein können, der Freaky. Und zwar den SR3 Markttag morgen in Saarlouis. Da senden wir dann den Vormittag mit Christian Job live aus Saarlouis. Freaky Jörn ist auch unterwegs auf dem Markt. 30 Jahre Bauernmarkt von 9 bis 12 morgen früh SR3 Markttag.

Jason Mraz und Corby Calais mit Lucky im Kiosk auf SR3. Ich wünsche Ihnen noch einen wunderschönen Freitag, ein schönes Wochenende. Ich bin Julia Becker. Bis morgen.

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10: 16 Uhr. In den USA wird heute an die Opfer der Terroranschläge vom 11. September 2001 erinnert. In der Hauptstadt New York werden am Ground Zero, wo früher das World Trade Center stand, die Namen der Opfer verlesen. Am Pentagon nahe Washington wurde eine riesige US-Flagge entrollt. Landesweit werden Grenzen niedergelegt, Schweigeminuten und Mahnwachen gehalten. Vor 25 Jahren hatten Al-Qaida-Attentäter Passagierflugzeuge entführt und sie in das World Trade Center und das Pentagon gesteuert. Eine vierte Maschine stürzte auf ein Feld ab. Die Bundesanwaltschaft hat 7 mutmaßliche Hamas-Mitglieder wegen Anschlagsvorbereitungen angeklagt. Sie sollen Waffen beschafft und Anschläge auf jüdische und israelische Einrichtungen in Deutschland und anderen europäischen Ländern geplant haben. Für SR Info Holger Schmidt.
11: Es ist schon das zweite Mal in den vergangenen 2 Jahren, dass die Bundesanwaltschaft eine Terrorzelle der Hamas anklagt. Und diesmal sind es mit 7 Männern fast doppelt so viele wie im ersten Prozess am Kammergericht, der im März mit Verurteilungen endete. Die Ermittler gehen davon aus, dass die Männer einen Anschlag auf jüdische bzw. israelische Menschen in Deutschland geplant haben und dieser Anschlag im zeitlichen Umfeld des Jahrestages des Überfalls der Hamas auf Israel am 7. Oktober hätte stattfinden sollen. Für einen solchen Anschlag habe es bereits Planungen gegeben. Mehr als ein Dutzend Schusswaffen und 700 Schuss Munition sollen die Männer besorgt haben.
10: Das Kammergericht Berlin muss nun entscheiden, ob und wann es zum Prozess kommt. Der Thüringer Landtag soll am 7. Oktober über seine eigene Auflösung abstimmen. Dafür hat die AfD-Fraktion eine Sondersitzung beantragt. Für eine Auflösung und anschließende Neuwahl wäre eine Zweidrittelmehrheit nötig. Die gilt aber als unwahrscheinlich. Anlass für den Vorstoß ist das Zerbrechen der BSW-Fraktion. 3 Abgeordnete hatten die Fraktion verlassen. Inzwischen hat sie sich vollständig aufgelöst. Die Lebenshilfe St. Wendel warnt vor falschen Spendensammlern auf Parkplätzen und von Supermärkten und Discountern. Nach Angaben der Polizei läuft aktuell auch ein Ermittlungsverfahren. SR-Reporter Florian Rabari-Nejad.
12: Letzte Woche versuchte ein Mann, der sich laut Zeuge als taubstumm ausgab, die Bankverbindung sowie eine Bargeldspende eines Mannes zu bekommen. Dabei zeigte er ein Holzschild mit dem Emblem der Lebenshilfe, um sich so als ein Mitarbeiter auszugeben. Die Lebenshilfe betont, dass sie weder auf Parkplätzen noch an Haustüren Spenden sammle. Laut Polizei kommen solche Betrugsmaschen immer wieder vor. Hinweise auf Betrüger können beispielsweise aufdringliches Auftreten oder auch wenig professionelle Unterlagen der angeblichen Spendensammler sein, so die Polizei weiter.
10: Der Trainer des Fußball-Bundesligisten SV Elversberg, Vincent Wagner, darf am Sonntag beim Spiel gegen Bayern München nun doch an der Seitenlinie stehen. Das DFB-Sportgericht gab dem 2. Einspruch der SVE gegen Wagners Sperre statt. Wagner hatte beim Spiel in Mönchengladbach zunächst die gelbe Karte gesehen. Zu Beginn der Halbzeitpause betrat er den Platz, um mit dem Schiedsrichter über eine Fehlentscheidung zu sprechen. Dafür erhielt er dann gelb-rot. Der Schiedsrichter selbst bezeichnete seine Reaktion später als unangemessen. Auch Verantwortliche des FC Bayern sprachen sich dafür aus, dass Wagner am Sonntag an der Seitenlinie stehen darf. Der Deutsche Fußballbund will mögliche Polizeikosten bei Hochrisikospielen zumindest teilweise an die Vereine weitergeben. Das hat das DFB-Präsidium beschlossen. Hintergrund ist eine Entscheidung des Bundesverfassungsgerichts, wonach Gebühren für Polizeieinsätze bei solchen Spielen grundsätzlich zulässig sind. Sollte der DFB einen Gebührenbescheid für Polizeikosten erhalten, will er die Kosten an den jeweiligen Heimverein weiterreichen. Auch im Saarland plant die Landesregierung momentan eine ähnliche Regelung. Das waren die Nachrichten mit Carina Deves. 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
13: Das hat einen Mix aus Sonne und Wolken parat, die mal mehr, mal weniger dicht sind. Temperaturen bis 20 Grad auf den Höhen und bis 24 Grad an den Flüssen. Kommende Nacht bleibt es trocken, geht dann runter auf 12 Grad in Saarlouis, 10 Grad in Losheim und 7 Grad in Kirkel. Und noch der Blick aufs Wochenendwetter. Morgen Sonne und Wolken bei 22 bis 26 Grad. Am Sonntag gibt es ab dem Mittag schauerartigen Regen bei Höchstwerten von 20 bis 24 Grad.
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13: Ganz frische Meldung, Vorsicht bitte im Landkreis Merzig-Wadern zwischen Weiler und Büdingen. In beiden Richtungen Gefahr durch umgestürzte Bäume. Und dann noch eine Meldung von der A620 Saarbrücken Richtung Saarlouis. Da ist die Richtungsfahrbahn zwischen der Luisenbrücke und der Mahlstatter Brücke wegen eines defekten PKWs gesperrt. Es gibt Stau ab der Anschlussstelle St. Arnual. Das dauert da etwa 25 Minuten länger. Ist natürlich ärgerlich im Feierabendverkehr. Und hier die neuesten Blitzer, die Sie uns gemeldet haben. In der Ortsdurchfahrt von Hemmersdorf, in Dillingen, in der Werderstraße und in Saarbrücken steht einer in der Mainzer Straße. Alle weiteren Blitzer finden Sie wie immer auf sr3.de. Kommen Sie gut ans Ziel.
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13: 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Kerstin Gallmeier ist hier. Hallo und schönen Nachmittag. Sabotageakte an mehreren Umspannwerken. Davon gab es vergangene Woche ja einige. Der mutmaßliche Täter, der wurde ja inzwischen aufgespürt. Aber trotzdem fragen wir uns wieder, wie gut ist unsere kritische Infrastruktur eigentlich geschützt, auch hier bei uns im Saarland? Sprechen wir gleich drüber in der Region am Nachmittag.
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1: Na, wurden Sie gestern auch um 11 Uhr von Ihrem Handy erschreckt? Da war ja bundesweiter Warntag. Und da wurde uns mal wieder ins Gedächtnis gerufen, wie es klingen kann, wenn es wirklich mal ernst wird. Aber auch die Sabotageakte, die es in letzter Zeit an verschiedenen Umspannwerken in Nordrhein-Westfalen und in Brandenburg gegeben hat, auch die haben uns gezeigt, wie verwundbar Einrichtungen sind, die uns ja mit alltäglichen, aber auf jeden Fall lebenswichtigen Dingen wie Strom oder Wasser versorgen. Also da stellt sich auf jeden Fall die Frage, wie sieht das bei uns im Saarland aus? Machen wir für solche kritische Infrastruktur, wie man das nennt, genug oder können wir noch mehr tun? Mein Kollege Felix Jacobs aus der SR-Landespolitikredaktion hat sich mit dem Thema auseinandergesetzt. Jetzt bei mir im Studio. Felix, müssen wir uns hier im Saarland überhaupt große Gedanken machen über solche Angriffe? Sind wir eine Zielscheibe?
2: Ja, wie überall ist natürlich die kritische Infrastruktur und der Schutz der kritischen Infrastruktur auch bei uns im Saarland ein Thema. Wir haben ja auch mit KNDS in Freisen ein großes Rüstungsunternehmen, das auch Zielscheibe von Sabotage werden könnte. Aber auch das CISPA-Helmholtz-Zentrum für Informationssicherheit in Saarbrücken könnte ins Visier vor allem von Cyberangriffen gelangen. Und das sind zwei offensichtlichere Ziele. Aber Dr. Klaus Blug vom Verband der Energie- und Wasserwirtschaft, der viele solche systemrelevanten Unternehmen vertritt, hat uns gesagt, dass es praktisch überall um uns herum kritische Infrastruktur gibt.
3: Also ich will jetzt nicht mit dem Finger auf Punkte im Saarland zeigen, die relevant sind und die kritisch sind, aber fahren Sie über unsere Autobahnen und dort, wo über Ihnen die Menge der Freiluftschaltanlagen sich bündelt, dort sind kritische Stellen. Wir haben im Saarland mehrere Höchstspannungsknoten, die enorm geschützt werden sollten und schon werden.
2: Ja, insgesamt sprechen wir da von 1500 Kilometern Höchst- und Hochspannungsleitungen im Saarland, die sich eben im Freien befinden und damit theoretisch verwundbar sind.
1: Die Bundespolitik, die will ja auch einen besseren Schutz gewährleisten von solch kritischer Infrastruktur. Da hat der Bundestag inzwischen ja auch ein Gesetz verabschiedet. Was bedeutet das Gesetz für uns hier im Saarland?
2: Ja, das stimmt. Das ist das sogenannte KRITIS-Dachgesetz und das nimmt Betreiber solcher kritischer Infrastruktur, zum Beispiel Kraft- und Wasserwerke, stärker in die Pflicht. Da geht es dann vor allem um besseren physischen Schutz der Anlagen. Die müssen registriert werden und sich regelmäßigen Risikoanalysen unterziehen. Aber das gilt eben eigentlich nur für Anlagen, die mehr als 500.000 Menschen versorgen. Und so welche gibt es im Saarland laut aktuellem Kenntnisstand nicht. Gerade stehen die Betreiber aber im engen Austausch mit der Landesregierung und insbesondere dem Innenministerium darüber, wie diese Vorgaben aus dem KRITIS-Dachgesetz auf das Saarland heruntergebrochen werden können.
1: Gibt es denn auch seitens der Betreiber von so kritischer Infrastruktur Forderungen, was man noch machen könnte, damit die Anlagen besser geschützt sind?
2: Also man muss ganz klar sagen, einen 100-prozentigen Schutz gibt es nicht und wird es auch niemals geben. Aber Klaus Blug hat da schon ein paar Stellen angesprochen.
3: Unser Wunsch ist, dass dieses Mittel der Videoüberwachung zumindest mal im öffentlichen Raum, der an Freiluftschaltanlagen angrenzt, geöffnet wird. Wir kennen ja die Fälle Rommerskirchen und Jenschwalde. Also diese Abschusspositionen, die waren ja in unmittelbarer Nähe der Freiluftschaltanlagen. Das heißt, also wir reden hier nicht von 500 Metern oder einem Kilometer, sondern wir reden im Bereich von wenigen Metern, die wir dann gerne erfassen wollen.
2: Ja, und auch im Punkt der Drohnenabwehr sieht Klaus Blug auf jeden Fall noch Nachbesserungsbedarf.
3: Wir haben zu wenig Polizei, die das machen könnte. Bundeswehr fällt auch aus. Das heißt also, die Ultima Ratio wäre, dass wir als Betreiber das selbst überwachen und Maßnahmen ergreifen. Aber das dürfen wir auch noch nicht. Wir kommen uns zum Teil wie so ein Boxer vor, der in den Ring geht und hat die Hände auf dem Rücken gefesselt und soll dann kämpfen.
2: Ja, da gibt es aus Sicht der Betreiber auf jeden Fall noch akuten Handlungsbedarf, aber wie gesagt, stehen diese auch gerade im engen Austausch mit dem Ministerium und der Landesregierung.
1: Wie sieht's aus mit dem Schutz kritischer Infrastruktur?

0: Die Carpenters in der SR3-Region am Freitagnachmittag. Also ich saß damals beim Friseur, andere bei der Arbeit. Ja, wenn es ein Ereignis gibt, bei dem sich zig Millionen Menschen heute noch daran erinnern können, wo sie zu dem Zeitpunkt gewesen sind, dann ist das sicherlich der 11. September 2001. Und eigentlich alle wissen auch noch, wie sie davon erfahren haben. Und dabei muss man bedenken, damals gab es noch kein Handy, auf dem jeder sofort informiert wird über solche Sachen. Auch vielen Saarländerinnen und Saarländer, die meine Kollegin Laura Hilrichs getroffen und gefragt hat, geht das so?
1: Ich weiß das noch, ich kam von der Arbeit und daheim war das Fernsehen an. Ich hatte das morgens vergessen auszumachen. Und da kamen gerade die Nachrichten. Dann bleibt man dann ganz erschrocken da stehen und sagt, das war jetzt nicht hier auf der Erde, das war nicht bei uns.
2: Ich war auf der Arbeit, ein Kollege hatte Videos gesehen, direkt live und hat uns die gezeigt. Ne? Man dachte, ist das jetzt richtig oder ist es fake oder was? Aber irgendwie nach einer kurzen Zeit war klar, das ist Realität. Ne? Und das war das Schlimme. Ne?
3: Also da ich 80 geboren bin und eigentlich in so einer heilen Welt groß geworden bin, war das so mit Tschernobyl so die beiden Momente im Leben, wo man gemerkt hat, so, es ist doch nicht alles so wunderschön, wie man vielleicht denkt.
4: Dass jeden Tag solche schlimmen Ereignisse passieren können, ne? Das macht einem Angst halt. Man konnte es eigentlich nicht glauben.
0: Ja, heute vor genau 25 Jahren ist dieses schlimme Ereignis passiert. Das hat die Weltordnung bis aufs Mark erschüttert und auch die politischen Weichen in vielen Ländern nochmal neu gestellt. Die 4 Flugzeuge, die von islamistischen Al-Qaida-Terroristen gekidnappt wurden und in die Zwillingstürme des World Trade Center gesteuert wurden und auch ins Pentagon. Mein SR-Kollege Christian Otterbach, der war damals gerade im ARD-Studio in Washington im Einsatz und er weiß auch noch ganz genau, wie er den Moment damals erlebt hat.
5: Tatsächlich war der erste Moment ein Fernsehmoment. In einem solchen Studio laufen amerikanische Nachrichtensender und wir haben gesehen, dass Rauch aus dem World Trade Center aufsteigt. Aber relativ kurz danach, noch bevor klar war, was da passiert ist, hat man aus dem Studiofenster in Washington auch eine Rauchsäule gesehen. Das Pentagon ist so etwa 5 Kilometer Luftlinie vom Studio entfernt gewesen und man hat gesehen, da ist auch was passiert und natürlich fast zeitgleich dann auch die Meldungen gehört und gelesen, dass ein Flugzeug auch ins Pentagon gestürzt ist. Und dann war klar, das ist nicht nur nah an unserem Studio, sondern das ist sehr nah an uns selbst. Und das hat natürlich mit einem persönlich nochmal was gemacht.
0: Ja, und es ist immer noch eine ganz besondere Situation, wenn man einen Job hat, bei dem man in solchen Situationen, bei solchen Ereignissen einfach funktionieren muss. Also wenn man zum Beispiel Arzt ist oder bei der Feuerwehr ist. Und bei Journalisten ist das auch so. Auch das hat uns Christian Otterbach erzählt.
5: Als Journalist denkt man ja dann, okay, was mache ich jetzt? Man funktioniert ein bisschen automatisch und im Studio, das war ein sehr, sehr erfahrener Studioleiter, den ich damals hatte, der relativ schnell gut und professionell funktioniert hat und mir gesagt hat, was ich jetzt bitte berichterstatterisch tun soll. Die Angst und dieses Gefühl, mein Gott, was ist hier gerade passiert, die kam tatsächlich später, als man dann rausgeguckt hat auf die Straßen, als die Leute heimgegangen sind, die Geschäfte zugemacht haben. Und so ein besonders emotionaler Moment, ich habe damals gelebt in so einem Bed-and-Breakfast-Zimmer bei einer älteren Dame, die mich da sehr, sehr freundlich aufgenommen hat und die, als ich dann nach einem langen Dienst heimgekommen bin, mich wirklich in die Arme genommen hat und gesagt hat, sie wäre so froh, dass ich jetzt da wäre und dass mir nichts passiert wäre. Und da ist mir selber erst aufgefallen, Mensch, hier ist wirklich etwas passiert, was gefährlich war und was die Welt verändern wird.
0: Ja, und das hat es wirklich. Quasi direkt nach dem 11. September begann der sogenannte Krieg gegen den Terror mit dem Afghanistan-Einsatz auch der Bundeswehr und auch deutlich schärferen Sicherheitsgesetzen. Ein Ereignis also, das vieles auf den Kopf gestellt hat, vor allem natürlich die Leben der Opfer und der Angehörigen. Und dieser wurde heute auch mit Schweigeminuten an den Orten der Anschläge gedacht.
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12: 4:30 ist es.
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12: Mit Lisa Huth.
14: Gedenken an Opfer des 11. September 2001. In New York werden heute die Namen der Opfer verlesen. Landesweit werden Kränze niedergelegt und Schweigeminuten gehalten. Eine von ihnen ist erstmals für Menschen vorgesehen, die später an Krankheiten oder Verletzungen infolge der Anschläge starben. Mutmaßliche Hamas-Terrorzelle in Deutschland angeklagt. Die Bundesanwaltschaft hat 7 Personen wegen Anschlagsvorbereitungen angeklagt. Sie sollen demnach Schusswaffen und 700 Schuss Munition besorgt haben, um Anschläge auf jüdische und israelische Einrichtungen zu verüben. Thüringer Landtag soll über Auflösung abstimmen. Dafür hat die AfD-Fraktion für den 7. Oktober eine Sondersitzung beantragt. Für eine Auflösung und Neuwahl wäre eine Zweidrittelmehrheit nötig. Hintergrund für den AfD-Vorstoß ist das Zerbrechen der BSW-Fraktion. Betrüger in St. Wendel. Die Lebenshilfe warnt vor falschen Spendensammlern auf Parkplätzen und Supermärkten und Discountern, die sich als Mitarbeiter ausgeben. Es läuft laut Polizei ein Ermittlungsverfahren.
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12: Ein Mix aus Sonne und Wolken, die mal mehr, mal weniger dicht sind. Kommende Nacht bleibt's trocken, es geht runter auf 12 bis 7 Grad. Und morgen haben wir wieder Sonne und Wolken bei 22 bis maximal 26 Grad. Sonntag gibt's ab dem Mittag schauerartigen Regen, dann nur noch in Anführungszeichen 20 bis 24 Grad.
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12: Wenn Sie gerade auf der A620 Saarlouis Richtung Saarbrücken unterwegs sind, müssen Sie ein bisschen mehr Zeit einplanen. Zwischen Völklingen-Ost und Gersweiler gibt es den üblichen Stau an der Dauerbaustelle. Dauert er etwa 20 Minuten länger. Und auf der 620 Saarbrücken Richtung Saarlouis, also auf der Gegenseite, da ist die Richtungsfahrbahn zwischen der Luisenbrücke und der Mahlstatter Brücke wegen eines defekten PKWs gesperrt. Es gibt Stau bereits ab der Anschlussstelle St. Arnoal. Da dauert es 25 Minuten länger. Und Sie haben uns Blitzer gemeldet. Vielen Dank dafür. Die stehen in Dillingen, in der Werderstraße, in Saarbrücken, in der Mainzer Straße und auf der A620 Saarbrücken Richtung Saarlouis in Höhe Wattgassen. Fällt Ihnen noch was auf? Melden Sie es gern dem SR3 Verkehrsservice kostenlos unter der 0800 700 8000.
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12: Ja, Sie haben es gerade schon in den Halbnachrichten gehört. In St. Wendel, da gibt es derzeit eine Betrugsmasche auf Supermarktparkplätzen. Also falls Sie da zu Spenden gedrängt werden sollten, vor allem für die Lebenshilfe, dann ja, sollten Sie eher skeptisch sein. Wir hören gleich mehr dazu. nach Hermanns Hermit, Something is Happening.
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0: Das waren sie, die Hermans Hermits. Something is happening. Wir haben Freitagnachmittag und ja, jetzt sprechen wir über das, was in St. Wendel gerade anscheinend häufiger vorgekommen ist. Also man räumt da nach dem Einkaufen gerade das Auto ein und dann steht jemand vor uns, der eine Spende will. Und das kommt laut Lebenshilfe St. Wendel aktuell dort immer wieder vor. Und dabei, das hat sie jetzt rausgestellt, handelt es sich um eine Betrugsmasche, vor der eben die Lebenshilfe St. Wendel gerade warnt. Denn diese Betrugsmasche, die wird in ihrem Namen durchgezogen. SR3-Reporter Florian Rabarineja hat bei mir im Studio. Du hast dir das genauer angeschaut, ne? Wie läuft denn diese Betrugsmasche ab?
1: Also laut der Lebenshilfe werden da Leute auf Parkplätzen von Discountern und Supermärkten angesprochen und dann nach Bargeldspenden, aber auch nach Kontodaten gefragt. Vor allem ältere Menschen seien da wohl das Ziel. Und die Lebenshilfe hat auch direkt gesagt, Spenden auf Parkplätzen oder an Haustüren sammeln die nie. Und auch die Polizei hat mir bestätigt, dass ihnen ein Fall bekannt ist von letzter Woche. Da läuft jetzt auch ein Ermittlungsverfahren. Und sie haben auch gesagt, solche Betrugsmaschen kommen wohl immer wieder vor. Es gibt da aber jetzt keine besondere Häufung hier im Saarland.
0: Ja, wie können wir uns das denn konkret vorstellen? Also kommen die einfach auf uns zu und fragen dann nach Spenden?
1: Ja, also in dem Fall war es jetzt so, dass der Betrüger sich laut Zeuge als taubstumm ausgegeben hat und nur mit Körpersprache kommuniziert hat. Er hatte auch so ein Holzschild dabei mit dem Emblem der Lebenshilfe drauf, um sich so eben als Mitarbeiter auszugeben und wollte dann sowohl eine Bargeldspende als auch die Kontodaten eines Mannes. Die Ehefrau von diesem Mann konnte das dann aber verhindern.
0: Ja, und zum Glück haben wir jetzt auch gerade schon gehört, die Lebenshilfe sagt, also sie machen sowas auf Parkplätzen oder Haustüren sowieso nicht, aber es ist ja, wenn man in der Stadt unterwegs ist, jetzt gar nicht mal so ungewöhnlich, ne, dass wir da angesprochen werden und Menschen eben Spenden sammeln. Wie erkennen wir das denn, was seriös ist und wer nicht?
1: Ja, laut Polizei ist ein Anzeichen schon mal das Auftreten. Betrüger sind wohl oft sehr aufdringlich und setzen uns auch unter Zeitdruck, sodass wir eben schnell entscheiden müssen. Betrüger haben auch oft keine wirklich detaillierten Informationen zu der Organisation oder was genau mit den Spenden passiert. Seriöse Spendensammler, die können da in der Regel wirklich gut Auskunft über alles geben. Und die haben ja oft auch zum Beispiel so ein Pavillon dabei, der dann da steht, auch mit dem Logo der Organisation oder haben auch so einen Mitarbeiterausweis.
0: Ja, und hast du noch ein paar Tipps bekommen, worauf wir so achten können?
1: Die Polizei sagt, bei Bargeldspenden sollte man allgemein aufpassen, weil wir da wirklich nur ganz schlecht nachverfolgen können, was jetzt mit dem Geld passiert. Und auch wenn es darum geht, beispielsweise unsere Bankdaten herauszugeben, das sollten wir nur machen, wenn wir wirklich ganz sicher sind, dass das eine seriöse Organisation ist. Und wie gesagt, wenn möglich, sollten wir keine Entscheidung treffen, wenn wir unter Zeitdruck gesetzt werden.
0: Ja, ehrlich gesagt, wenn ich angesprochen werde, sage ich auch immer, gib mir Informationen mit, dann gucke ich es mir in Ruhe an. Das ist ja vielleicht auch eine Möglichkeit, um da nicht ad hoc irgendwie betrogen zu werden. Aber genau, wir sollten immer gucken, dass wir möglichst viele Informationen bekommen zu der Organisation und auch dazu, was mit unserer Spende passiert und ja schon gar nicht irgendwie zu schnellen Entscheidungen drängen lassen. Danke dir, Flo.
1: Sehr gern.

0: SR3 ist hier, wir haben es Freitagnachmittag und ja, ich finde, am Freitagnachmittag kann man durchaus schon mal über die Pläne fürs Wochenende sprechen, oder Jörn?
1: Auf jeden Fall. Hallo Kerstin.
0: Hi, Freaky Jörn ist bei mir im Studio und also ich kann Ihnen sagen, was ich morgen mache. Ich werde hier an gleicher Stelle stehen mittags und vorher natürlich ein bisschen vorbereiten, aber Freaky Jörn, was hast denn du vor?
1: Ja, ich bin auf jeden Fall in Saarlouis auf dem Bauernmarkt. Der feiert nämlich 30-jähriges Jubiläum und deswegen sind wir morgen dort mit dem SR3 Markttag und machen richtig Remi-Demi.
0: SR3 Markttag, ne? Da hatten wir ja dieses Jahr schon zwei von und ich habe die Bilder gesehen, ich habe Videos dazu gesehen und das sah echt immer toll und spaßig aus.
1: Wir haben immer Glück mit dem Wetter. Ne? Ja. Also ich habe die letzten Tage so auf den Wetterbericht geguckt und habe gedacht, oh nein, hoffentlich und schau raus. Tada!
0: Ja,
1: das wird super.
0: Gut.
1: Wir fahren auch nochmal richtig gut auf. Wir haben Live-Musik dabei. Ich will nicht zu viel verraten, ne?
0: Aber ein bisschen.
1: Aber, ja, ein bisschen was. Also wir haben super viele Stände. Wir haben ganz besondere Speisen. Es gibt Waffle. Es gibt Wildwürstchen. Es gibt. Und wir sind natürlich auch dabei. Der Christian Diop moderiert. Mhm. Ich bin als Reporter auf dem Markt unterwegs. Und dann machen wir unsere schöne Zeit. Und das Ganze relativ früh. Also morgen für die Frühaufsteher von 9 Uhr bis 12 Uhr senden wir live vom Großen Markt in Saarlouis, den SR3 Markttag.
0: Also man wird nicht an dir vorbeikommen.
1: Auf keinen Fall.
0: Aber ich finde 9 bis 12 Uhr, das ist noch relativ entspannt. Ne?
1: Außerdem hasch ich ja was davon. Du bist auf dem Markt und kannst frische Sachen noch inkaufen. Das ist total lecker.
0: Das ist super. Und das ist ja auch ein besonderer Markt. Ne? Das ist der Bauernmarkt in Saarlouis. Und der hat 30-jähriges Jubiläum, habe ich mir sagen lassen.
1: Richtig, genau. Und das heißt, das sind richtig urige Stände, die schon seit Jahrzehnten am selben Platz dort stehen. Und es kommen morgen noch andere neue Stände hinzu, weil Jubiläum.
0: Ja, okay. Und aber sag nochmal, was macht ihr denn? Also man kann da richtig Radio live erleben. Also man kann auch ins Radio kommen dann wahrscheinlich. Ne?
1: Also wenn ihr irgendwas zu erzählen habt und vielleicht aus Saarlouis seid oder irgendwas könnt, das wäre ja total spannend, kommt einfach vorbei, quatscht mich oder den Christian an und vielleicht seid ihr dann auch schon live im Radio, weil wir haben eine SR3-Trailerbühne dort aufgebaut und machen dann live von dieser Bühne Radio. Live.
0: Ja.
1: Und ich bin halt an den Ständen und quatsch einfach ein bisschen. Samo, seit wann machst du Honig? Samo, wo kommt die Wurst her? Und deswegen lernt man neue was und hat ganz viel Spaß.
0: Ja, also ich bin neidisch, weil du kannst dich da schön durch die Stände futtern.
1: Ne?
0: Das
1: habe ich das.
0: Auf den Videos auch immer schon gesehen. Auf jeden Fall. Normalerweise müssen sie ja zu uns kommen, um uns live zu erleben, hier wie wir im Studio Radio machen. Aber morgen, da müssen wir einfach nur nach Saarlouis fahren. Da ist das Ganze draußen. Und Jörn,
1: morgen
0: möchtest du noch was sagen?
1: Ja, bei euch. Ja,
0: alles klar. Ich freue mich auch. Danke dir, Jörn.
1: Danke dir, Kathleen. Ciao.

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0: lassen.
1: Einfach machen, ja. Auch mal einfach einen zweiten Einspruch einlegen gegen eine Spielsperre. Das kann man mal machen und hat auf jeden Fall funktioniert bei SVE-Trainer Vincent Wagner. Der darf nämlich jetzt doch am Sonntag beim Spiel gegen den großen FC Bayern München auf der Trainerbank sitzen und an der Seitenlinie stehen. Auf jeden Fall wichtiger Support für die SVE. Reaktionen darauf hören Sie gleich im SR3 Feierabend mit meinem Kollegen Marcel Hützbinder. Der steht ja auch schon in den Startlöchern. Ich bin Kerstin Gallmeier. Wir hören uns morgen wieder in der Region am Samstagmittag. Ich wünsche Ihnen einen schönen Abend.

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12: 17 Uhr. In den USA wird an die Opfer der Terroranschläge vom 11. September 2001 erinnert. In der Hauptstadt New York werden am Ground Zero, wo früher das World Trade Center stand, die Namen der Opfer verlesen. Erstmals gibt es dort auch eine Schweigeminute für tausende Einsatzkräfte und Bauarbeiter, die nach ihrer Arbeit in den Trümmern erkrankt und gestorben sind. Für SR Info Samuel Jakisch.
13: Zahlreiche Fälle von Krebs- und Atemwegserkrankungen sind auf ihren Einsatz am schadstoffbelasteten Ground Zero zurückzuführen. Erst Anfang dieser Woche veröffentlichte die Stadt New York neue Unterlagen zur verheerenden Luftqualität, damals direkt nach den Anschlägen. In der US-Hauptstadt Washington D.C. erinnerten am Freitag US-Präsident Donald Trump und Verteidigungsminister Pete Hegseth am Pentagon an die Ereignisse vom 11. September 2001. In seiner Rede forderte Trump die USA auf, auch heute Stärke zu zeigen. Trump zog dabei auch Parallelen zum heutigen Krieg der USA gegen die Islamische Republik Iran.
12: Die Staatsanwaltschaft Halle in Sachsen-Anhalt ermittelt gegen den AfD-Politiker Sebastian Koch. Er hatte bei der Landtagswahl am vergangenen Sonntag ein Direktmandat gewonnen. Die Ermittlungen betreffen den Verdacht eines Verstoßes gegen das Waffengesetz. Ein Sprecher der Staatsanwaltschaft sagte, bei einer Durchsuchung Ende August seien bei Koch zwei Luftgewehre und eine Schreckschusswaffe gefunden worden. Die Durchsuchung stand im Zusammenhang mit Ermittlungen gegen mutmaßliche Mitglieder der verbotenen rechtsextremen Vereinigung Artgemeinschaft. Kochs Anwalt wies die strafrechtlichen Vorwürfe zurück. Der Streit um zusätzliches Geld der Stadt Metz für den Papstbesuch am 28. September ist entschieden. Ein Gericht hat die Klage zweier Vereinigungen gegen zusätzliche städtische Ausgaben von 250.000 Euro abgewiesen. Mit dem Geld soll unter anderem die Papstmesse auf Großbildschirmen gezeigt werden. In der Kathedrale von Metz haben nur rund 2.000 Menschen Platz, erwartet werden aber bis zu 100.000 Besucher. Auch der französische Präsident Macron hat seine Teilnahme am Papstbesuch angekündigt. Die Saarbahn hat die Streiktaktik der Lokführergewerkschaft GDL scharf kritisiert. In einer Erklärung heißt es, kurzfristige Streikaufrufe und Rücknahmen machten einen verlässlichen Regelbetrieb auf der Stadtbahnlinie 1 unmöglich. Dies sei ein schlechter Stil, der vor allem die Fahrgäste treffe. Die Saarbahn forderte die Gewerkschaft auf, zu einer verantwortungsvollen Streikkommunikation zurückzukehren. Fahrgäste und Mitarbeiter müssten ihren Alltag planen können. Zugleich kündigte das Unternehmen an, sein Ersatzkonzept im Oktober zwischen Römerkastell und Etzenhofen auszuweiten, mit Busfahrern, die zu Straßenbahnfahrern ausgebildet würden. Allein heute hat die GDL zu 3 Streiks bei der Saarbahn aufgerufen. Der Trainer des Fußball-Bundesligisten SV Elversberg, Vincent Wagner, darf am Sonntag beim Spiel gegen Bayern München nun doch an der Seitenlinie stehen. Nach Angaben der SVE war der zweite Einspruch gegen Wagners Sperre erfolgreich. Für SR Info Anne Hild.
1: Es handle sich um eine absolute Ausnahme, machte das Sportgericht des Deutschen Fußballbundes klar. Und die sei nur möglich, weil Martin Petersen, der Schiedsrichter der Partie in Gladbach, Fehler eingeräumt habe. Damit wird der Platzverweis gegen Wagner aufgehoben und die automatische Sperre entfällt. Wagner war bereits gelb verwarnt und hatte zu Beginn der Halbzeitpause in Gladbach den Platz betreten, um das Gespräch mit dem Schiedsrichter zu suchen. Hintergrund war eine Fehlentscheidung, die zu einem Gegentor für Elversberg geführt hatte. Petersen zeigte daraufhin die gelb-rote Karte, bezeichnete seine Reaktion nun aber als unangemessen. Sogar Verantwortliche des FC Bayern München hatten sich dafür ausgesprochen, dass Wagner am Sonntag an der Seitenlinie stehen darf, wenn die SVE auf den FCB trifft.
12: Und das waren die Nachrichten mit Carina Dewes. 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
10: Ja, eine richtig schöne Mischung war das heute aus Sonne und mal mehr und mal weniger Wolken. Bis zu 24 Grad und es war natürlich auch trocken. Trocken wird es auch weitgehend in der Nacht sein, bei Temperaturen zwischen 12 bis 7 Grad. Teils ist es auch noch klar, also ein bisschen Sternegucken sollte drin sein. Und der morgige Samstag, das ist oftmals sonnig. Es kann anfangs noch ein bisschen neblig sein, aber vor allem auch trocken. Locke Quellwolken kommen dann zu der Sonne dazu und am Nachmittag verdecken die dann allmählich auch mal die Sonne. Zum Abend hin klart es dann wieder auf, 22 bis 26 Grad. Ein ruhiger Spätsommertag, könnte man sagen. Und der Sonntag, der ist mal locker, mal trocken bewölkt, was den Himmel angeht. Und am Mittag sind es dann mehr Wolken. Im Verlauf kann es dann auch mal von Nordwesten schauerartigen Regen geben. Die Höchstwerte dann bei 24 Grad.
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10: A620 Saarbrücken Richtung Saarlouis. Die Richtungsfahrbahn ist zwischen der Luisenbrücke und der Malstatter Brücke wegen eines defekten Autos gesperrt. Stau gibt's da ab der Anschlussstelle St. Arnual. Sie müssen 25 Minuten mehr einplanen. Die Blitzer in Dillingen in der Werderstraße, in Saarbrücken in der Mainzer Straße und auf der A620 Saarbrücken Richtung Saarlouis in Höhe Wattgassen. Außerdem noch auf der A62 Nonnweiler Richtung Pirmasens zwischen Freis und Dreichweiler. In Riegelsberg in der Kurzenbergstraße in Homburg, in der Berliner Straße zwischen Merchweiler und Wildstock, zwischen Schwarzenbach und Homburg und in St. Wendel haben wir einen Blitzer in der Jahnstraße. Das war's. 17.05 Uhr. Ich wünsche Ihnen eine gute Fahrt.
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10: 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Mit Marcel Lützbinder. Schön, dass Sie mit dabei sind. Ja, an diesem blauen Nachmittag. Wir gucken mal, was das Wetter sonst noch so für uns in petto hält. Ich habe gleich unseren Wetterexperten, der kann ein bisschen weiter hinausblicken und sagt uns, wie das mit dem Herbstbeginn aussieht. Offiziell ja erst am 23. September, aber es fühlt sich Tag für Tag ein bisschen herbstlicher an.
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0: Harry Joe Fender und sein Herz für den Rock'n'Roll im Radio.
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0: Präsentiert uns Martin Daume. Hallo Martin.
2: Hi.
0: Ein paar Wölkchen wieder am Himmel, viel Blau zu sehen, die Sonne lacht. Das ist so ein bisschen eine Serie, die wir jetzt abends hier auch haben. Immer mal wieder trocken und angenehme Temperaturen. Aber ich habe vorhin angekündigt, wir wollen mal gucken, wie sich der Herbst so allmählich bemerkbar macht. Spürt man davon was in den nächsten Tagen?
2: Ich würde sagen, so eher nicht. Also bei 26 Grad, die wir morgen da erreichen werden, das ist nicht wirklich herbstlich, oder? Also morgen muss man sagen, der Tag startet wirklich sonnig, aber dann kommen schon lockere Quellwolken dazu. Und am Nachmittag verziehen die sich wieder. Also es wird ein schöner, ruhiger Tag, es bleibt trocken. Aber am Sonntag muss man im Laufe des Tages mit dem einen oder anderen Schauer gerechnet werden. Am Nachmittag, aber am Vormittag immer noch trocken, da kann man ganz viel machen am Sonntag. 24 Grad und am Montag bis 26 Grad wirklich Farbfernsehen. Also erst ist es grau und dann wird es immer freundlicher, also bunter. Der Montag nochmal ein schöner spätsommerlicher Tag und auch der Dienstag, da wird dann die höchste Tagestemperatur erreicht mit 28 Grad.
0: Sage mal, du weißt das Wetter zu verkaufen. Das klingt ja alles sehr verlockend, aber die Frage nach dem Herbst, die muss ich dann nächste Woche nochmal stellen. Mitte nächster Woche vielleicht, dass es dann nochmal eine Änderung gibt, weil das hört sich ja alles wirklich noch sommerlich an.
2: Der lässt wirklich auf sich warten. Also heute ist ja auch schon sehr schön. Also wir hatten es zu tun heute mit einer Front eines Nordmeertiefs. Das hat es so ein bisschen grau gemacht, aber die löst sich auf. Insofern haben wir auch Abendsonne heute. Die Nacht wird trocken. Ja, also genieß es.
0: Das mache ich. Machst du mit?
2: Ich mache das mit.
0: Gut, wir lauschen dir nachher noch bei der Tagesschau. Er ist der Mann im Hintergrund. Wenn Sie die Wetterkarte sehen, hört mir die Stimme von Martin Daume, nur für alle, die das noch nicht wussten. So, deine

0: Juli, gehen oder bleiben? Ja, mit dabei sein oder vielleicht irgendwo von der Tribüne zugucken? Das war doch die große Frage. Und auf diese Nachricht hatten alle SVE-Fans gehofft. Vincent Wagner, der Trainer der SV Elversberg, sitzt am Sonntag beim Spiel gegen die Bayern auf der Trainerbank, da wo er hingehört. Und nicht auf der Tribüne. Er hatte ja auf Mönchengladbach eine Gelb-Rot-Sperre mitgebracht. Ja, das hat er sich eingeheimst. Die hat sich kompliziert zusammengefügt und die ist jetzt wieder aufgehoben worden. SR-Sportkollege Matthew Jenny Schön, der ist jetzt gerade direkt am Trainingsplatz in St. Ingbert von der SVE und hat natürlich dann genau zugehört, was da los gewesen ist und wie groß die Freude in Elversberg und vor allem bei Vincent Wagner war. War zu spüren, oder?
1: Ja, absolut. Es war vor allem auch eine Art Erleichterung, dass er, ihm war ganz wichtig, das hat er gerade eben noch gesagt, dass er einfach jetzt freigesprochen wurde und dass klar ist, dass er nichts Böses oder Gemeines oder Aggressives gemacht hat, sondern dass er im Prinzip schuldfrei war und dass das festgestellt wurde. Das ist ihm wichtiger gewesen als die Tatsache, dass er auf der Trainerbank sitzen darf am Sonntag, wobei ich ehrlicherweise glaube, dass das schon auch noch ein sehr großer Teil ist, der dazu beigetragen hat, dass er sich freut, dass er gegen die Bayern auf der Bank sitzen darf.
0: Nun ist es ja so, die SVE, die hatte nach dem Gladbach-Spiel ziemlich flott Widerspruch gegen die Sperre eingelegt, aber war damit erstmal gescheitert. Wir haben ja darüber berichtet. Was ist denn heute passiert? Mhm.
1: Ja, heute war die mündliche Verhandlung vor dem Schiedsgericht des Deutschen Fußballbundes in Frankfurt. Also die hatten heute, die Elversberger, richtig Terminstress. Um 10.30 Uhr war Pressekonferenz, da mit dem Co-Trainer, mit Pascal Bieler, der im Zweifel hätte übernehmen müssen als Chef an der Seitenlinie. Vincent Wagner war um 12.30 Uhr dann bei der mündlichen Verhandlung mit dabei und um 15 Uhr hat das Training hier angefangen. Die Verhandlung ging wohl relativ schnell. Das lag auch daran, dass der Schiedsrichter Martin Petersen eben zugeschaltet war und tatsächlich sein Irrtum eingeräumt hat. Das war eigentlich entscheidend dafür, dass diese Sperre jetzt aufgehoben wurde. Der Schiedsrichter hat gesagt, ich habe falsch reagiert. Das war keine Straftat oder kein Strafbestand, quasi dieses Meckern da zur Halbzeitpause in Gladbach, sondern das war völlig in Ordnung und er hat da einfach zu sensibel reagiert. Das war die Aussage des Schiedsrichters und das hat das Gericht dann überzeugt, zu der Entscheidung zu kommen, dass Vincent Wagner nicht gesperrt wird, dass die zweite gelbe Karte quasi zurückgenommen wird und er am Sonntag auf der Trainerbank sitzen darf. Und er ist dann direkt von Frankfurt hierher gedüst und hat sogar das Training am Ende noch mitgemacht, diese letzten 15, 20 Minuten und hat sich dann vor die Kameras und Mikrofone bei uns gestellt.
0: Ja, wir sind ja hier nicht bei der FIFA, da ruft nicht einer an und dann wird das zurückgenommen, sondern das hat alles korrekt seinen Weg genommen. Der Schiedsrichter hat selbst gesagt, okay, das war wohl ein bisschen überzogen und jetzt ist die SVE-Welt wieder in Ordnung und Vincent Wagner am Sonntag am Spielfeldrand. Jetzt ist natürlich die Frage, ja, wie schaut's denn aus? Ist da für die Bayern noch was drin? Ich habe gehört, dass Kimmich schon gesagt hat, wir fahren als Underdog dahin. Schließlich ist die SVE in der Tabelle ja vor uns.
1: Ja, genau. Das hat Joshua Kimmich gestern nach dem Champions-League-Spiel gegen Bodo Glimt gesagt. Da haben sie mal locker 5-0 gewonnen, die Bayern. Das hat Vincent Wagner eben auch nochmal gesagt. Ja, die sind da mal kurz drüber gefahren, obwohl Bodo Glimt eigentlich echt gut gespielt hat. Also da kommt ganz schön was auf uns zu. Ich sag mal so, wenn man das von Joshua Kimmich ernst nimmt, dann schieben sich beide hier die Favoritenrolle zu. Aber ich glaube, das wird am Sonntag schon eindeutig, wer da die Favoriten sind. Trotzdem, und das hat Vincent Wagner auch gesagt, eine Chance gibt's immer, denn das Spiel beginnt wie immer bei 0-0.
0: Und das Ganze dann um, korrigier mich, um 17.30 Uhr am Sonntag, korrekt?
1: Völlig richtig, genau.
0: Da gucken wir. Wir sind natürlich neutral, aber wir drücken trotzdem die Daumen für Elversberg, ist doch klar. Ich wünsche dir ein gutes Spiel. Mach's gut.
1: Danke, ciao.

0: OMD Forever, Live and Die, 17.29 Uhr.
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0: Mit Kerstin Gallmeier.
2: Gedenkveranstaltung zum 11. September 2001. US-Präsident Trump zog in seiner Rede am Pentagon Parallelen zum aktuellen Krieg der USA gegen den Iran und forderte, auch heute Stärke zu zeigen. Beim Gedenken in New York am Mahnmal an Ground Zero ließ er sich von Vizepräsident Vance vertreten. Ermittlungen gegen AfD-Politiker Sebastian Koch. Die Staatsanwaltschaft Halle in Sachsen-Anhalt verdächtigt ihn, gegen das Waffengesetz verstoßen zu haben. Bei einer Durchsuchung seien zwei Luftgewehre und eine Schreckschusswaffe gefunden worden. Koch hatte bei der Landtagswahl am vergangenen Sonntag ein Direktmandat gewonnen. Streit um Geld für den Papstbesuch entschieden. Die Stadt Metz bereitet sich auf den Besuch des katholischen Kirchenoberhaupts am 28. September vor. Eine Klage zweier Vereinigungen gegen zusätzliche städtische Ausgaben von 250.000 Euro wurde vom Gericht abgewiesen. Und scharfe Kritik der Saarbahn. Das Unternehmen teilte mit, das Streikverhalten der Lokführergewerkschaft GDL sei schlechter Stil. Kurzfristige Streikaufrufe machten einen verlässlichen Regelbetrieb der S1 unmöglich.
0: Danke, Kerstin.
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0: Ja, das ist eine schöne Mischung aus vor allem Sonne, blauer Himmel, Wölkchen. Und die Wolken, die halten vor allem auch dicht. Das heißt, es wird trocken bleiben. 20 bis 24 Grad, das waren heute schon die Höchstwerte. 12 bis 7 Grad dann die kühlen Nachttemperaturen. Heute Nacht wird es ebenfalls trocken bleiben und teils klart es auch auf. Das heißt, für morgen vielleicht ein gutes Zeichen. Ist auch so, denn wir haben einen sonnigen Beginn. Dann werden sich ein paar Wolken dazu gesellen. Die können am Nachmittag auch mal die Sonne verdecken, werden aber am Abend wieder sie durchlassen. 22 bis 26 Grad, das fühlt sich schon wieder sommerlich an morgen.
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0: Keine Meldung zur Verkehrslage, aber ich habe den neuesten Blitzer für Sie. In Dillingen in der Werderstraße, in Saarbrücken in der Mainzer Straße, auf der A620 Saarbrücken Richtung Saarlouis in Höhe Badgassen, auf der A62 Nonnweiler Richtung Pirmasens zwischen Freise und Reichweiler, in Riegelsberg in der Kurzenbergstraße, in Homburg in der Berliner Straße, zwischen Merchweiler und Bildstock, zwischen Schwarzenbach und Homburg und in St. Wendel steht ein Blitzer in der Jahnstraße. Ich wünsche Ihnen eine gute Fahrt und wenn noch was ist, die 0800 700 8000 führt Sie in unsere Verkehrsredaktion. Der Anruf kostet ja auch nichts.
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0: Mit Marcel Lützbinder in den Kurznachrichten, wie ist es kurz angeklungen. Heute großes Gedenken an die Terroranschläge vor 25 Jahren auf das World Trade Center. Da hören wir nachher noch genauer hin.
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0: Vor 25 Jahren, genau an diesem Tag, ist etwas passiert. An das erinnern sich noch ganz viele. Wenn man jetzt nicht zu klein war, weiß man teilweise noch genau, was man damals gemacht hat. Und ich weiß auch, dass wir hatten ja noch keine Handys, oder zumindest ganz wenige waren mit dem Handy unterwegs. Das heißt, du hast keine Benachrichtigungen in irgendeiner Form. Also es gab schon Handys, aber keine Smartphones eben. Es gab keine Benachrichtigungen. Aber trotzdem hat sich diese Neuigkeit aus den USA verbreitet wie ein Lauffeuer damals, als die Türme des World Trade Centers einstürzten, weil Flugzeuge hineingekracht waren, Terrorakte. Und kurz danach war klar, dass die USA den bis dato größten Anschlag auf eigenem Boden erlebt hatten. Heute, ein Vierteljahrhundert danach, gab es unter anderem am Ground Zero in New York ein bewegendes Gedenken. Samuel Jakisch berichtet für SR3.
1: Der Chor ist in Weiß gekleidet, behangen mit Engelsflügeln am Gedenkplatz der Terroranschläge vom 11. September 2001 in New York City. Überlebende und Angehörige erheben sich, gemeinsam mit den Ehrengästen, die ehemaligen US-Präsidenten Bush, Biden, Obama, New Yorks frühere Bürgermeister Bloomberg und Giuliani, der amtierende Vizepräsident J.D. Vance. Um 8.46 Uhr Ortszeit schlägt damals das erste Flugzeug ein, American Airlines Flug 11 im Nordturm des World Trade Centers.
2: Edward L. Allegretto.
3: Eric Allen.
4: Mark Lawrence Beavis.
1: Familienangehörige und Hinterbliebene verlesen heute insgesamt 2983 Namen. Die Opfer der Flugzeugeinschläge und der Einstürze beider Türme am World Trade Center, des Angriffs auf das Pentagon in Washington vom selben Tag und die Passagiere des entführten und in Pennsylvania zum Absturz gebrachten Fluges United Airlines 93.
5: Louis F. Aversano Jr.
1: Erstmals gibt es heute noch eine siebte Schweigeminute für tausende weitere Menschen, die nach ihrer Arbeit in den Trümmern von 9/11 krank werden. Feuerwehrleute, Einsatzkräfte, Helfer und Bauarbeiter wie Jimmy Nolan. Wochenlang arbeitet Jimmy damals in den Trümmern, gräbt Leichen aus den Ruinen, befreit das Stadtviertel von Schutt und giftiger Asche. Zahlreiche Helfer wie Jimmy erkranken anschließend an Krebs- oder Atemwegserkrankungen, die auf ihren Einsatz am schadstoffbelasteten Ground Zero zurückzuführen sind.
6: God bless America, God bless the FDNY and the first responders.
7: So go rest high.
1: In den Monaten und Jahren nach den Anschlägen von 2001 richtet sich die Wut vieler US-Amerikaner auch gegen eigene Mitbürger und Nachbarn, vor allem Muslime. Einer von ihnen ist heute Bürgermeister der Stadt New York. Soran Mamdani ist zwar anwesend, hält aber keine Rede. Die Angehörigen der Opfer von 9/11 bestehen seit Jahren darauf, dass Ground Zero keine politische Bühne wird.
8: And today our country is stronger.
1: In der Hauptstadt Washington D.C. ist das anders. Hier trifft am 11. September 2001 um 9.37 Uhr American Airlines Flug 77 das Verteidigungsministerium. 184 Menschen sterben. Ein Vierteljahrhundert später spricht US-Präsident Donald Trump am Pentagon.
8: That's why we fight today.
1: Wir werden niemals vergessen, deshalb kämpfen wir heute. Wir haben keine Wahl, so der US-Präsident wörtlich.
8: We don't have a choice.
1: In New York City endet der Gedenktag traditionell mit einer Lichtinstallation. Zwei in den Himmel strahlende Lichtsäulen, wo die Zwillingstürme des World Trade Center einst gestanden haben.

0: Billy Ocean, LOD, Love on Delivery. Wir haben eine liebevolle Sendung zusammengestellt, beziehungsweise einen liebevollen Abend, so müsste man ja sagen. Und ich glaube, der eine ist schon ausverkauft, Christian.
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Ela, die Frau, die hier im Saarland auch aufgewachsen ist, mit Lieber für mich. Ein ganz großer mit einer super Stimme war Roy Orbison. Einer seiner letzten Platten zu Lebzeiten, er hat den großen Erfolg gar nicht mehr erlebt. You Got It, sein großes Comeback.

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15: Es ist 18 Uhr im Studio Lisa Huth. Guten Abend. Darum geht es gleich. DFB hebt Sperre gegen Elversberg-Trainer Wagner auf.
16: Jetzt freue ich mich aber nur auf den großen FC Bayern.
15: Der zweite Einspruch war erfolgreich. Saarbahn will Ersatzkonzept ab Oktober ausweiten. Busfahrer schließen Zusatzausbildung bis dahin ab. Und Plateau der Kreuzbergkapelle merzig gesperrt. Wie lange es dauert, ist noch nicht klar. Das Wetter in der Nacht trocken, Tiefstwerte 12 bis 7 Grad. Und es geht gleich zum Fußball. Zu dem Topspiel des Wochenendes in der Bundesliga. Die SV Elversberg derzeit in der Tabelle vor Bayern München. Zu Hause gegen Bayern München. Es wurde viel gezittert, ob Trainer Vincent Wagner am Sonntag gesperrt wird. Jetzt steht fest, Wagner darf doch an der Seitenlinie stehen. Laut der SVE war der zweite Einspruch gegen Wagners Sperre erfolgreich. SR3-Reporterin Anne Hild.
17: Es handle sich um eine absolute Ausnahme, machte das Sportgericht des Deutschen Fußballbundes klar. Und die sei nur möglich, weil Martin Petersen, der Schiedsrichter der Partie in Gladbach, Fehler eingeräumt habe. Damit wird der Platzverweis gegen Wagner aufgehoben und die automatische Sperre entfällt. Wagner war bereits gelb verwarnt und hatte zu Beginn der Halbzeitpause in Gladbach den Platz betreten, um das Gespräch mit dem Schiedsrichter zu suchen. Hintergrund war eine Fehlentscheidung, die zu einem Gegentor für Elversberg geführt hatte. Petersen zeigte daraufhin die gelb-rote Karte, bezeichnete seine Reaktion nun aber als unangemessen. Sogar Verantwortliche des FC Bayern München hatten sich dafür ausgesprochen, dass Wagner am Sonntag an der Seitenlinie stehen darf, wenn die SVE auf den FCB trifft.
15: SVE-Trainer Vincent Wagner war die Erleichterung anzumerken und er blickt auch schon wieder voraus.
16: Ich glaube, wenn man vor 5 Jahren uns gesagt hätte in Elversberg oder auch dem Saarland, hey, ihr dürft ein Pflichtspiel gegen den großen FC Bayern machen, der es auch wirklich ist, hätten alle gesagt, was ist bei euch nicht ganz richtig? Und demzufolge, das ist einfach Wahnsinn. Ein Pflichtspiel gegen Bayern München. Und natürlich ist es unfassbar schwer und es ist auch nicht wirklich realistisch, dass wir was holen. Aber wie immer, wir werden unser Bestes geben und wir hoffen zumindest, dass wir es in Phasen ein bisschen spannend machen können.
15: Viele tausend Menschen würden gern im Stadion an der Kaiserlinde dabei sein, aber es reicht der Platz nicht für alle. Im Radio bei SR3 Saarlandwelle können Sie am Sonntag das Spiel aber live verfolgen.
18: 8 Busfahrer beenden laut.
15: Da habe ich falsch gedrückt. Der Bundestag hat die ersten Beratungen über den Haushalt für das kommende Jahr abgeschlossen. Der Gesetzentwurf mit allen Einzelplänen für die Ressorts wurde zu weiteren Beratungen an den Haushaltsausschuss überwiesen. Der Entwurf von Bundesfinanzminister Klingbeil sieht Gesamtausgaben von mehr als 555 Milliarden Euro vor. Die Neuverschuldung soll einschließlich der Kredite aus dem Sondervermögen für die Bundeswehr sowie die Infrastruktur und Klimaneutralität bei gut 200 Millionen Euro liegen. Im Saarland ist die Zahl der Gewerbegründungen leicht gesunken. Das geht aus einer Auswertung des Instituts für Mittelstandsforschung hervor. Demnach wurden im ersten Halbjahr knapp 1.500 Existenzgründungen registriert. Knapp 80 weniger als im gleichen Zeitraum 2025. Bundesweit gehört das Saarland damit weiterhin zu den Ländern mit den wenigsten Gründungen. Nur Bremen verzeichnete weniger. Die meisten Gründungen gab es in Nordrhein-Westfalen, Bayern und Baden-Württemberg. Die Saarbahn GmbH will ab Oktober ihr Ersatzkonzept in der Innenstadt von Saarbrücken ausweiten. Ab dann sollen wieder mehr Saarbahnen fahren. Die GDL-Lokführer haben heute ihre Wellenstreiks fortgesetzt. Sie legten heute ihre Arbeit bereits zweimal nieder und seit einer Stunde erneut. Es ist jetzt der 30. Streik. SR3-Reporter Peter Sauer.
3: 8 Busfahrer beenden laut Saarbahn Anfang Oktober ihre Qualifizierungsmaßnahme zu Straßenbahnfahrern, dürfen die Straßenbahn also dann nur auf den Saarbahngleisen im Stadtbereich fahren. Nach Unternehmensangaben könne man dadurch unabhängiger von der Verfügbarkeit der GDL-Lokführer das Ersatzkonzept aufrechterhalten und sogar ausweiten. Bereits in dieser Woche sei die Zahl der angefahrenen Saarbahn-Haltestellen um 9 erweitert worden. Seit Schulbeginn fahre die Saarbahn das Ersatzkonzept wochentags von morgens bis 16.30 Uhr auf dem Streckenabschnitt zwischen Saargemünd und Riegelsberg Süd. Dafür stünden 10 Fahrer aus den Bereichen Verwaltung, Leitstelle und Fahrschule zur Verfügung. Unabhängig von den Wellenstreiks der GDL-Lokführer werde das Ersatzkonzept weiterhin fortgeführt. Zudem würden im Schienenersatzverkehr von Montag bis Sonntag Busse auf der gesamten Strecke fahren.
15: Verbraucher sollen in Deutschland künftig neben Bargeld überall auch digital zahlen können. Das geht aus Planungen des SPD-geführten Finanzministeriums hervor. Ausnahmen soll es nur für nicht kommerzielle Organisationen wie Amateursportvereine oder Wohltätigkeitsorgane geben. In dem Papier heißt es, der Trend gehe zum digitalen Bezahlen. Außerdem könnte so auch Steuerhinterziehung effektiv bekämpft werden. Der Gesetzentwurf soll laut Ministerium noch in diesem Jahr vom Kabinett beschlossen werden. 2.983 Namen werden heute am 9/11 Memorial Plaza in New York City verlesen. Es sind die Opfer der Einschläge und Einstürze beider Türme am World Trade Center vom 11. September 2001. Und auch die 184 Menschen, die beim Angriff auf das Pentagon in Washington D.C. sterben. Und es sind die Fluggäste des von islamistischen Terroristen entführten Fluges United Airlines 93, der an diesem Tag in Pennsylvania abstürzte. Samuel Jakisch für SR Info über das Gedenken nach 25 Jahren.
14: Zu den Ehrengästen beim Gedenken in Manhattan gehören die ehemaligen US-Präsidenten Bush, Obama und Biden. Auch der amtierende Vizepräsident J.D. Vance ist anwesend. Politische Reden sind in New York City aus Respekt vor den Angehörigen und Opfern nicht erwünscht. Erstmals gibt es in New York auch eine eigene Schweigeminute für tausende Feuerwehrleute, Einsatzkräfte, Helfer und Bauarbeiter, die nach ihrer Arbeit in den Trümmern von 9/11 erkrankt und gestorben sind. Zahlreiche Fälle von Krebs- und Atemwegserkrankungen sind auf ihren Einsatz am schadstoffbelasteten Ground Zero zurückzuführen. Erst Anfang dieser Woche veröffentlichte die Stadt New York neue Unterlagen zur verheerenden Luftqualität, damals direkt nach den Anschlägen. In der US-Hauptstadt Washington D.C. erinnerten am Freitag US-Präsident Donald Trump und Verteidigungsminister Pete Hegseth am Pentagon an die Ereignisse vom 11. September 2001. In seiner Rede forderte Trump die USA auf, auch heute Stärke zu zeigen. Trump zog dabei auch Parallelen zum heutigen Krieg der USA gegen die Islamische Republik Iran.
15: Mit einem Konzert wird am späten Nachmittag der diesjährige Bad Dürkheimer Wurstmarkt eröffnet. Zum wohl größten Weinfest der Welt wird auch der rheinland-pfälzische Ministerpräsident Schnieder erwartet. In diesem Jahr werden auf dem Fest fast 300 Weine und Sekte aus Bad Dürkheimer Lagen angeboten. Der Wurstmarkt dauert bis zum 21. September. Bei einem russischen Drohnenangriff in Odessa ist ein Lager einer deutschen Hilfsorganisation getroffen worden. Es handelt sich um die Regensburger Organisation Space Eye. Verletzte gab es den Angaben zufolge keine. Sebastian Kosser für SR Info.
18: Auf einem kurzen Video, das die Regensburger Hilfsorganisation Space Eye auf ihrem Instagram-Profil gepostet hat, sind mehrere brennende Gebäude zu sehen. Fotos zeigen die verkohlten Überreste danach. Laut Space Eye sind bei dem Angriff keine Menschen verletzt worden. Allerdings sind die in den Gebäuden gelagerten Hilfsgüter wie Lebensmittel und Medikamente verbrannt. Diese von Spenden finanzierten Lieferungen seien für die Versorgung armer Menschen vorgesehen gewesen, vor allem für Binnenflüchtlinge, die aus anderen Teilen der Ukraine nach Odessa geflohen sind. Obwohl es sich um den dritten Angriff handelt, bei dem ein Depot mit Hilfsgütern zerstört wurde, will SpaceEye-Gründer Michael Buschheuer an den Lieferungen festhalten. Er kündigt an, dass der Verein die Anstrengungen für die Menschen in Odessa verdoppeln werde. Russland führe nicht nur einen Krieg gegen ein Land, sondern auch gegen unschuldige Zivilisten und Hilfsorganisationen, so Buschheuer.
15: Die norwegische Prinzessin Astrid ist im Alter von 94 Jahren gestorben. Das teilte das Königshaus mit. Die Prinzessin starb 2 Wochen nach ihrem Bruder König Harald. In seinem Staatsbegräbnis vor 2 Tagen hatte sie noch teilgenommen. König Håkon würdigte sie als wichtige Stütze für die königliche Familie. Falls Sie in den vergangenen Tagen in Merzig am Kreuzberg unterwegs waren, haben Sie es vielleicht gesehen. Das Plateau der Kreuzbergkapelle ist aktuell gesperrt. SR3-Reporter Florian Rabarinejad über den Grund.
19: Aufgrund von Rissen in der Mauer, die das Plateau in Richtung des Weinbergs umschließt, könnte es laut der Kreisstadt Merzig möglicherweise zu einer Absenkung des Plateaus kommen. Daher sind aktuell sowohl das Plateau als auch die angrenzenden Bereiche des Weinbergs aus Sicherheitsgründen gesperrt. Erste Maßnahmen zur Sicherung seien schon eingeleitet worden und heute Morgen fand eine Begehung mit einer Fachfirma statt, um zu prüfen, wie man den Bereich langfristig sichern kann. Auf SR-Anfrage erklärte die Kreisstadt, dass man hofft, Anfang nächster Woche konkret sagen zu können, was gemacht werden muss und wie lange die Arbeiten ungefähr dauern werden. Aufgrund der Sperrung wurde gestern die Veranstaltung Friemeleien mit SR3-Moderator Michael Friemel vom Plateau der Kreuzbergkapelle in den Garten der Sinne verlegt.
15: Der Streit um zusätzliches Geld der Stadt Metz für den Papstbesuch am 28. September ist entschieden. Ein Gericht hat die Klage zweier Vereinigungen gegen zusätzliche städtische Ausgaben von 250.000 Euro abgewiesen. Mit dem Geld soll unter anderem die Papstmesse auf Großbildschirmen gezeigt werden. In der Kathedrale von Metz haben nur rund 2.000 Menschen Platz. Erwartet werden aber bis zu 100.000 Besucher. Auch der französische Präsident Macron hat seine Teilnahme am Papstbesuch angekündigt. Und das war die... Jetzt ist noch ein Frosch aufgetaucht.
20: Schick ihn weg.
15: Mit Lisa Huth um 18.10 Uhr übernimmt, Sie hören es schon, im Feierabend Marcel Lützbinder.
20: Sehr gerne. Ich kann ihn rübernehmen als Wetterfrosch. Sonst noch Prominente da?
15: Ja, es könnte jemand werden, den die Saarländer sehr gut kennen, aber das hören Sie erst in den nächsten Nachrichten.
20: Ah, du machst es spannend.
15: Ja, wir müssen hören.
20: Dein Frosch darf hüpfen. Bis dann. Tschüss. Ciao.
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20: Ja, das ist eins, ja, gucken Sie raus, Sie merken es. Es hat ein bisschen mehr Gewölks gegeben, aber das könnte sich in der Nacht auch noch mal lichten, denn teils soll es auch klar werden. Gucken wir gerne schon mal auf die Nachtwerte voraus, 12 bis 7 Grad. Es bleibt vor allem auch trocken, das wird den morgigen Tag auch betreffen. Der wird durchaus sommerlich, wir schaffen bis 26 Grad. Das ist sonnig, dann kommt aber später auch Gewölks dazu, das am Nachmittag mal dichter werden kann. Am Abend gibt es die Sonne wieder frei. Und der Sonntag? Zunächst locker bewölkt und trocken, ab Mittag mehr Wolken, da kann es im Verlauf von Nordwesten her auch mal schauerartigen Regen geben. Temperaturen dann noch bei 20 bis 24 Grad.
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20: Ich habe keine Meldung zur Verkehrslage, aber die neuesten Blitzer für Sie am Ortsausgang Scheid Richtung Duttweiler zum Beispiel. In Saarlouis in der Überherner Straße steht ein Blitzer, in Saarbrücken in der Paul-Marien-Straße auf der A620. Saarbrücken Richtung Saarlouis in Höhe Wattgassen, damit geblitzt auf der A62 Nonnweiler Richtung Pirmasens zwischen Freisen und Reichweiler in Dillingen in der Werderstraße, in Riegelsberg in der Kurzenbergstraße, in Homburg in der Berliner Straße zwischen Merchweiler und Bildstock zwischen Schwarzenbach und Homburg und in St. Wendel in der Jahnstraße. Wenn es noch irgendwas gibt, 0800 700 8000, damit erreichen Sie die Verkehrsredaktion. Ich wünsche Ihnen eine gute Fahrt.
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20: Mit Marcel Lützbinder. Einen wunderschönen Abend Ihnen. So langsam schunk.
0: Ich wollte eigentlich gucken sagen, aber Sie können auch gerne schunkeln jetzt bei The Seekers und Georgie Girl. Richtung Wochenende wollte ich gucken. Machen wir jetzt gemeinsam.
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Eagle Eye Jerry, das ist doch der Bruder von Nene, Nene Jerry, Save Tonight. Der Paul Anka wiederum, der hat auch schon die 80 erreicht mit Diana, weil er jung angefangen hat, mit Diana, einer seiner größten Hits, habe ich ihn jetzt hier im Feierabend.

Ich sind Elfriede Schlau und ich sind ein Bauersfrau. Ich brauche einen Mann, den das ich anpacken kann und nachts nicht mit ist. Schlafen kann ich selber. Ich muss mal einen Schluck trinken. Ich habe nämlich einen Krimmel auf der Schalmei. Wei, geht es los, Caro? Aber das Auto, wir fahren spazieren. Gehe kann ich mit dem dicken Knie sowieso nicht. Ob er vier noch einmal da drüber Kattelock kommt und so dumm schwätzt. Wieso hast du da so ein dickes Knie? Ei, weil den Herrgott das so will. Guck mal mich an, ich kann noch so gut laufen. Ei, da sei froh, Olach. Et Kat wollt ja haut mit mir spazieren fahren. Und wei kann et mir beim Spazieren fahren zugucken aus der Ferne. Et kann ja so gut laufen. Ei, Caro, ich kann doch lieber dich neben dran sitzen wie dat. Ja, wenn ich da an meinen Fahrstund denke, oh, Junge, das war etwas. Der Fahrlehrer hat gesagt, Elfriede, hast du Känguru-Benzin im Tank? Mei, ja Gott, das hat halt ein paar Mal geruckelt. Tja, da musst du als Frau die Nerven behalten. Und das Ruckeln, das hat ich ja drauf bis zur Fahrprüfung. Zum Schluss hat nämlich der Fahrprüfer zu mir gesagt, Frau Schlau, wir sind am Ende. Bitte reiten Sie rechts ran. Weiner und Bauernweisheit. Wenn der Mercedes plötzlich quakt, hast du auf einem Frosch geparkt.

0: Elton John und Kiki Dee auf den Spuren von Bing Crosby und Grace Kelly. True Love.
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0: Um 6:30 mit Marc Langels.
2: Gedenkveranstaltung zum 11. September 2001. Am Ground Zero in New York werden im Beisein von Vizepräsident Vance die Namen der Opfer verlesen. In der US-Hauptstadt Washington erinnerten Präsident Trump und Verteidigungsminister Hegseth am Pentagon an die Terroranschläge. Bundestag beendet erste Haushaltsberatungen. Der Entwurf von Bundesfinanzminister Klingbeil sieht Gesamtausgaben von mehr als 555 Milliarden Euro vor. Er wird nun im Haushaltsausschuss weiter beraten, bevor er Ende November abschließend beschlossen werden soll. Scharfe Kritik der Saarbahn. Das Unternehmen teilte mit, das Streikverhalten der Lokführergewerkschaft GDL sei schlechter Stil. Kurzfristige Streikaufrufe machten einen verlässlichen Regelbetrieb der S1 unmöglich. Das Unternehmen kündigte an, das Ersatzkonzept für die Saarbrücker Innenstadt ab Oktober auszuweiten. Und keine Sperre für Vincent Wagner. Das Sportgericht des Deutschen Fußballbundes hob das Urteil gegen den Elversberg-Trainer auf. Wagner reagierte dankbar und sagte anschließend, wenn man von Fair Play rede, dann sei das ein Beispiel dafür.
0: Danke, Marc.
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0: Ja, das hat viel Schönes. Es bleibt vor allem erstmal trocken, was jetzt vielleicht nicht für jeden Gärtner so schön ist, weil er dann doch wieder zum Gartenschlauch greifen muss. Aber wir gucken uns das gerne mal gemeinsam an. Heute also kein Regen mehr in Sicht. Trocken auch die Nacht bei 12 bis 7 Grad. Morgen erstmal stark bewölkt, dann lockert es auf in der Nacht. Und das werden wir morgen früh dann merken. Oftmals sonnig und trocken. Quellwolken kommen dazu. Am Nachmittag kann es auch mal dichter sein, was die Bewölkung angeht. Aber am Abend geben die Wolken den Himmel der Sonne wieder frei. 22 bis 26 Grad. Am Sonntag, nochmal für die Gärtner, ein bisschen schauerartiger Regen ist da angesagt. Das wird jetzt nicht so viel werden und auch in den kommenden Tagen eher mau mit Flüssigem von oben. Aber immerhin, ein bisschen Schauer also am Sonntag. Der Vormittag noch locker bewölkt und trocken. Am Nachmittag dann im Verlauf von aus Nordwesten dann die Schauer bis zu 24 Grad erwarten wir.
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0: Vorsicht auf der A8, Saarlouis Richtung Luxemburg zwischen Merzig-Schwemlingen und Perlborg, Gefahr durch einen defekten Lastwagen. Dann kommen wir zu den Blitzern. Im Ortsausgang Scheid Richtung Duttweiler haben wir einen, in Saarlouis in der Überherner Straße, in Saarbrücken in der Paul-Marien-Straße, auf der A620 Saarbrücken Richtung Saarlouis in Höhe Wattgassen, auf der A62 Nonnweiler Richtung Pirmasens zwischen Freise und Reichweiler, in Dillingen in der Werderstraße, in Riegelsberg in der Kurzenbergstraße, in Homburg in der Berliner Straße zwischen Nerchweiler und Bildstock, zwischen Schwarzenbach und Homburg und in St. Wendel in der Jahnstraße. Ich wünsche Ihnen eine gute Fahrt und wenn es noch was gibt, die 0800 700 8000 bringt Sie telefonisch in die Verkehrsredaktion. Das kostet Sie auch nichts.
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0: Hier ist Marcel Spinder, wünsche Ihnen einen schönen Abend.
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1: Brett, Everything I Own. Ja, wir gucken gerne mal Richtung Wochenende. Was haben Sie denn morgen so vor? Vielleicht sollten Sie sich zu Freaky Jörn gesellen. Der ist nämlich, Freaky, erzähle.
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Vorsicht auf der A8 Saarlouis Richtung Luxemburg zwischen Merzig-Schwemlingen und Perlborg. Gefahr durch einen defekten Lastwagen. Bitte vorsichtig fahren.

Answer My Prayer. Das wollen wir jetzt mal machen. Wir wollen eine Antwort auf die Frage geben, welches verwandtschaftliche Verhältnis hat zwischen Dionne Warwick und Whitney Houston geherrscht. Da hört man immer die verschiedenen Sachen. Sie wäre die Tante gewesen oder so irgendwas. Also, wir gucken uns das in Familienstammbaum ein bisschen an. Dionne Warwicks Mutter hieß Lee Warwick und Whitney Houstons Mutter hieß oder heißt Sissy Houston. So, und diese beiden Mütter waren Schwestern. Heißt, die Lee Warwick war die Tante von Whitney Houston und die Sissy Houston war die Tante von Dionne Warwick. Das macht dann Dionne Warwick zur Cousine von Whitney Houston. Also Verwandtschaftsgrad Cousinen oder auch Base.

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12: 19 Uhr. Der Bundestag hat die ersten Beratungen über den Haushaltsentwurf für das kommende Jahr abgeschlossen. Redner von CDU, CSU und SPD verteidigten den Entwurf dabei als Investitionsprogramm für Wirtschaft, Infrastruktur und Sicherheit. Er stärke Deutschlands Zukunftsfähigkeit. Aus Berlin Dietrich Karlmeurer.
13: Die Opposition widersprach. Die AfD kritisierte die hohe Neuverschuldung. Außerdem bezweifelt sie, dass die geplanten Ausgaben Wachstum schaffen. Die Grünen warfen der Bundesregierung vor, Mittel umzuschichten zulasten von Klimaschutz und klimafreundlichen Investitionen. Und die Linke bemängelte Kürzungen bei sozialen Leistungen und die hohen Verteidigungsausgaben. Der von Bundesfinanzminister Klingbeil vorgelegte Finanzplan ist der größte Haushalt, über den der Bundestag je debattiert hat. Für das nächste Jahr sind Ausgaben von rund 555 Milliarden Euro veranschlagt. Die Neuverschuldung steigt einschließlich schuldenfinanzierter Sondertöpfe des Bundes auf mehr als 200 Milliarden Euro.
12: Verbraucher sollen in Deutschland künftig überall auch bargeldlos bezahlen können. Das geht aus Planungen des SPD-geführten Finanzministeriums hervor. Ausnahmen soll es nur für nicht kommerzielle Organisationen wie Amateursportvereine oder Wohltätigkeitsorgane geben. In dem Papier heißt es, der Trend gehe zum digitalen Bezahlen. Außerdem könnte so auch Steuerhinterziehung effektiv bekämpft werden. Der Gesetzentwurf soll laut Ministerium noch in diesem Jahr vom Kabinett beschlossen werden. Die USA erinnern heute an die Terroranschläge vom 11. September 2001. Zum 25. Jahrestag gab es an vielen Orten Gedenkveranstaltungen und Mahnwachen. Die zentrale Veranstaltung fand am Ground Zero in New York statt, wo früher das World Trade Center stand. Angehörige lasen die Namen aller fast 3000 Opfer vor. Schweigeminuten markierten unter anderem die Einschläge der beiden Flugzeuge und den Einsturz der Türme. Erstmals gab es anschließend eine weitere Schweigeminute für Menschen, die später an Krankheiten oder Verletzungen infolge der Anschläge starben. Die Saarbahn GmbH will ihr Ersatzkonzept im Saarbrücker Innenstadtbereich ab Oktober ausweiten. Ab dann sollten wieder mehr Saarbahnen fahren. Nach Angaben des Unternehmens schließen Anfang Oktober 8 Busfahrer ihre Qualifizierung zu Straßenbahnfahrern ab. Dadurch könne man im Innenstadtbereich unabhängig von der Verfügbarkeit von GDL-Lokführern das Ersatzkonzept aufrechterhalten und ausweiten. Im Tarifkonflikt bei der Saarbahn gibt es nach inzwischen 30 Streikaufrufen der Gewerkschaft GDL weiterhin keine Einigung. Der Trainer des Fußball-Bundesligisten SV Elversberg, Vincent Wagner, darf am Sonntag beim Spiel gegen Bayern München nun doch an der Seitenlinie stehen. Nach Angaben der SVE war der zweite Einspruch gegen Wagners Sperre erfolgreich. SR-Info-Reporterin Anne Hild.
4: Es handle sich um eine absolute Ausnahme, machte das Sportgericht des Deutschen Fußballbundes klar. Und die sei nur möglich, weil Martin Petersen, der Schiedsrichter der Partie in Gladbach, Fehler eingeräumt habe. Damit wird der Platzverweis gegen Wagner aufgehoben und die automatische Sperre entfällt. Wagner war bereits gelb verwarnt und hatte zu Beginn der Halbzeitpause in Gladbach den Platz betreten, um das Gespräch mit dem Schiedsrichter zu suchen. Hintergrund war eine Fehlentscheidung, die zu einem Gegentor für Elversberg geführt hatte. Petersen zeigte daraufhin die gelb-rote Karte, bezeichnete seine Reaktion nun aber als unangemessen. Sogar Verantwortliche des FC Bayern München hatten sich dafür ausgesprochen, dass Wagner am Sonntag an der Seitenlinie stehen darf, wenn die SVE auf den FCB trifft.
12: Das waren die Nachrichten mit Linda Grothold. 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
14: Ja, es ist eine Mischung aus Sonne und Wolken, die wir heute Nachmittag haben noch erleben können. Und jetzt zeigt sich die Abendsonne. Später geht es runter auf 12 bis 7 Grad. Die Nacht, da bleibt es weitgehend trocken. Teils ist es klar, teils auch mal bewölkt. Und wenn wir uns den morgigen Tag angucken, ist das ähnlich. Da immer also oft sonnig und später gesellen sich Wolken dazu. Am Nachmittag dann bedecken die den Himmel und lassen die Sonne kaum noch durch. Aber am Abend kommt sie wieder. 22 bis 26 Grad die Höchstwerte.
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14: Ich habe keine Meldung zur Verkehrslage, aber einen Haufen Blitzer für Sie. Am Ortsausgang Scheid Richtung Duttweiler steht einer. In Saarlouis in der Überherner Straße, in Saarbrücken in der Paul-Marien-Straße, auf der A620 Saarbrücken Richtung Saarlouis in Höhe Wattgassen, auf der A62 Nonnweiler Richtung Pirmasens zwischen Freisen und Reichweiler, in Dillingen in der Werderstraße, in Riegelsberg in der Kurzenbergstraße, in Homburg in der Berliner Straße zwischen Merchweiler und Bildstock, zwischen Schwarzenbach und Homburg und in St. Wendel in der Jahnstraße. Das war's. Ich wünsche Ihnen weiterhin eine gute Fahrt mit SR3 um 19:05
0: Uhr. 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
14: 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Mit Marcel Lützbinder. Das ist jetzt Zeit, mal was von Aretha Franklin und George Michael zu spielen. Ein wunderbares Duett. Ich erinnere mich noch damals, 1986, als das rauskam. Ich dachte, die beiden, die können echt gut singen. Und die können immer noch gut singen, die ich jetzt für sie habe. Die Frontmen haben das auch auf der SR3 Sommeralm durchaus bewiesen. Drei Männer im fortgeschrittenen Alter, die bei vielen Bands schon gespielt haben seit Jahrzehnten und immer noch tolle Stimmen haben. Die Frontmen mit Angels and Demons und danach gibt's Aretha Franklin mit George Michael.
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0: SR3 ist immer eine spannende Angelegenheit. Ab und zu, ich habe eine offene Studiotür und wer reinkommt, kommt rein. Und öfter mal habe ich Besuchergruppen und heute haben die mich mit großen Augen angeguckt und die Augen sahen irgendwie so aus, als wird nicht jedes Wort verstanden. Von der Dame ja, von dem Herrn glaube ich nicht. Die Dame spreche ich direkt mal an. Es ist Helena from Birmingham. Was hat sie denn zu uns verschlagen?
1: Ich habe hier studiert von 1990 bis 1995.

0: sowohl in Saarbrücken als auch in Gießen. Und ich habe auch in Finnland studiert. Und ich habe die Janine kennengelernt in einer Wege. Wir haben 3 Jahre lang zusammen gewohnt. Und jetzt, morgen, feiert sie runde Jahre. Und wir sind nach Saarbrücken gekommen mit meinem Freund und feiern hier morgen, also alle zusammen. Und ich versuche regelmäßig nach Saarbrücken zu kommen, weil es mir hier so gut gefällt. Und SH3 ist also das Beste, weil hier hört man, im Radio hört man auch Saarländisch und so eine tolle Mischung von Musik. Also Französisch, Italienisch und auch so alte englische Musik. Und diese Mischung gefällt auch Amrik sehr gut. Und ja, also regelmäßig Samstag und Sonntag hören wir SH3.
1: Wenn ihr hier seid oder auch aus Birmingham?
0: In England, in Birmingham.
1: Ah, das ist ja sensationell. Amrik, I guess it's the stream or via satellite. I don't know how.
2: Yeah, now we've got the SR3 app.
1: The app.
2: And we listen through the...
1: On your mobile phone?
2: Yeah, on the mobile phone. We stream it to one of our speakers and it sounds perfect. I often comment on the presenters. They seem really calm. The voice sounds very nice. The presentation style. I enjoy all that.
1: Er hat gesagt, ja, er hört das Programm und wenn die Moderatoren reden, dann seien die immer so ruhig und entspannt dabei. Und natürlich ist heute kein Wunschkonzert, aber wer von so weit her gereist ist, um A, im Saarland Geburtstag zu feiern, um B, die alten Zeiten nochmal aufleben zu lassen und dann auch noch bei SR3 mal vorbeizugucken, weil es einfach interessant ist, was wir hier so machen, dann haben Sie jetzt die Chance, Ihren Titel zu nennen.
2: Shall I give him the phone? He can read it.
0: Yeah, yeah, he can read it.
1: Le cœur au bout des doigts. Thanks for being here.
2: Thank you very much.
0: Vielen Dank, das war.
2: It's been a pleasure. Schön.

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1: Das sieht nach einem schönen Wochenende aus, was uns da bevorsteht. Je nachdem, welches Wetter man bevorzugt, kriegt man von allem so ein bisschen was. Wir gucken uns noch die Nacht an, die gibt es bei 12 bis 7 Grad für Sie. Und dazu wird es mal auflockern und dann in der zweiten Nachthälfte auch klar sein und trocken. Der Samstag, da haben wir Sonne und da gesellen sich Wolken dazu. Im Nachmittagsverlauf wird es dann dichter, was die Wolken angeht. Da kommt die Sonne kaum noch durch. Aber am Abend zeigt sie sich wieder. Schöne Abendsonne morgen am Samstag bei 22 bis 26 Grad. Und der Sonntag vormittags locker bewölkt und trocken. Ab Mittag mehr Wolken und im Verlauf von Nordwesten her dann auch schauerartiger Regen bis zu 24 Grad. Und nächste Woche machen wir mit 26 Grad dann weiter am Montag. Und dann gucken wir mal gleich noch, was noch so kommt.
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1: Ich habe den neuesten Blitzer für Sie am Ortsausgang Scheid Richtung Duttweiler in Saarlouis in der Überherner Straße, in Saarbrücken in der Paul-Marien-Straße. Dann auf der A620 Saarbrücken Richtung Saarlouis in Höhe Wattgassen ein Blitzer, in Dillingen in der Werderstraße, in Riegelsberg in der Kurzenbergstraße, in Homburg in der Berliner Straße, zwischen Merchweiler und Bildstock ist ein Blitzer gesichtet worden, zwischen Schwarzenbach und Homburg und in St. Wendel in der Jahnstraße. Ich wünsche Ihnen weiterhin eine gute Fahrt und wenn es noch was gibt, die 0800 700 8000 ist die Telefonnummer unserer Verkehrsredaktion. Da können Sie alles hinterlassen, was Ihnen aufgefallen ist und es kostet Sie vor allem nichts.
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1: Mit Marcel Lützbinder. Alles klar? Dann ist ja gut. Dann kommt Konfusion also nur in der Musik auf bei uns, beim Electric Light Orchestra. Confusion. Schönen Abend.
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0: Helmut Lotti, ob mit oder ohne Fifi, immer eine gute Bank, der Mann.
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0: sprechen wir mal kurz noch über das Wetter. Das wird ja morgen durchaus wieder recht sommerlich und auch trocken sein, aber die Gärtner warten drauf und Martin Daum hat zumindest ein kurzes Intermezzo von was Feuchtem.
1: Am Sonntag muss man im Laufe des Tages mit dem einen oder anderen Schauer gerechnet werden. Am Nachmittag, aber am Vormittag immer noch trocken. Da kann man ganz viel machen am Sonntag. 24 Grad und am Montag bis 26 Grad wirklich Farbfernsehen. Also erst ist es grau und dann wird es immer freundlicher. Also bunter, der Montag nochmal ein schöner spätsommerlicher Tag und auch der Dienstag. Da wird dann die höchste Tagestemperatur erreicht mit 28 Grad.

0: Das war der Feierabend hier auf SR3. Ich wünsche Ihnen ein wunderschönes Wochenende und wenn Sie mögen, hören wir uns am Sonntag zum Wunschkonzert wieder ab 8. Sie können auch gerne später dazu stoßen. Hauptsache, Sie merken sich schon mal die Nummer 0681 64 064 für Ihre WhatsAppen ins Studio bei unserem Wunschkonzert. Wunderschönes Abendkonzert noch hier mit Neil Young und Heart of Gold. Und ich sage Tschüss, bis es wieder heißt.
1: Alles klar, Marcel ist da.

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11: 20 Uhr. Der Bundestag hat die ersten Beratungen über den Haushalt für das kommende Jahr abgeschlossen. Der Gesetzentwurf mit allen Einzelplänen für die Ressorts wurde zur weiteren Beratung an den Haushaltsausschuss überwiesen. Der Entwurf von Bundesfinanzminister Klingbeil sieht Gesamtausgaben von mehr als 555 Milliarden Euro vor. Die Neuverschuldung soll einschließlich der Kredite aus den Sondervermögen für die Bundeswehr sowie für Infrastruktur und Klimaneutralität bei gut 200 Milliarden Euro liegen. Die Houthi-Rebellen haben nach jemenitischen Angaben die Kontrolle über die Meerenge Bab al-Mandab übernommen. Sie verbindet das Rote Meer mit dem Indischen Ozean. Weil sie die kürzeste Route zwischen Europa und Asien ist, gilt sie als eine der wichtigsten Schifffahrtsrouten der Welt. Experten gehen davon aus, dass der internationale Handel beeinträchtigt werden dürfte. Das Auswärtige Amt verurteilte die Eskalation. Der Iran und seine verbündete Miliz versuchten seit Wochen, die internationale Schifffahrt in Geiselhaft zu nehmen. Die Bauminister der Länder kritisieren Pläne der EU-Kommission, europaweite Kriterien für Kurzzeitvermietungen zu schaffen. Brüssel hatte die Pläne in dieser Woche vorgestellt. Ziel soll sein, die Möglichkeiten für Airbnb und andere Anbieter einzuschränken. Für SR Info Martin Polanski.
12: Die angedachten EU-Regeln könnten bereits bestehende Vorgaben in deutschen Städten für Airbnb und Co. aushöhlen, warnt Hamburgs Stadtentwicklungssenatorin Pein. Viele Kommunen hätten bereits Regeln gegen die Zweckentfremdung von Wohnraum, die über die EU-Pläne hinausgingen, so die SPD-Politikerin. Nordrhein-Westfalens Bauministerin Scharrenbach von der CDU hält Brüssel bei diesem Thema für nicht zuständig. Die Pläne würden zeigen, dass die EU-Kommission den deutschen Wohnungsmarkt nicht versteht, kritisierte Scharrenbach im Anschluss an die Bauministerkonferenz in Berlin.
11: Der Gemeinderat Überherrn hat den Bebauungsplan für eine Batteriefabrik auf dem Linzler Feld aufgehoben. Dort wollte ursprünglich das chinesische Unternehmen S-Volt eine Batteriezellfabrik bauen. Die landeseigene Gesellschaft für Wirtschaftsförderung GW Saar will die Fläche weiterhin für Industrie- und Gewerbeansiedlungen nutzen und führt nach eigenen Angaben regelmäßig Gespräche mit Interessenten. Das waren die Nachrichten mit Linda Grothold. 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Das Wetter. In der Nacht meist klar oder leicht bewölkt. Es bleibt trocken bei Tiefstwerten von 12 bis 7 Grad. Morgen heiter bis wolkig und trocken bei maximal 22 bis 26 Grad. Die Aussichten: Sonntag zunehmend bewölkt und gegen Abend Schauer möglich. Zum Wochenbeginn heiter bis wolkig bei bis zu 28 Grad. Die Zeit, es ist 20.03 Uhr.
13: Dankeschön für die aktuellen Nachrichten. Damit sind wir auf dem neuesten Stand. Und von mir jetzt noch der Blick auf die Straßen im Lande. Hier ist der Verkehrsservice für den ARD-Abend mit einer Meldung. Die hat es allerdings in sich, wenn Sie auf der A2 stehen Richtung Berlin zwischen Peine Ost und Braunschweig-Watenbüttel. Gibt es nämlich einen 5-Kilometer-Stau und es dauert hier 45 Minuten länger durchzufahren. Tja, behalten Sie Nerven, hören Sie die richtige Sendung im Radio und damit dann weiter entspannte Fahrt durch den Abend.
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13: So heißt diese Sendung. Mein Name ist Hallo Bauer. Ich grüße aus Magdeburg. Schön, dass Sie dabei sind. Und jetzt geht es hier um die schönste Sache der Welt. Pio Bella Corsa. Eros Ramazzotti.

0: Was für ein Song. Gefahr heißt er. Jeopardy. Und eigentlich ist es in diesem Song ein bisschen so wie bei Michael Jacksons Thriller. Der Sänger wird nämlich von unheimlichen Gestalten geplagt. Zumindest im Musikvideo dazu geht es darum, dass ein Mann seine Liebste an diesem Tag heiraten möchte, sieht aber auf dem Weg zur Trauung ganz viele Paare, die aneinander gefesselt sind oder auf andere unangenehme Arten miteinander verknotet. Und dann lüftet er auch noch den Schleier seiner Liebsten und drunter ist ein Zombie. Und das Ganze endet in Flucht und zum Schluss gibt es nur noch Monster, gegen die der Mann kämpfen muss. Ja, gruselige Story zu so einem lockerflockigen Liedchen. Nach diesem Schocker gelang der Greg Keane Band allerdings auch kein weiterer Erfolg mehr. Hier ist der ARD-Abend, jetzt mit, ja, schönerer und brillanterer Musik vielleicht sogar noch.
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0: Denn wir hören ein episches Werk von Queen, Bohemian Rhapsody.

0: Neverending Story, hier ist der ARD-Radioabend für alle, die die Woche und erstmal den Tag entspannt ausklingen lassen wollen. Und wer gestern schon zugehört hat, da ging es ja hier bei uns ums Thema Pilze. Und zwar dank Uwe im wunderschönen Erzgebirge, der sich so richtig darüber freut, dass die ganze Radiofamilie gestern ihre Pilz-Sammeltipps hier zusammengetragen hat in der Sendung. Und ja, seinen Nachbarn hat es auch gleich inspiriert, offenbar.
1: Ja, hier ist Uwe Grossmann, Bernstein Erzgebirge. Ich sage ganz recht herzlich Lob und Dankeschön an Ihren Moderator, weil er gestern diese Pilz-Idee aufgegriffen hat. Und ich darf Ihnen sagen, mein Nachbar saß bis vor einer Viertelstunde über einer riesengroßen Schüssel im Erzgebirge hier in Bernstein und hat eins gemacht, Pilze geputzt. Ich hätte nie und nimmer gedacht, dass der Herr Bauer diese Idee, diesen Themenvorschlag so schnell aufgreift. Danke an den ARD-Abend. Das würde ich mir so schnell eine Reaktion bei unseren Würden mal wünschen. Danke, tschüss.
0: Uwe, danke schön. War doch einfach ein schönes Thema, passend zur Jahreszeit. Und das mit dem Nachbarn, das freut mich natürlich, aber wir haben doch extra gar keine Stellen hier verraten, wo es die besten Pilze zu finden gibt. Das macht man doch nicht. Ja, also herzlichen Dank nochmal und ganz liebe Grüße nach Bärenstein.
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7: 20.30 Uhr kann man mal dieses machen, nämlich auf die Straßen schauen im Lande. Hier ist der Verkehrsservice für den ARD-Abend. A2 Richtung Berlin, zwischen Peine Ost und Braunschweig-Watenbüttel gibt es immer noch den kräftigen Stau. Es sind zwar nur 5 Kilometer, aber wenn Sie sich gerade hinten angestellt haben, dauert es 45 Minuten, hier durchzukommen. Dann noch der Blick auf die Autobahn 4 Richtung Görlitz zwischen Dreieck Dresden Nord und Hermsdorf. Stau wegen eines defekten Fahrzeugs. 20 Minuten dauert es hier länger. Und damit weiter gute Fahrt durch den Abend dort, wo es geht und sich nicht staut.
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7: Der hier kommt schneller voran, denn es geht für ihn ab an die Liane und schwingt sich dann über sämtliche Staus hinweg. Arno Bauer ist hier in Magdeburg. Und im Radio haben wir jetzt den Tarzan-Boy.

Man hört es der kehligen Stimme des Sängers von The Beautiful South an, wo Paul Heaton zuerst zu hören war, bei den House Martins nämlich. Und Schlagzeuger Dave Hemingway ist da ja auch mit rüber gewechselt von der Band. Und dann haben sie sich natürlich noch die Sängerin Brianna Corrigan dazu geholt, die hier zu hören war im Song Perfect Ten. Hier ist der ARD-Abend, jetzt mit Musik von den Animals, The House of the Rising Sun.

0: Freitagabend und dem ARD-Abend geht es jetzt in die Wirtschaft. Moment, falsch. Hier steht, es geht um die Wirtschaft. Das wollte ich natürlich sagen, denn unsere Gipfelexperten Thorsten, Olaf und Johann sinnieren mal wieder gemeinsam und finden Lösungen, da würde kein Wirtschaftsforschungsinstitut drauf kommen.
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3: 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Also ich sag mal, in der DDR, da hatte die Wirtschaft vier Feinde. Ich glaub, also Frühling, Sommer, Herbst und Winter. Und jetzt gibt es halt noch mehr Feinde. Und was man oft unterschätzt, das Wetter. Ja? Hat auch ganz schlechte Auswirkungen auf die Wirtschaft. Und es mangelt an Fachkräften. Dann ist es so, dass die Fachkräfte, die es gibt, keine Ahnung haben. 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
5: Natürlich.
4: Ich meine, natürlich kenne ich den Preis von Butter, weil ihn mir mein Butler erzählt. Nach dem Einkauf 1,99 Euro, Sire. Komm, geh, Alfred, geh. Geh, bring es mit in den Kerrygold-Hangar.
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0: Das Gipfeltreffen bis jetzt Montag bis Freitag jeden Abend und ab Montag dann sogar zweimal abendlich mit den unterschiedlichen lustigen Betrachtungen ernster Themen, damit die Welt nicht nur zum Weinen ist. So wie wir es hier hören, hier regnet es gerade, also der Himmel weint. Bei AHA und Crying in the Rain.

Hier ist der ARD Abend und in wenigen Minuten, in 4 Minuten nämlich genau, gibt es die aktuellen Nachrichten um 21 Uhr. Danach hören wir uns aber garantiert wieder.

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1: 21 Uhr. Nach einer Reihe von Hackervorfällen mit künstlicher Intelligenz hat die EU die verantwortlichen Technologieunternehmen aufgefordert, ihre Modelle unter Kontrolle zu bekommen. Ein Sprecher sagte, es sei höchste Zeit, dass die Anbieter ihren Laden in Ordnung bringen. Die Sorgen vor außer Kontrolle geratener KI waren in den vergangenen Wochen gewachsen. So hatten etwa die Anbieter Anthropic, OpenAI und Meta Hackerangriffe ihrer KI-Modelle auf externe Webseiten oder Unternehmen gemeldet. Der Bundestag hat die ersten Beratungen über den Haushalt für das kommende Jahr abgeschlossen. Der Gesetzentwurf mit allen Einzelplänen für die Ressorts wurde zur weiteren Beratung an den Haushaltsausschuss überwiesen. Der Entwurf von Bundesfinanzminister Klingbeil sieht Gesamtausgaben von mehr als 555 Milliarden Euro vor. Redner der schwarz-roten Koalition verteidigten den Finanzplan als Investitionsprogramm für Wirtschaft, Infrastruktur und Sicherheit. AfD, Grüne und Linke kritisierten dagegen die hohe Verschuldung. Am Abend ist der 41. Kleinkunstpreis St. Ingberter Pfanne verliehen worden. Die beiden gleichwertigen Hauptpreise gingen an den Sprachkünstler Stefan Unser sowie das deutsch-schweizerische Duo Hart auf Hart. SR-Reporter Jochen Erdmenger.
2: Die Jury lobt dann Stefan Unser unter anderem seine kluge Menschenbeobachtung, die das Publikum aus dem schnellen Alltag herausreiße und mit pointierter Sprache Strategien der Lebensbewältigung aufzeige. Das deutsch-schweizerische Duo Hart auf Hart, alias Elisabeth Hart und Raban Straumann, verbindet in seinem satirischen Schauspiel darstellende Kunst und Comedy und arbeitet in zugespitzten Dialogen mit den kleinen, aber feinen sprachlichen Unterschieden zwischen Deutschland und der Schweiz. Mit schwarzem Humor und schwarzer Kutte hat sich der Tod mit seinem Programm Vater Unser in die Herzen der Zuschauer gespielt und den Publikumspreis erhalten.
1: Der Preis der Jugendjury ging an André Herrmann. In der zweiten Fußball-Bundesliga hat der 1. FC Nürnberg zumindest vorläufig die Tabellenführung übernommen. Die Mannschaft von Trainer Miroslav Klose setzte sich gegen Hannover 96 mit 2:1 durch. Am Sonntag kann Hertha BSC allerdings wieder an Nürnberg vorbeiziehen. Außerdem gewann Darmstadt gegen Bielefeld mit 2:1. Das waren die Nachrichten mit Linda Grothold. 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Das Wetter. In der Nacht meist klar oder leicht bewölkt. Es bleibt trocken bei Tiefstwerten von 12 bis 7 Grad. Morgen heiter bis wolkig und trocken bei maximal 22 bis 26 Grad. Die Aussichten: Sonntag zunehmend bewölkt und gegen Abend Schauer möglich. Zum Wochenbeginn heiter bis wolkig bei bis zu 28 Grad. Die Zeit, es ist 21.03 Uhr.
3: 21 Grad.
4: Dankeschön für die aktuellen Nachrichten. Hier ist der Verkehrsservice im ARD-Abend. A1 Saarbrücken Richtung Lübeck. Zwischen Osnabrück Nord und Bramsche 4 Kilometer Stau nach einem Unfall. Na nun, wie kam da Saarbrücken noch rein? Ziemlich lange Fahrt auf der A1. Dann A2 Richtung Berlin. Zwischen Peine Ost und Braunschweig-Watenbüttel 5 Kilometer Stau. Es dauert hier 45 Minuten länger durchzufahren. A4 Richtung Görlitz. Zwischen Dreieck Dresden Nord und Hermsdorf Stau wegen eines defekten Fahrzeugs. Es dauert hier 20 Minuten länger. A40 Essen Richtung Dortmund zwischen Bochum-Wattenscheid West und Dreieck Bochum-West 2 Kilometer Stau. Und dann noch A45 zwischen Westhofener Kreuz und Kreuzhagen 3 Kilometer Stau in Richtung Hagen. Damit weiter gute Fahrt durch den Abend.
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4: Heute mit Hanno Bauer. Schönen Gruß aus dem MDR-Abendstudio in Magdeburg. Hier klingt's doch schon mal echt entspannt. Bühne frei jetzt für Tears for Fears.

0: Hier ist der ARD-Abend am Freitag, dem 9. September 2026. Und ich hätte es ahnen können, dass diese Nachfrage hier kommt. Ja, im Vorschlag von Brigitte aus Bischofsheim auf unserem Anrufbeantworter 0800 80 80 110.
1: Hallo Hanno, ich habe eine Idee für heute Abend, für Thema für deine Sendung. Es ist ja heute der 9.11. und im Fernsehen lief gerade so eine Gedenksendung. Da kommen dann so viele Erinnerungen wieder hoch. Im Radio wurde heute schon mal auch gefragt, was habt ihr an dem Tag gemacht? Und das weiß eigentlich auch immer jeder noch, was er an dem Tag gemacht hat, als diese Attentate stattfanden. Das könntest du ja vielleicht mal zum Thema machen heute Abend. Liebe Grüße, Brigitte.
0: Tja, Brigitte. 9.11. Ja, im Amerikanischen, genau, 9-11. Bei uns ist es natürlich immer noch der 11.9. Natürlich wird sich jeder dran erinnern. Ich beispielsweise war im Urlaub am Gardasee, ja, und habe da eigentlich den ganzen Tag über wenig mitbekommen. Glücklicherweise erstmal, ja, dann aber merkte man so eine Unruhe so am Nachmittag auf dem Campingplatz. Alle tuschelten und unterhielten sich. Glücklicherweise gab es dort allerdings keine Fernseher und ich kam dann auf die Idee, hey, ich mache jetzt mal, war es überhaupt Mittelwelle oder Langwelle, den Deutschlandfunk an. Und da habe ich das dann also in den Nachrichten gehört und ja, das war schon ein aufregendes Erlebnis, das also im Ausland zu hören und das also unter schwierigsten Umständen, denn also gerade da in Italien, da gibt's ja eigentlich sonst keine deutschen Sender zu hören. Deswegen also für mich auch ein ganz besonderer Radiotag, weil ich dann also tatsächlich einen etwas besseren Stellplatz gefunden habe, wo dann auch der Empfang besser war und ich dann also am Abend dann alles hören konnte, was den Tag über in New York passiert war. Also das war für mich auf jeden Fall das Erlebnis. Ich weiß nicht, wie es bei Ihnen, bei euch gewesen ist, ob Sie drüber sprechen möchten. Die Gelegenheit wäre auf jeden Fall da. Entweder Sie schreiben ard-abend@mdr.de oder Sie rufen an und sagen kurz, wer Sie sind auf unserem Anrufbeantworter und woher Sie anrufen unter 0800 80 80 110. Und ja, Brigitte in Bischofsheim, also selber und wir haben ja gar nicht gehört, wo du das dann gerade gehört hast. Einfach nochmal anrufen oder einfach schreiben unter diesen genannten Kontaktmöglichkeiten. Also entweder schreiben an ard-abend@mdr.de oder eben anrufen 0800 80 80 110. Brigitte brachte den Vorschlag, doch mal nachzufragen, wie jeder von dieser Weltnachricht erfahren hat und was vielleicht für Gedanken da durch den Kopf gingen.
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0: Über sieben Brücken musst du gehen. Hier ist der ARD-Abend. Ja, und Ingo hat auch bei mir ganz genau zugehört aus Badeleben, ja, und hat gesagt, du sagst 9. September. Bei uns war es dann immer noch heute der 11. September. Also 9-11, sagen die Amerikaner. Heute ist der 11.9. Dankeschön nochmal für den Hinweis. Genau, und jetzt haben wir das auch alles genau und glatt gezogen. Dankeschön. Und ja, bin ja gespannt, was von Ihnen so reinkommt. Also ard-abend@mdr.de oder einfach kurz anrufen unter Nennung des Namens und woher Sie ankommen. Also natürlich reicht der Vorname. Ja, also einfach nur der Vorname und aus welcher Gegend Deutschlands Sie kommen. Und das unter 0800 80 80 110.
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9: 21.30 Uhr Zeit für den Verkehrsservice im ARD-Abend. A2 Richtung Berlin, am Kreuz Hannover Ost ist die Überfahrt zur A7 Richtung Kassel wegen eines Schwertransportes gesperrt. Empfohlene Umleitung über die A2 bis zur Abfahrt Lehrte. Die Autobahn 7 Flensburg Richtung Hamburg ist zwischen Hamburg-Schnelsen-Nord und Hamburg-Stellingen wegen Tunnelwartungsarbeiten gesperrt. Das ab 22 Uhr, also in einer halben Stunde geht's los. Also die A7 Flensburg Richtung Hamburg, dann zwischen Hamburg-Schnelsen-Nord und Hamburg-Stellingen wegen Tunnelwartungsarbeiten gesperrt. Bis ca. 5 Uhr morgens soll es dauern. Und damit weiter gute Fahrt durch den Abend mit der richtigen Sendung im Radio.
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9: Mit Hanno Bauer in Magdeburg. Ich grüße schön.

0: sind die Lopper. All through the night. Im ARD-Abend. Und Annette aus Leipzig war die Erste, die sich per E-Mail gemeldet hat zum Thema. Heute ist ja ein geschichtsträchtiger, trauriger Tag, hat sie geschrieben. Habe bis jetzt TV geschaut, die Gedenkfeier in New York City und dann noch den Anfang einer Reportage über diesen Terrorakt. Ich habe das damals ganz geschockt im TV erfahren und konnte es nicht glauben. Liebe Grüße, die treue Hörerin Annette aus Leipzig. Und ganz gegenwärtig ist der Tag vor 25 Jahren auch hier bei dieser Sprachnachricht, weil es nämlich zum Geburtstag der Mutti ging, die damals genau 66 Jahre alt wurde, am 11. September 2001.
1: Hier ist die Frau Halmel aus Dresden. Und zwar sind wir gerade mit dem Auto von Dresden zu meiner Mutter gefahren zum Geburtstag und konnten es gar nicht fassen. Als wir dann am Geburtstagstisch saßen, haben wir den Fernseher angemacht und konnten es gar nicht begreifen. Meine Mutter ist heute 91 geworden und ja, es war ganz schlimm. Liebe Grüße und ja, wir denken jeden 11.9. natürlich daran und an die vielen, vielen, vielen Menschen, die da gestorben sind.
0: Da hört man richtig die Ergriffenheit. Ganz liebe Grüße zurück an Annette und natürlich auch nach Dresden für diese Schilderung. Die letztere über unsere Anrufbeantworter 0800 80 80 110 oder Sie können weiter schreiben ard-abend@mdr.de.
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0: Hier ist der ARD-Abend und Beata aus Innsbruck hat gerade ihre Erinnerungen an den 11. September 2001 aufgesprochen auf unseren Anrufbeantworter.
1: Hallo, da ist nochmal die Beata aus Innsbruck. Wie das war vor 25 Jahren mit die Twin Towers, da bin ich gerade einkaufen gewesen und das war so schlimm. Und ich verstehe nicht, dass Menschen sowas machen können. Und die Amerikaner, die haben heute einen schwarzen Tag. Gell? Und ich war selbst mit einem Amerikaner zusammen. Und der hat mir so viel erzählt unter Tränen, dass er damals in New York war. Und es war wirklich schlimm. Auf jeden Fall wünsche ich euch einen schönen Abend. Und wir hören uns wieder dann, gell? Okay, dann tschüss.
0: Dankeschön für diese geteilten Erinnerungen, liebe Beata, und danke fürs Zuhören auch in Österreich.
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3 Minuten vor 22 Uhr ist es. Die aktuellen Nachrichten gleich zur vollen Stunde im ARD-Abend des 11. September. Nach Musik von Cliff Richard, The Only Way Out.

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1: 22 Uhr. In New York und in Washington ist an die Opfer der Anschläge vom 11. September 2001 erinnert worden. Zum 25. Jahrestag kamen zahlreiche Feuerwehrleute aus den ganzen USA zur zentralen Gedenkfeier nach New York. Dort wurden die Namen der fast 3000 Todesopfer verlesen. An der Zeremonie nahmen alle noch lebenden früheren US-Präsidenten teil. Der heutige US-Präsident Trump hielt bei einer Gedenkfeier am Pentagon in Washington eine Rede. Darin zog er Parallelen zum heutigen Krieg der USA gegen den Iran. Die Saarbahn GmbH will ihr Ersatzkonzept im Saarbrücker Innenstadtbereich ab Oktober ausweiten. Ab dann sollten wieder mehr Saarbahnen fahren. Nach Angaben des Unternehmens schließen Anfang Oktober 8 Busfahrer ihre Qualifizierung zu Straßenbahnfahrern ab. Dadurch könne man im Stadtbereich unabhängig von der Verfügbarkeit von GDL-Lokführern das Ersatzkonzept aufrechterhalten und ausweiten. Im Tarifkonflikt bei der Saarbahn gibt es nach inzwischen 30 Streikaufrufen weiterhin keine Einigung. Der Trainer des Fußball-Bundesligisten SV Elversberg, Vincent Wagner, darf am Sonntag beim Spiel gegen Bayern München nun doch an der Seitenlinie stehen. Der zweite Einspruch der SVE gegen Wagners Sperre war erfolgreich. Einzelheiten von SR-Inforeporterin Anne Hild.
2: Es handle sich um eine absolute Ausnahme, machte das Sportgericht des Deutschen Fußballbundes klar. Und die sei nur möglich, weil Martin Petersen, der Schiedsrichter der Partie in Gladbach, Fehler eingeräumt habe. Damit wird der Platzverweis gegen Wagner aufgehoben und die automatische Sperre entfällt. Wagner war bereits gelb verwarnt und hatte zu Beginn der Halbzeitpause in Gladbach den Platz betreten, um das Gespräch mit dem Schiedsrichter zu suchen. Hintergrund war eine Fehlentscheidung, die zu einem Gegentor für Elversberg geführt hatte. Petersen zeigte daraufhin die gelb-rote Karte, bezeichnete seine Reaktion nun aber als unangemessen.
1: Am Abend ist der 41. Kleinkunstpreis St. Ingberter Pfanne verliehen worden. Die beiden Hauptpreise gingen an den Sprachkünstler Stefan Unser sowie das deutsch-schweizerische Duo Hart auf Hart. An Unser lobte die Jury seine kluge Menschenbeobachtung. Bei Hart auf Hart wurde die Verbindung aus satirischem Schauspiel, darstellender Kunst und Comedy gewürdigt. Der Publikumspreis ging in diesem Jahr an Der Tod für seinen schwarzen Humor und die Jugendjury verlieh ihre Auszeichnung an André Herrmann. Und das waren die Nachrichten mit Marc Langels. 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Das Wetter: in der Nacht meist klar oder leicht bewölkt, es bleibt trocken bei Tiefstwerten bis 7 Grad. Morgen dann heiter bis wolkig und dabei trocken bei maximal 22 bis 26 Grad.
3: Maximal 24 Grad.
4: Dankeschön fürs 3-Minuten-Nachrichten-Update. Von mir jetzt der Verkehrsservice im ARD-Abend. A2 Richtung Berlin, am Kreuz Hannover Ost ist die Überfahrt zur A7 Richtung Kassel wegen eines Schwertransportes gesperrt. Empfohlene Umleitung über die A2 bis Abfahrt Lehrte. Und dann noch die Autobahn 7 Flensburg Richtung Hamburg ist zwischen Hamburg-Schnelsen Nord und Hamburg-Stellingen wegen Tunnelwartungsarbeiten gesperrt. Und das Ganze bis Montag circa 5 Uhr. Damit weiter gute Fahrt durch den Abend.
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4: Mit Hanno Bauer in Magdeburg. Kommen Sie gut ins Wochenende.

0: Hier ist der ARD Abend und Cher haben wir gerade gehört mit If I Could Turn Back the Time. Ja, wenn also die Zeit zurückdrehen, dann bitte nicht aufs Jahr 2001 zurück. Brigitte aus Bischofsheim hatte ja für die Sendung heute die Anregung gebracht des Abends.
1: Thema für deine Sendung, was habt ihr an dem Tag gemacht? Und das weiß eigentlich auch immer jeder noch, was er an dem Tag gemacht hat, als diese Attentate stattfanden. Liebe Grüße, Brigitte.
0: Ja, das Einzige, was Brigitte da vergessen hatte, war doch selber mal zu erzählen, was sie so gemacht hat. Und ich habe sie natürlich danach gefragt und sie hat mir dieses hier geschrieben per E-Mail. Ich habe damals in einem Lottoladen gearbeitet und ja, gar nichts mitbekommen erstmal. Kurz vor 18 Uhr kam ein Kunde mit den Worten, muss noch mal mein Glück versuchen, bevor der dritte Weltkrieg ausbricht. Ich dachte nur, was für ein Spinner. Dann bin ich nach Hause und mit meiner Hündin raus. Auf dem Spielplatz saßen einige Leute und diskutierten. Ich verstand gar nicht, um was es eigentlich ging, bis mich dann jemand aufklärte. Zu Hause vor dem Fernseher konnte ich nicht fassen, was ich da sah. Mich erschütterten am meisten die Menschen, die aus den Hochhäusern gesprungen sind. So ging es mir auch heute wieder, als ich die Dokumentation September guckte. In der ARD-Mediathek. Das sind wirklich solche Tage, die vergisst man nie. Brigitte aus Bischofsheim, Dankeschön für diese Zeilen. Und genau, das sind also diese Tage, bei denen weiß jeder fotografisch noch, was er damals gerade getan hat, also davon erfahren hat.
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Achtung bitte, ein Falschfahrer auf der Autobahn 40 Duisburg Richtung Venlo. Zwischen Kreuz Mörs und Kerken ist ein Falschfahrer unterwegs. Bitte ganz rechts fahren, nicht überholen. Oh!

0: Hier ist der ARD-Abend und Achtung bitte, immer noch ein Falschfahrer auf der Autobahn 40 Duisburg Richtung Venlo zwischen Kreuz Mörs und Kerken ist ein Falschfahrer unterwegs. Bitte ganz rechts fahren, nicht überholen. Wir haben sehr viele Zuschriften in unserer E-Mail ard-abend@mdr.de. Ich lege einfach mal los mit Daniela, die jetzt sich gerade aus Venedig im Urlaub meldet. Ja, auch ich war damals, als es passierte, am 11. September. Ja, gerade in Italien. Ich hatte es vorhin erzählt, ich war am Gardasee und überhaupt, um an Nachrichten ranzukommen, also deutsches Fernsehen ja, Internet sowieso nicht, und ich bin dann also mit dem Auto so weit rumgefahren, bis ich dann also den Deutschlandfunk reinbekommen habe. Ich weiß jetzt nicht mehr, war es über Kurzwelle, war es über Langwelle, über Mittelwelle, aber auf jeden Fall war es eine scheußliche Qualität und man musste wirklich suchen, wo der Empfang am besten war. Und so ähnlich sehe ich das hier auch bei einigen Zuschriften. Also, Daniela hat geschrieben, guten Abend, ich hatte an dem Tag Spätschicht am Flughafen Tegel. In der Wartehalle waren überall TV-Geräte und es wurden ein Ausschnitt des Geschehens ohne Ton gezeigt. Wir Kollegen dachten anfangs, dass es ein Ausschnitt eines neuen Kinofilms ist. War es aber nicht. Ziemlich rasch wurden in allen Bereichen des Flughafens dann sämtliche TV-Geräte abgeschaltet, um die Fluggäste nicht zu irritieren. Viele Grüße, Daniela aus Venedig, gerade im Urlaub. Und weiter geht's mit Andrea aus Mecklenburg-Vorpommern. Sie hat geschrieben, ich bin morgens ins Büro gefahren, der Empfang war nicht besetzt, die Gänge waren leergefegt. Alle waren im Aufenthaltsraum, wo der Fernseher lief. Wir waren alle entsetzt und am Vormittag wurde nicht gearbeitet. Liebe Grüße. Ja, und auch Magda hat eine Erinnerung an den 11.09.2 eigentlich. Ein Jahr vorher war sie gerade noch als Touristin auf dem südlichen Twin Tower, hat sie erzählt, auf der Aussichtsplattform, allerdings damals ohne Sicht, weil nämlich die Wolken so dicht waren und deswegen hatte sie eigentlich nur ein Wolkenmeer vor sich und ein Jahr später passierte es dann.
1: Damals habe ich im Garten gearbeitet, hatte mein Radio ans Küchenfenster gestellt, habe draußen gehört, wie das im Radio durchgesagt wurde, bin reingegangen, habe den Fernseher angemacht und habe vor dem Fernseher gestanden und geheult, weil ich gleich gewusst habe, die Welt wird eine andere sein. Nie mehr so, wie sie gewesen ist.
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8: 20.30 Uhr ist es. Und damit Zeit für den Verkehrsservice im ARD-Abend. Achtung bitte, weiter Falschfahrer auf der Autobahn 40 Duisburg Richtung Venlo. Es gab noch keine Entwarnung. Zwischen Duisburg-Rheinhausen und Kreuzmürs ist ein Falschfahrer unterwegs. Bitte äußerst rechts fahren, nicht überholen. Wir melden, wenn die Gefahr vorüber ist. A2 Richtung Berlin. Am Kreuz Hannover Ost ist die Überfahrt zur A7 Richtung Kassel wegen eines Schwertransportes gesperrt. Empfohlene Umleitung über die A2 bis Abfahrt Lehrte. Und die Autobahn 7 Flensburg Richtung Hamburg ist zwischen Hamburg-Schnelsen Nord und Hamburg-Stellingen wegen Tunnelwartungsarbeiten das ganze Wochenende über gesperrt. Damit weiter gute Fahrt durch den Abend.
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8: Und weil wir gerade bei denen sind, die fahren, Malte aus Ostfriesland, genau aus Esens, hat geschrieben: Moin zusammen, ich bin gerade mit meinen besten Kollegen Finn, Louis und Willi im Auto unterwegs und mache eine feine OKF. Was ist denn das denn? Nachdem wir gerade gemeinsam essen gegangen sind. Wir wünschen allen Autofahrern eine gute und sichere Fahrt, allen anderen. Dir zuhören wünschen wir einen schönen, gemütlichen Abend. Da fehlt doch irgendwo ein Buchstabe. Verwechselt. Liebe Grüße, euer Malte aus Friesland. Und ich grüße ganz lieb zurück. Hanno Bauer hier in Magdeburg.

0: ist der ARD Abend. 22.34 Uhr ist es und es geht heute natürlich am 11. September um 9/11. Und Susanne und Walter haben auch geschrieben, hören mal wieder in Südfrankreich sogar im Urlaub über den Internetstream den ARD-Abend und haben geschrieben, hallo Hanno, wir waren an dem Tag auf Formentera und haben einen Ausflug gemacht. Da wir in unserem Bungalow weder Radio noch Fernsehen hatten, wussten wir auch nichts. Erst am Abend im Restaurant sprachen uns Leute an, wie schlimm das alles ist, was passiert ist. Es gab zwar einen Fernseher im Restaurant, aber da lief Fußball, die ach so wichtige Champions League. Nach dem Essen haben wir erst einmal ein Hotel gesucht, wo deutsches Fernsehen lief. Dort haben wir erst spät abends das ganze Ausmaß erfahren. Am nächsten Tag wollten wir natürlich eine Zeitung kaufen. Es gab keine einzige deutschsprachige, alles ausverkauft. Wir haben dann eine englische Zeitung gekauft, in der wir dann alle Informationen bekamen. Wir waren natürlich sehr geschockt, zudem im Restaurant Fußball lief. Das haben wir überhaupt nicht verstanden. Susanne und Walter. Und dann gibt es hier Grüße von Patricia, die geschrieben hat, Moin Hanno, der Sohn meines Lebensgefährten wollte am 11.09.2001 seinen 17. Geburtstag mit Freunden feiern. Er kam ganz blass von der Schule und sagte, ich feiere nicht. An meinem Geburtstag so viele Tote, das werde ich nie vergessen. Heute feiert er nun seinen 42. Geburtstag, aber im Kopf hat er jedes Jahr die schrecklichen Bilder. Wir denken alle an die vielen unschuldigen und sinnlosen Toten. Es hat die Welt verändert. Und zwar nicht zum Guten. Alles Liebe aus Vorpommern von Patricia. Patricia, dann ganz liebe Grüße, Dankeschön zurück und für den Sohn natürlich alles Gute, also für den Sohn des Lebensgefährten, alles Gute zum 42. Geburtstag. So viel Zeit muss sein.
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0: Unchain My Heart, Joe Cocker im ARD-Abend. Und Christoph schreibt, lieber Hanno, mein Partner und ich, wir arbeiteten beide in derselben Bank. An Arbeit war an diesem Tag nach den Nachrichten über das Attentat nicht mehr zu denken. Wir sind schließlich nach Hause gegangen und haben uns mit einer Flasche Wein vor den Fernseher gesetzt. Bei der einen Flasche ist es nicht geblieben. Ich habe noch nie vor dem Fernseher so viel geweint wie an diesem Tag. Abgesehen von dem unendlich menschlichen Leid, war das Erlebnis für mich persönlich sehr emotional. Ich habe 1986 meine erste Flugreise gemacht und das allein, die mich unter anderem nach New York geführt hat. Die Stadt hat mich beeindruckt. Ich habe selbst auf der Dachterrasse des World Trade Center gestanden. Und dann den Zusammenbruch dieses Gebäudes zu sehen, war ein unfassbarer Schock. Ich bekomme heute noch eine Gänsehaut und mir schießen Tränen in die Augen, wenn ich daran denke. Danke, dass ihr dem Gedenken an dieses Attentat so viel Aufmerksamkeit widmet. Liebe Grüße aus Hamburg. Christoph, danke fürs Teilen dieser Erinnerung. Und traumatisch wäre der Tag auch für diese Anruferin, die sich bei uns gemeldet hat.
1: Ich war unterwegs, genau wie jetzt, bin ich auf der Autobahn und wir hatten Tagung. Ich habe mich im Tagungshotel noch umgezogen, weil ich zu einem 80. Geburtstag nach Hamburg fahren wollte und habe dann in den Nachrichten im Radio, im Auto diese schreckliche Nachricht gehört. Konnte es überhaupt nicht fassen, bin auf den nächsten Parkplatz gefahren und habe weiter gehört, bin dann weiter nach Hamburg gefahren. Es war einfach nur schrecklich, wir wussten auch nicht genau, was war, weil ja kein Fernseher und nichts da war. Und dann bin ich nach der Feier alleine nach Hause gefahren, von Hamburg nach Lüneburg. Und das empfinde ich heute immer noch als schlimm, weil man alleine zu Hause vorm Fernseher das ertragen musste. Man konnte mit niemandem, drüber reden. Musste das alles alleine erstmal verarbeiten. Also das ist immer ganz furchtbar. Und das ist das gleiche Gefühl, auch wenn eine große Freude ist, wie bei dem Mauerfall zum Beispiel. Auch das alleine ertragen ist eben falsch. Ja, das wollte ich einfach mal sagen. Maggie Heider aus Lüneburg.
0: Ja, so ist das. Allein solche überwältigenden Nachrichten aus dem Weltgeschehen verkraften zu müssen, dafür sind wir Menschen einfach nicht geschaffen. Gut, wenn man in solchen Situationen dann mit anderen zusammen ist. Ich erinnere mich an die Bilder der vielen Menschen, die gemeinsam auf die Fernsehbildschirme von Fernsehgeschäften geschaut haben. Oder wie wir eben im Radio verbunden sind.
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0: Celine Dion, I'm Alive. Und das an diesem Tag, am 11. September, 25 Jahre nach den Anschlägen auf Amerika. Also es war ja nicht nur die Twin Towers, es war ja auch das Pentagon und dann immerhin auch noch die eine Maschine, die unterwegs durch die Passagiere zum Absturz gebracht wurden. Genau, und Elke aus Ludwigshafen hat geschrieben: Guten Abend, lieber Hanno, liebe Radiofamilie. Ich kam telefonisch nicht durch, deswegen auf diesem Wege. Ja, an diesem Unglückstag war ich im Büro. Wegen eines IT-Problems war die Wartungsfirma am PC, als der Bearbeiter plötzlich sagte: Gucken Sie mal, was da gerade passiert, als der erste Flieger in den Tower flog. Man meinte ja zuerst, es sei ein Sportflugzeug. Alle waren fassungslos und schauten wie gebannt auf die PCs und wir alle waren geschockt. Da an diesem Tag sowieso gewartet wurde und an eine produktive Arbeit gar nicht mehr zu denken war, habe ich das Personal freigestellt und blieb bei der Wartung im Büro. Natürlich habe ich bis nachts alles weiterverfolgt. Wir sind ja nicht so weit weg von dem US-Standort Ramstein, da war verständlich alles in Alarmstimmung. Das war ein schlimmer Tag, den man bis heute im Kopf hat. Heute haben die US-Streitkräfte im Fußballstadion den Feuerwehrleuten gedacht, indem sie alle Treppen zu Fuß hoch sind. Das sind genauso viele, wie damals beim WTC zu Fuß von der Feuerwehr bewältigt werden musste. In Gedenken, liebe Grüße an alle von Elke aus Ludwigshafen.
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Hier ist der ARD-Abend. Und von der Autobahn 40 gibt es die Entwarnung. Entwarnung von der A40 Duisburg Richtung Venlo. Kein Falschfahrer mehr zwischen Duisburg-Rheinhausen und Kreuz-Mörs. Fahren alle wieder in die richtige Richtung. Dafür hat sich aber auch noch Anja gemeldet, unterwegs aus ihrem LKW, und hat geschrieben: Hallo Hanno, A6 Richtung Nürnberg, ab Öhringen voll gesperrt wegen LKW-Unfall auf der Gegenfahrbahn. Ja, das auch sei hier noch durchgesagt. Dankeschön, Anja Holzhasi, dafür diese Meldung hier gebracht zu haben. Und Jens hat sich noch gemeldet. Hallo Hanno. Unter OKF verstehe ich eine Ortskontrollfahrt, die ich täglich mache in unserem Auto, um eine zu rauchen. Jens und Kerstin aus Arnstadt. Na, ganz liebe Grüße zurück. Danke, dass es mir erklärt habt. Ja, Hanno Bauer, mein Name. Ich bedanke mich und wünsche jetzt gleich eine schöne Hitnacht mit Imme Tröger. Ciao, bis morgen.

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1: 23 Uhr. Die Houthi-Rebellen haben nach jemenitischen Angaben die Kontrolle über die Meerenge Bab al-Mandab übernommen. Sie verbindet das Rote Meer mit dem Indischen Ozean. Weil sie die kürzeste Route zwischen Europa und Asien ist, gilt sie als eine der wichtigsten Schifffahrtsrouten der Welt. Experten gehen davon aus, dass der internationale Handel beeinträchtigt werden dürfte. Das Auswärtige Amt verurteilte die Eskalation. Der Iran und seine verbündete Miliz versuchten seit Wochen, die internationale Schifffahrt in Geiselhaft zu nehmen. Am Abend ist der 41. Kleinkunstpreis St. Ingberter Pfanne verliehen worden. Die beiden gleichwertigen Hauptpreise gingen an den Sprachkünstler Stefan Unser sowie das deutsch-schweizerische Duo Hart auf Hart. SR-Reporter Jochen Erdmenger.
2: Die Jury lobt dann Stefan Unser unter anderem seine kluge Menschenbeobachtung, die das Publikum aus dem schnellen Alltag herausreiße und mit pointierter Sprache Strategien der Lebensbewältigung aufzeige. Das deutsch-schweizerische Duo Hart auf Hart, alias Elisabeth Hart und Raban Straumann, verbindet in seinem satirischen Schauspiel darstellende Kunst und Comedy und arbeitet in zugespitzten Dialogen mit den kleinen, aber feinen sprachlichen Unterschieden zwischen Deutschland und der Schweiz. Mit schwarzem Humor und schwarzer Kutte hat sich der Tod mit seinem Programm Gevatter Unser in die Herzen der Zuschauer gespielt und den Publikumspreis erhalten. Der Preis der Jugendjury geht an André Herrmann für sein breites Spektrum an gesellschaftlichen Themen und den Mut, auch kontroverse Inhalte anzusprechen, so die Jury.
1: Der Gemeinderat Überherrn hat den Bebauungsplan für eine Batteriefabrik auf dem Linzler Feld aufgehoben. Dort wollte ursprünglich das chinesische Unternehmen S-Volt eine Batteriezellfabrik bauen. Die landeseigene Gesellschaft für Wirtschaftsförderung, GWSA, will die Fläche weiterhin für Industrie- und Gewerbeansiedlungen nutzen und führt nach eigenen Angaben regelmäßig Gespräche mit Interessenten. Zum Auftakt des dritten Spieltages der Fußball-Bundesliga hat Schalke 04 den ersten Saisonsieg gefeiert. Der Aufsteiger setzte sich bei Union Berlin mit 3:1 durch. Damit ist Schalke zumindest vorläufig Tabellensiebter, Berlin liegt weiter auf Platz 15. In der zweiten Liga gab es folgende Ergebnisse: Nürnberg gegen Hannover 2:1 und Darmstadt gegen Bielefeld ebenfalls 2:1. Und das waren die Nachrichten mit Marc Langels. 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Das Wetter: in der Nacht meist klar oder leicht bewölkt. Es bleibt trocken bei Tiefstwerten von 12 bis 7 Grad. Morgen heiter bis wolkig und trocken bei maximal 26 Grad. Die Aussichten: Sonntag zunehmend bewölkt und gegen Abend sind dann neue Schauer möglich.
3: Und da schauen wir auf den Verkehrsservice in der ARD-Hitnacht. A1 Dortmund Richtung Köln. Zwischen Schwerte und Westhofener Kreuz aktuell 3 Kilometer Stau nach einem Unfall. Die A2 Oberhausen Richtung Dortmund ist zwischen Kreuz Oberhausen und Dreieck Bottrop wegen Bauarbeiten noch bis Montag früh gesperrt. A5 Frankfurt Richtung Kassel zwischen Reiskirchner Dreieck und Grünberg derzeit 3 Kilometer Stau. Die A6 Nürnberg Heilbronn ist zwischen Neuenstein und Öhringen wegen Bergungsarbeiten in beiden Richtungen gesperrt. Aktuell staut es sich dadurch auch in beiden Richtungen. Die A7 Flensburg-Hamburg ist in Richtung Süden zwischen Hamburg-Schnelsen-Nord und Stellingen sowie in Richtung Norden zwischen Volkspark und Die A7 Flensburg-Hamburg ist in Richtung Süden zwischen Hamburg-Schnelsen-Nord und Stellingen sowie in Richtung Norden zwischen Volkspark und Schnelsen-Nord wegen Tunnelwartungsarbeiten bis Montag früh gesperrt. Eine Umleitung ist hier für Sie eingerichtet. Die A23 Heide-Hamburg ist zwischen Eidelstedt und Dreieck Hamburg-Nordwest in beiden Richtungen ebenfalls wegen Tunnelwartungsarbeiten bis Montag früh gesperrt. Auch hier gibt es eine Umleitung. Die A40 Essen Richtung Dortmund ist zwischen Dreieck Bochum West und Bochum Zentrum wegen Bauarbeiten für 2 Wochen gar gesperrt. Die A45 Dortmund-Gießen ist zwischen Dillenburg und Herborn West. Mir springen immer hier die Meldungen, deswegen. müssen wir nochmal anfangen. Die A45 Dortmund-Gießen ist zwischen Dillenburg und Herborn-West wegen Brückenabrissarbeiten bis Montagmorgen in beiden Richtungen gesperrt. Die A52 Essen Richtung Düsseldorf ist zwischen Essen-Kettwig und Breitscheid wegen Brückenarbeiten bis Montag früh gesperrt. Und die B49 Limburg Richtung Gießen ist zwischen Heckholzhausen-Ost und Mehrenberg-West zwar nicht gesperrt, allerdings haben wir jetzt 2 Kilometer Stau. Da, wo Sie unterwegs sind, hoffen wir natürlich auf freie Straßen und wünschen gute und sichere Fahrt.
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3: Mit Imme Tröger, wir bleiben in dieser Nacht gemeinsam wach. Die ARD-Hitnacht begleitet Sie heute aus Dresden. Und in die letzte Stunde dieses Tages geht's mit Chick und Le Freak und auch mit Tom Petty and the Heartbreakers und Learning to Fly. Damit wünsche ich einen schönen Tagesausklang.

Kitschig und löffrig in der ARD-Hitnacht am Freitagabend. Und jetzt Füße hoch zum Feierabend oder ganz entspannt in den Nachtdienst. Wir unterstützen das Ganze mit einem entspannten Reggae. Entstanden im kalten Norden durch die Sehnsucht nach dem Sommer, so kamen die Dänen Laidback auf ihren Sunshine Reggae. Genau das Richtige, wenn das Wochenende so greifbar nahe ist. Wir verlängern den Sommer hier in der ARD-Hitnacht. Ich bin Imme Tröger. Schön, dass Sie auch da sind.

Madonna für ihren Weg durch den Freitagabend. La Isla Bonita, so geht's hier durch die ARD-Hitnacht. Und die bringt sie gleich ins Wochenende zusammen mit den vier Pilzköpfen. Die Beatles werden wir hören mit All My Loving. Und geschrieben hat das Lied Paul McCartney alleine im Tourbus und den Rest im Backstage-Bereich eines Hotels. John Lennon hat auch sehr bedauert, dass er nicht daran beteiligt war, denn es sei a damn good piece of work, ein verdammt gutes Stück Arbeit, hat er mal damals gemeint. Am Ende stand unter dem Song natürlich doch das Label Lennon McCartney, so wie in jedem oder unter jedem Song. Hier sind die Beatles jetzt für ihren Weg durch den Freitagabend. All My Loving, 23:25 Uhr haben wir es mittlerweile. 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

0: Und hier ist der Verkehrsservice in der ARD Hitnacht. Die A2 Oberhausen Richtung Dortmund ist zwischen Kreuz Oberhausen und Dreieck Bottrop wegen Bauarbeiten noch bis Montag früh gesperrt. A5 Frankfurt Richtung Kassel zwischen Reiskirchner Dreieck und Grünberg aktuell 3 Kilometer Stau. Die A6 Nürnberg-Heilbronn ist zwischen Neuenstein und Öhringen wegen Bergungsarbeiten in beiden Richtungen gesperrt. Aktuell staut es sich dadurch auch in beiden Richtungen. Die A7 Flensburg-Hamburg ist in Richtung Süden zwischen Hamburg-Schnellsen Nord und Stellingen sowie in Richtung Norden zwischen Volkspark und Schnellsen Nord wegen Tunnelwartungsarbeiten bis Montag früh gesperrt. Hier sind Umleitungen für Sie eingerichtet. Die A23 Heide-Hamburg ist zwischen Eidelstedt und Dreieck Hamburg-Nordwest in beiden Richtungen ebenfalls wegen Tunnelwartungsarbeiten bis Montag früh gesperrt. Auch hier gibt es für Sie Umleitungen. Die A40 Essen Richtung Dortmund ist zwischen Dreieck Bochum-West und Bochum-Zentrum wegen Bauarbeiten für 2 Wochen gesperrt. Die A45 Dortmund-Gießen ist zwischen Dillenburg und Herborn-West wegen Brückenabrissarbeiten bis Montagmorgen in beiden Richtungen gesperrt. Und die A52 Essen Richtung Düsseldorf ist zwischen Essen-Kettwig und Breitscheid wegen Brückenarbeiten ebenfalls bis Montag früh gesperrt. Ihnen überall, wo es geht, gute und sichere Fahrt.
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Der Verkehrsservice Vorsicht Falschfahrer auf der B2 Donauwörth Richtung Augsburg zwischen Donauwörth Parkstadt und Nordendorf. Hier kommt Ihnen ein Falschfahrer entgegen. Bitte fahren Sie äußerst vorsichtig und überholen Sie nicht auf der B2 Donauwörth Richtung Augsburg zwischen Donauwörth Parkstadt und Nordendorf. Hier kommt Ihnen ein Falschfahrer entgegen. Bitte fahren Sie äußerst vorsichtig. Die ARD-Hitnacht ist hier. Wir wollen Sie sicher ans Ziel bringen. Eben gehört bei uns George Michael. So verabschieden wir langsam den Freitag und gehen Richtung Wochenende musikalisch jetzt mit einem Weltkulturerbe, einem Reggae. Ja, die Musik ist schon seit 6 Jahren immaterielles Weltkulturerbe und gilt als bewahrenswert. So sehe ich das persönlich auch. Und ich freue mich über jeden, der Reggae spielt und damit gute Energien verbreitet. Bei allem Ernst, der dieser Musik auch anhaftet, ist es doch gerade so die Leichtigkeit, die den Reggae so angenehm auch für unsere Seele macht. Wir holen jetzt einfach den Sommer in die ARD-Hitnacht nochmal mit Jimmy Cliff und Reggae Nights.

Roxette und Joyride und nach wie vor der Blick auf die B2 Donauwörth Augsburg zwischen Donauwörth Parkstadt und Nordendorf. Nach wie vor ein Falschfahrer, bitte fahren Sie äußerst vorsichtig auf der B2 Donauwörth Augsburg zwischen Donauwörth Parkstadt und Nordendorf. Hier kommt Ihnen ein Falschfahrer entgegen, bitte fahren Sie äußerst vorsichtig.

0: George McRae in der ARD-Hit-Nacht mit Imme Tröger heute. Rock Your Baby haben wir gehört. Und da sind Sie schon wieder ganz fleißig am Mail schreiben. Und Sie haben uns auch schon Grüße auf den AB gesprochen.
1: Ja, hallo Imme. Schönen Gruß nach Dresden vom Talk aus Dortmund. Ich wollte mit stolz geschwellter Brust verkünden, dass ich heute beim Skat war. Ja, wir haben auch etwas gegessen vorher, und zwar Käse-Lauchsuppe mit Hackfleisch. Das war also wirklich ein formidables Gericht. Und dann haben wir gezockt. Ich bin leider Letzter geworden, aber habe an Erfahrung gewonnen. Und ich mache mir jetzt einen schönen Abend mit eurer super Musik. Schöne Nacht. Talk aus Dortmund. Ciao.
0: Ja, Talk, da sagen wir erstmal danke für die Grüße. Klingt ja lecker mit der Lauchcremesuppe. Und beim nächsten Mal bin ich sicher, dann klappt es auch wieder mit dem Skat. Außerdem kamen liebe Grüße von Friedrich aus Hessen. Der freut sich über die ARD-Hitnacht, hat er uns geschrieben, über die Musik, und er fühlt sich wohl. Und Friedrich, das freut uns dann wiederum. Und danke auch an Ralf für die lieben Grüße. Schön, dass Sie alle heute wieder da sind. Vielen Dank für Ihre Post oder auch Ihre Nachricht an der 0800 80 80 110. Eine gute Nacht wünschen wir mit Ich und Ich jetzt und Universum. So klingt der Freitag gemeinsam aus mit der ARD-Hitnacht. Gern auch altbewährt mit Ihrer Mail an ard-hitnacht@mdr.de.

0: Der ARD-Hitnacht durch die Nacht und immer noch die Warnung auf der B2 Donauwörth Augsburg zwischen Donauwörth Parkstadt und Nordendorf. Hier kommt Ihnen immer noch ein Falschfahrer.
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2: 0 Uhr. Nach einer Reihe von Hackervorfällen mit künstlicher Intelligenz hat die EU die Unternehmen aufgefordert, ihre Modelle unter Kontrolle zu bekommen. Ein Sprecher sagte, es sei höchste Zeit, dass die Anbieter, so wörtlich, ihren Laden in Ordnung bringen. Er drohte zudem mit Sanktionen nach den vor einem Monat in Kraft getretenen KI-Vorschriften in der EU. Auch in den USA verhandeln offenbar führende Senatoren über ein Gesetz, das große Tech-Konzerne zu mehr Sicherheit bei der KI-Entwicklung verpflichten soll. Dadurch könnte die US-Regierung auch die Möglichkeit erhalten, die Veröffentlichung von KI-Modellen zu blockieren. Bei einem Zugunglück in Nordfrankreich sind mindestens 44 Menschen verletzt worden. Nach Angaben der zuständigen Staatsanwaltschaft erlitt eines der Opfer schwere Verletzungen. Der Zug habe zuvor ein Objekt gerammt. Um was es sich dabei gehandelt habe, sei noch offen. Die Eisenbahngesellschaft SNCF erklärte, die Ermittlungen zur Unfallursache liefen. Der Regionalzug mit fast 200 Passagieren an Bord war in der Normandie zwischen den Städten Rouen und Caen unterwegs. Die Saarbahn GmbH will ihr Ersatzkonzept im Saarbrücker Innenstadtbereich ab Oktober ausweiten. Ab dann sollten wieder mehr Saarbahnen fahren. SR-Info-Reporter Peter Sauer.
3: 8 Busfahrer beenden laut Saarbahn Anfang Oktober ihre Qualifizierungsmaßnahme zu Straßenbahnfahrern, dürfen die Straßenbahn also dann nur auf den Saarbahngleisen im Stadtbereich fahren. Nach Unternehmensangaben könne man dadurch unabhängiger von der Verfügbarkeit der GDL-Lokführer das Ersatzkonzept aufrechterhalten und sogar ausweiten. Bereits in dieser Woche sei die Zahl der angefahrenen Saarbahn-Haltestellen um 9 erweitert worden. Seit Schulbeginn fahre die Saarbahn das Ersatzkonzept wochentags von morgen bis 16.30 Uhr auf dem Streckenabschnitt zwischen Saargemünd und Riegelsberg Süd.
2: Die GDL ruft ab heute Morgen um 3 Uhr wieder zum Streik auf. Sie wirft der Saarbahn vor, jede Verhandlung abzulehnen. Zum Auftakt des dritten Spieltages der Fußball-Bundesliga hat Schalke 04 den ersten Saisonsieg gefeiert. Der Aufsteiger setzte sich bei Union Berlin mit 3:1 durch. Damit ist Schalke zumindest vorläufig Siebter, Berlin liegt weiter auf Platz 15. In der zweiten Liga gab es folgende Ergebnisse: Nürnberg gegen Hannover 2:1 und Darmstadt gegen Bielefeld ebenfalls 2:1. Das Wetter: in der Nacht meist klar oder leicht bewölkt und es bleibt trocken bei Tiefstwerten von 12 bis 7 Grad. Tagsüber dann heiter bis wolkig und trocken bei maximal 26 Grad. Die Aussichten: Sonntag zunehmend bewölkt und gegen Abend Schauer möglich und zum Wochenbeginn heiter bis wolkig. Und das waren die Nachrichten mit Marc Langels. 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
4: Uhr 3.
0: Und da ist der Verkehrsservice in der ARD-Hitnacht. Nach wie vor Vorsicht, Falschfahrer auf der B2 Donauwörth Augsburg. Zwischen Donauwörth Parkstadt und Nordendorf kommt Ihnen ein Falschfahrer entgegen. Bitte fahren Sie äußerst rechts und überholen Sie nicht. Auf der B2 Donauwörth Augsburg zwischen Donauwörth Parkstadt und Nordendorf. Hier ist ein Falschfahrer unterwegs. Bitte fahren Sie in beiden Richtungen vorsichtig. Außerdem befinden sich wohl auch Fahrradfahrer auf der Fahrbahn. Mhm. Meldungen sonst kommen von der A2 Oberhausen Richtung Dortmund. Hier ist zwischen Kreuz Oberhausen und Dreieck Bottrop die Autobahn gesperrt wegen Bauarbeiten und das Ganze noch bis Montag früh. Die A6 Nürnberg-Heilbronn ist zwischen Neuenstein und Öhringen wegen Bergungsarbeiten in beiden Richtungen gesperrt. Dadurch staut es sich aktuell auch in beiden Richtungen. Die A7 Flensburg-Hamburg ist in Richtung Süden zwischen Hamburg-Schnelsen-Nord und Stellingen sowie in Richtung Norden zwischen Volkspark und Schnelsen-Nord wegen Tunnelwartungsarbeiten bis Montag früh gesperrt. Eine Umleitung ist für sie eingerichtet. Die A23 Heide-Hamburg ist zwischen Eidelstedt und Dreieck Hamburg-Nordwest in beiden Richtungen ebenfalls wegen Tunnelwartungsarbeiten bis Montag früh gesperrt. Auch hier sind Umleitungen für sie eingerichtet. Die A40 Essen Richtung Dortmund ist zwischen Dreieck Bochum West und Bochum Zentrum wegen Bauarbeiten für 2 Wochen gesperrt. Die A45 Dortmund Gießen ist zwischen Dillenburg und Herborn West wegen Brückenabrissarbeiten bis Montagmorgen in beiden Richtungen gesperrt. Und die A52 Essen Richtung Düsseldorf ist zwischen Essen-Kettwig und Breitscheid wegen Brückenarbeiten bis Montag früh ebenfalls gesperrt. Gute und sichere Fahrt.
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0: Die kommt heute aus Dresden. Wir gehen mit Ihnen bis ans Ende Ihrer Nachtschicht mit Kate Bush in dieser Stunde und Wuthering Heights und Sir Elton John und I Don't Wanna Go On With You Like That. Da freue ich mich, dass Sie bei uns sind. Ich bin Imme Tröger. Willkommen hier in der ARD-Hitnacht.

Elton John, I don't wanna go on with you like that. Und wir schauen nochmal auf die B2 Donauwörth-Augsburg. Zwischen Donauwörth-Parkstadt und Nordendorf kommt Ihnen immer noch ein Falschfahrer entgegen. Bitte fahren Sie in beiden Richtungen äußerst vorsichtig.

Kate Bush und Wuthering Heights. Das Lied, das ist so ein bisschen wie der Freund, bei dem einem die Eltern verboten haben, mit ihm auszugehen. Kate Bush ist 18, als sie das Lied schreibt, und als die Zeit ihrer Debütsingle kommt, will sie, dass Wuthering Heights die erste Single wird. Ihre Plattenfirma ist dagegen. Kate veröffentlicht die Single dennoch und stürmt damit die britischen Charts. Zu verdanken haben wir das alles David Gilmour von Pink Floyd, denn der hörte zu, als alle anderen kein Interesse an dem jungen Mädchen mit der Piepsstimme hatten. Er bezahlte ihr sogar das erste Demoband und hat es an eine Plattenfirma geschickt. Und die hat Kate Bush dann sofort unter Vertrag genommen. Wuthering Heights wird trotz Verbots dieser Plattenfirma zum Mega-Hit. Eben gehört in der ARD-Hitnacht. Eine angenehme Nacht mit uns wünschen wir. Und auch mit Black und Everything's Coming Up Roses.

Die ARD-Nacht. Mit guten Nachrichten von der B2 Donauwörth Augsburg. Die Meldung über den Falschfahrer zwischen Donauwörth Parkstadt und Nordendorf ist aufgehoben. Entwarnung auf der B2 Donauwörth Augsburg. Die Meldung vom Falschfahrer zwischen Donauwörth Parkstadt und Nordendorf ist aufgehoben. 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

The Cure und Friday, I'm in Love, das ist die ARD-Hitnacht, die begleitet sie durch die Nacht mit einem Lied jetzt an dieser Stelle, das zu einer Art Trilogie gehört, so kann man das sagen. Denn als es in den 80ern herauskam, da bescherte es den Bee Gees in England einen Rekord. Sie hatten in 3 Jahrzehnten in Folge in den 60ern, in den 70ern und in den 80ern einen Nummer-1-Hit in den englischen Charts. Und das hatte es vorher noch nie gegeben. Passt zum Titel, You Win Again. Hier sind die Gebrüder Gibb, die Bee Gees in der ARD-Hitnacht mit Imme Tröger.

0: Und da ist der Verkehrsservice in der ARD-Hitnacht gern noch einmal mit der Entwarnung von der B2 Donauwörth-Augsburg. Die Meldung über den Falschfahrer zwischen Donauwörth-Parkstadt und Nordendorf ist aufgehoben. Aktuell kommen Meldungen noch von der A2 Oberhausen Richtung Dortmund. Die ist zwischen Kreuz Oberhausen und Dreieck Bottrop wegen Bauarbeiten bis Montag früh gesperrt. Die A6 Nürnberg-Heilbronn ist zwischen Neuenstein und Öhringen wegen Bergungsarbeiten in beiden Richtungen derzeit gesperrt. Die A7 Flensburg-Hamburg ist in Richtung Süden zwischen Hamburg-Schnelsen Nord und Stellingen sowie in Richtung Norden zwischen Volkspark und Schnelsen Nord wegen Tunnelwartungsarbeiten bis Montag früh gesperrt. Eine Umleitung ist für sie eingerichtet. Die A23 Heide-Hamburg ist zwischen Eidelstedt und Dreieck Hamburg-Nordwest in beiden Richtungen ebenfalls wegen Tunnelwartungsarbeiten bis Montag früh gesperrt. Auch hier ist eine Umleitung ausgeschildert. Die A40 Essen Richtung Dortmund ist zwischen Dreieck Bochum-West und Bochum-Zentrum wegen Bauarbeiten für 2 Wochen gesperrt. Die A45 Dortmund-Gießen ist zwischen Dillenburg und Herborn-West wegen Brückenabrissarbeiten bis Montagmorgen in beiden Richtungen gesperrt. Und das Gleiche gilt auch für die A52 Essen Richtung Düsseldorf, hier zwischen Essen-Kettwig und Breitscheid wegen Brückenarbeiten Vollsperrung noch bis Montag früh. Ihnen allen überall gute und sichere Fahrt.
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Casey and the Sunshine Band mit Give It Up. Das ist die ARD-Hitnacht mit Imme Tröger heute um 0.41 Uhr. Willkommen im Wochenende. Heute ist Samstag, der 12. September. Und wenn man nicht schlafen kann, dann kann man ja verschiedene Dinge tun, um sich die Zeit zu vertreiben. Lesen, bügeln, Papierkram machen, kochen, backen. Haben wir alle schon erlebt hier in der ARD-Hitnacht. Und dazu natürlich die ARD-Hitnacht im Radio. Heute Nacht könnten Sie dazu allerdings auch zocken. Computerspiele. Denn der 12. September ist Tag der Computerspiele. Egal, ob Sie irgendwas farmen, herabsinkende Bauklötzer abbauen oder klassische Rollenspiele zocken, heute wird das Videospiel geehrt. 1947 gab es da schon erste Versuche, mit einem Lichtstrahl Dinge zu treffen. Und ab da brachte jedes Jahrzehnt ein Videospiel heraus, das, na, ich sage mal, zu Weltruhm gelangte. Der vermutlich bekannteste Held dann in den 80ern mit Boing, Boing, Boing, unser aller Mario. Der 12. September ist also der Ehrentag all der Computerspiele, die es seit den 40er Jahren gibt. In diesem Sinne allen Zockern frohes Schaffen und jede Menge Spaß auch weiterhin, auch in der ARD-Hitnacht. Das ist Ihr Weg durch die Nacht, jetzt ziemlich funky.

0: Das sind Beloved und Sweet Harmony. Hier in der ARD-Hitnacht, 0.50 Uhr ist es damit. Die erste Stunde der Nacht, gleich ist es schon geschafft. Und weiter geht's da auch gleich mit Alizé und auch mit den Eurythmics. Vorher kam Post von Olaf, der schreibt: Hallo Frau Tröger und Team. Heute wird's wieder eine lange Nacht mit der ARD-Hitnacht. Ich wünsche uns allen eine schöne Nacht mit viel Musik, viel Licht und Liebe. Ja, Olaf, da danken wir erstmal für die Post. Wünschen natürlich viel Spaß mit der langen Hitnacht, mit der Musik. Ja, das geht klar. Und auf dem AB bei uns, da ist eine Weiberrunde eingetroffen.
1: Hallo, das ist die Beate aus Innsbruck. Ich wünsche euch eine gute Nacht und schöne Grüße aus Innsbruck nach Dresden. Gute Nacht.
2: Ja, Hallöchen. Grüße aus dem Westen, in den Osten, meine Kindesheimat. Tschüssi, Roswitha.
0: Ja, Beate und Roswitha, danke für die Grüße. Schön, dass Sie da sind. Viel, viel Freude mit der ARD-Hitnacht und auch mit Alizé und den Eurythmics und gern natürlich auch mit Ihrer AB-Nachricht an 0800 80 80 110 oder wie immer und altbewährt mit Ihrer Mail an ard-hitnacht@mdr.de.

Der Verkehrsservice: Vorsicht, Falschfahrer auf der B33 zwischen Tunnel Waldsiedlung und Reichenaustraße Singen-Konstanz. Hier kommt Ihnen ein Falschfahrer entgegen. Bitte fahren Sie äußerst rechts und überholen Sie nicht auf der B33 Singen-Konstanz. Hier zwischen Tunnel Waldsiedlung und Reichenaustraße ist ein Falschfahrer unterwegs. Bitte fahren Sie in beiden Richtungen äußerst vorsichtig.

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1: Um 1 Uhr mit Juliette Groß. Die USA haben der fast 3000 Opfer der Terroranschläge vom 11. September 2001 gedacht. Präsident Trump nahm an einer Gedenkzeremonie am Pentagon teil. In New York gab es eine Schweigeminute. Aus Washington, Samuel Jakisch.
2: 2983 Namen werden an diesem Freitag am 9/11 Memorial Plaza in New York City verlesen. Erstmals gibt es in New York auch eine eigene Schweigeminute für tausende Feuerwehrleute, Einsatzkräfte, Helfer und Bauarbeiter, die nach ihrer Arbeit in den Trümmern von 9/11 erkrankt und gestorben sind. Zahlreiche Fälle von Krebs- und Atemwegserkrankungen sind auf ihren Einsatz am schadstoffbelasteten Ground Zero zurückzuführen. Erst Anfang dieser Woche veröffentlichte die Stadt New York neue Unterlagen zur verheerenden Luftqualität damals direkt nach den Anschlägen.
1: In Frankreich ist am Abend ein Teil eines Regionalzugs entgleist. Der Zug mit rund 180 Menschen an Bord war zwischen Rouen und Caen im Nordwesten des Landes unterwegs. Laut Medienberichten kollidierte er mit einem bislang unbekannten Gegenstand. Ein Waggon kippte um, 4 weitere Waggons sprangen aus den Schienen. Laut den Behörden wurden dabei mindestens 44 Menschen verletzt. Eine Frau ist in kritischem Zustand. Alexander Zverev steht im Finale der US Open. Im Halbfinale setzte sich der deutsche Tennisprofi gegen den Russen Karen Khachanov durch. Aus der Sportredaktion Marcel Stober.
3: Zverev hat sein Niveau bei diesem Turnier deutlich gesteigert. Musste er in den ersten 2 Runden noch über die volle Distanz von 5 Sätzen gehen, verlor er seitdem keinen einzigen Satz mehr. Auch nicht im Halbfinale. Den Russen Karen Khachanov besiegte Zverev mit 6:3, 7:6 und 7:6. Im dritten Satz führte der Russe im Tiebreak, Zverev aber konnte 2 Satzbälle abwehren und wiederum seinen ersten Matchball bei Aufschlag des Gegners verwandeln. Der nervenstarke Zverev hat nun sein 3. Grand-Slam-Finale in Folge erreicht, was vor ihm noch kein deutscher Mann geschafft hat. Das Finale der US Open findet am morgigen Sonntag um 20 Uhr deutscher Zeit statt.
1: Und in der Fußball-Bundesliga hat Aufsteiger Schalke den ersten Saisonsieg gefeiert. Die Schalker gewannen bei Union Berlin mit 3:1. Und in der zweiten Liga ist Nürnberg vorerst Tabellenführer nach einem 2:1 gegen Hannover. Darmstadt gewann gegen Bielefeld ebenfalls mit 2:1. Das waren die Nachrichten. Das Wetter in Deutschland. Nach letzten Schauern zeitweise bewölkt und örtlich Nebel. Tiefstwerte 15 bis 4 Grad. Tagsüber Wechsel von Sonne und Wolken und vereinzelt Schauer. Ab dem späten Nachmittag im Nordwesten etwas Regen. Höchstwerte 18 Grad im Erzgebirge bis 28 Grad in der Oberpfalz. Am Sonntag ganz im Süden länger freundlich, sonst regnerisch bei 16 bis 26 Grad. Am Montag nach Südosten ziehender Regen. Es ist 1:03 Uhr.
4: Und da heißt es nach wie vor Vorsicht hier im Verkehrsservice in der ARD-Hitnacht. B33 Singen-Konstanz zwischen Tunnel-Waldsiedlung und Reichenaustraße. Hier kommt Ihnen ein Falschfahrer entgegen. Bitte fahren Sie in beiden Richtungen äußerst vorsichtig. Fahren Sie äußerst rechts und überholen Sie nicht auf der B33 Singen-Konstanz zwischen Tunnel-Waldsiedlung und Reichenaustraße. Hier ist ein Falschfahrer unterwegs. Bitte fahren Sie in beiden Richtungen vorsichtig. Aktuelle Meldungen von der A2 sonst. Oberhausen Richtung Dortmund. Die ist zwischen Kreuz Oberhausen und Dreieck Bottrop wegen Bauarbeiten noch bis Montag früh gesperrt. Die A6 Nürnberg-Heilbronn ist zwischen Neuenstein und Öhringen wegen Bergungsarbeiten ebenfalls in beiden Richtungen hier gesperrt. Die A7 Flensburg-Hamburg ist in Richtung Süden zwischen Hamburg-Schnelsen-Nord und Stellingen sowie in Richtung Norden zwischen Volkspark und Schnelsen-Nord wegen Tunnelwartung. Bis Montag früh gesperrt. Eine Umleitung hier ist für Sie ausgeschildert. Die A23 Heide-Hamburg ist zwischen Eidelstedt und Dreieck Hamburg-Nordwest ebenfalls in beiden Richtungen wegen Tunnelwartungsarbeiten bis Montag früh gesperrt. Auch hier gibt es eine Umleitung für Sie. Die A40 Essen Richtung Dortmund ist zwischen Dreieck Bochum-West und Bochum-Zentrum wegen Bauarbeiten für 2 Wochen gesperrt. Die A45 Dortmund-Gießen ist zwischen Dillenburg und Herborn-West wegen Brückenabrissarbeiten bis Montagmorgen in beiden Richtungen gesperrt. Und die A52 Essen Richtung Düsseldorf ist zwischen Essen-Kettwig und Breitscheid wegen Brückenarbeiten bis Montag früh gesperrt. Ihnen überall gute und sichere Fahrt.
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4: Und da begleiten wir Sie heute aus Dresden. Ich bin Imme Tröger. Wir bleiben gemeinsam wach. Diese Stunde zusammen auch mit Kelly Clarkson und Because of You und mit Climie Fischer und Love Changes Everything. 1:05 Uhr ist es. Kommen Sie gut durch die Nacht mit uns.

Kelly Clarkson, Because of You, hier in der ARD-Hitnacht. Das ist Ihr Weg durch den Nachtdienst. Schön, dass Sie mit dabei sind. Und erinnern Sie sich noch an Ihren Schwarm aus der Schulzeit, den Jungen in der Klasse, den Sie heimlich angehimmelt haben, in den Sie verguckt waren, an das Aufgeregtsein, wenn er rübergeschaut hat und wie einzigartig süß sein Lächeln war. Alles noch so ganz ohne erwachsene Gedanken, sondern einfach so ganz unschuldig, nur das Herzklopfen vor dem Unterricht. Davon singt Shanice in ihrem Hit aus den 90ern, ganz genau aus dem Jahr 1991 war es. I Love Your Smile sang sie als Schulmädchen in einem Video und wir hören es hier in der ARD-Hitnacht.

Wir feiern den September mit Earth, Wind and Fire. September. Und gern auch mit der Entwarnung von der B33 Singen Konstanz. Hier ist die Meldung über den Falschfahrer zwischen Tunnel Waldsiedlung und Reichenaustraße aufgehoben. Auf der B33 Singen Konstanz kein Falschfahrer mehr zwischen Tunnel Waldsiedlung und Reichenaustraße. Ihr Weg durch die wachen Stunden hier in der ARD Hitnacht. Zusammen gehen wir durch die Nacht, jetzt mit ILO, und über den Song hat Jeff Lynne einmal selbst gesagt: Ich glaube, mein Lieblingssong auf dem Album Balance of Power ist wahrscheinlich So Serious, weil er so einfach ist und so viel aussagt. Manche Songs entstehen wirklich schnell, wie zum Beispiel dieser. Der Text, der kam mir sehr schnell in den Sinn, hat er gesagt. Es geht um eine Beziehung. Das kann zwischen zwei Menschen sein, zwischen zwei Ländern oder was auch immer. Die Leute sind ständig genervt oder wünschen sich, sie hätten etwas nicht getan oder dass die Dinge anders wären. Aber im Grunde ist es wahrscheinlich gar nicht so schlimm. Wenn man einfach mit jemandem darüber redet, ist es meistens vergessen. Es ist besser, als da zu sitzen und darüber zu grübeln. Na, die Lebensweisheit hören wir uns an. Hier sind ELO und So Serious um 1.22 Uhr.

0: Und hier ist der Verkehrsservice in der ARD Hitnacht. Meldung kommt von der A2 Oberhausen Richtung Dortmund zwischen Kreuz Oberhausen und Dreieck Bottrop. Wegen Bauarbeiten bis Montag früh gesperrt die Autobahn. Die A6 Nürnberg-Heilbronn ist zwischen Neuenstein und Öhringen wegen Bergungsarbeiten nach wie vor in beiden Richtungen gesperrt. Die A7 Flensburg-Hamburg ist in Richtung Süden zwischen Hamburg-Schnelsen Nord und Stellingen sowie in Richtung Norden zwischen Volkspark und Schnelsen Nord wegen Tunnelwartungsarbeiten bis Montag früh gesperrt. Eine Umleitung ist hier eingerichtet. Die A23 Heide-Hamburg ist zwischen Eidelstedt und Dreieck Hamburg-Nordwest in beiden Richtungen ebenfalls wegen Tunnelwartungsarbeiten bis Montag früh gesperrt. Auch hier ist eine Umleitung eingerichtet. Die A40 Essen Richtung Dortmund ist zwischen Dreieck Bochum-West und Bochum-Zentrum wegen Bauarbeiten für 2 Wochen gesperrt. Die A45 Dortmund-Gießen ist zwischen Dillenburg und Herborn-West wegen Brückenabrissarbeiten bis Montagmorgen in beiden Richtungen gesperrt. Und die A52 Essen Richtung Düsseldorf ist zwischen Essen-Kettwig und Breitscheid wegen Brückenarbeiten bis Montag früh gesperrt. Ihnen allen, da wo Sie unterwegs sind, freie und vor allen Dingen sichere Fahrt.
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0: Nick Kamen und Each Time You Break My Heart. Sie hören die ARD-Hitnacht mit Imme Tröger und da geht's auch gleich weiter durch die Nacht mit Percy Sledge. Vorher haben wir Post bekommen von Linus, der schreibt, ich bin heute mit meinen Kollegen Alexander, Jakob und Alina im Dienst. Wir sind bei der Thüringer Polizei und arbeiten heute Nacht und die ARD-Hitnacht macht aus jeder Nachtschicht ein Erlebnis und bringt uns gut gelaunt durch die Nacht. Ja, und dann haben die drei beziehungsweise vier mit Linus auch noch zwei tolle Kollegen, und zwar Uwe und Breidi, die hier auch Erwähnung finden sollen. Also ihr sechs, danke für die Grüße. Vielen Dank auch, dass Sie heute Nacht für uns fleißig sind. Und danke auch an Gunther und an Thomas.
1: Ja, Gunther Wolf aus Lindenberg. Guten Abend. Lindenberg liegt bei Neustadt an der Weinstraße in der Pfalz. Ich höre gerade eure Sendung und ihr macht immer gute Musik. Da ich nachts als manchmal nicht schlafen kann, weil ich ja viele Jahre Wechseldienst bei der Post gehabt habe früher. Und da höre ich immer eure Nachtsendung auch. Und ihr macht also prima Musik. Dann gibt die Nacht nicht so lang, wenn man erst um 3, 4 einschlafen kann. Ne? Macht's gut, ich wünsche euch alles Gute und schöne Nacht. Tschüss!
2: Hallo liebe Emil Tröger, hier ist der Thomas aus Bad Wörishofen. Ich wollte dir eine ganz eine schöne Nacht wünschen. Es ist so schön, dass du da bist. Es ist wunderbar. Ich wünsche dir noch eine ganz eine schöne Nacht und bleib so, wie du bist. Tschüss, servus, bis bald.
0: Ja, dafür hören wir gern unseren AW ab. Vielen, vielen Dank für die lieben Grüße, die Sie uns senden oder auch an die ganze Nation. Wir sagen danke für Ihre Nachrichten auf unserem AW und natürlich auch für Ihre Mails, wie immer an ard-hitnacht@mdr.de. Liebe Grüße hier in die Nacht um 1.43 Uhr mit Percy Sledge.

die Doobie Brothers und Listen to the Music für ihren Weg durch die Nacht mit einer Idee vielleicht für ihren Terminkalender im November. Da ist sie nämlich auf Deutschland-Tour, Kim Wilde. Und sie ist live zu erleben, dann unter anderem in München, Hamburg, Stuttgart, Nürnberg, Köln und Leipzig, in Bremen, Berlin, Mannheim, Münster und Saarbrücken. Und auch eben in der ARD-Hitnacht. Kids in America, kurz vor zwei hier auf ihrem Weg ins Wochenende.

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1: Um 2 Uhr mit Juliette Groß. In den USA ist an die Terroranschläge vom 11. September 2001 erinnert worden. Die zentrale Gedenkfeier fand am Ground Zero in New York statt. Die USA-Korrespondentin der ARD, Marion Schmickler, fasst das Erinnern an die tausenden Toten zusammen.
2: In den 4 Stunden Zeremonie sind 3000 Namen vorgelesen worden und die Vorlesenden waren alle Angehörige. Viele waren die Enkelkinder oder die Kinder von Opfern. Viele haben ihre Großeltern nie kennengelernt. Politische Reden sind hier nicht gewünscht, sondern man will sich auf die Opfer konzentrieren. Und ich habe sehr viele Menschen hier getroffen, die mit Bildern gekommen sind von ihren Angehörigen. Ein Feuerwehrmann hat mir gesagt, sich zu erinnern ist extrem schmerzhaft, aber wir dürfen niemals vergessen.
1: In Frankreich ist am Abend ein Teil eines Regionalzugs entgleist. Der Zug mit rund 1180 Menschen an Bord war zwischen Rouen und Caen im Nordwesten des Landes unterwegs. Laut Medienberichten kollidierte er mit einem bislang unbekannten Gegenstand. Ein Waggon kippte um, 4 weitere Wagen sprangen aus den Schienen. Laut den Behörden wurden dabei mindestens 44 Menschen verletzt. Eine Frau ist in kritischem Zustand. Nach einer Reihe von KI-Hacking-Vorfällen hat die EU die verantwortlichen Technologieunternehmen angemahnt, ihre Modelle unter Kontrolle zu bekommen. Ein Sprecher der EU-Kommission erklärte wörtlich, es sei höchste Zeit, dass diese Anbieter ihren Laden in Ordnung bringen. Die Sorgen vor außer Kontrolle geratener KI waren in den vergangenen Wochen nach mehreren derartigen Vorfällen gewachsen. In der Fußball-Bundesliga hat Aufsteiger Schalke den ersten Saisonsieg gefeiert. Die Schalker gewannen bei Union Berlin mit 3:1. Aus der Sportredaktion Marcel Stober.
3: In der ersten Halbzeit war Schalke klar besser, in der zweiten Hälfte dann rettete man den Sieg über die Zeit. Kurz nach Wiederanpfiff lagen die Schalker mit 2:0 in Führung, Unions Anschlusstreffer fiel erst in der Nachspielzeit. Doch als es nochmal spannend wurde, konterte Schalkes Wöber zum 3:1 Endstand. In der zweiten Liga ist Nürnberg erst einmal an die Tabellenspitze gesprungen. Gegen Hannover gewannen die Franken mit 2:1 und sind nun saisonübergreifend 10 Ligaspiele ungeschlagen. Darmstadt 98 hingegen durchbrach eine richtige Negativserie und holte beim umjubelten 2:1 gegen Bielefeld den ersten Sieg seit einem halben Jahr.
1: Das waren die Nachrichten. Das Wetter in Deutschland. Nach letzten Schauern zeitweise bewölkt und örtlich Nebel. Tiefstwerte 15 bis 4 Grad. Tagsüber Wechsel von Sonne und Wolken und vereinzelt Schauer. Ab dem späten Nachmittag im Nordwesten etwas Regen. Höchstwerte 18 Grad im Erzgebirge bis 28 Grad in der Oberpfalz. Es ist 2:03 Uhr.
4: Und hier ist der Verkehrsservice in der ARD-Hitnacht. Die A2 Oberhausen Richtung Dortmund ist zwischen Kreuz Oberhausen und Dreieck Bottrop wegen Bauarbeiten bis Montag früh gesperrt. Die A6 Nürnberg-Heilbronn ist zwischen Neuenstein und Öhringen wegen Bergungsarbeiten nach wie vor in beiden Richtungen gesperrt. Die A7 Flensburg Richtung bzw. Flensburg-Hamburg ist einmal in Richtung Süden zwischen Hamburg-Schnelsen Nord und Stellingen sowie in Richtung Norden zwischen Volks Park und Schnellsen Nord wegen Tunnelwartungsarbeiten bis Montag früh gesperrt. Eine Umleitung ist hier ausgeschildert. Die A23 Heide-Hamburg ist zwischen Eidelstedt und Dreieck Hamburg-Nordwest in beiden Richtungen ebenfalls